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0: Yeah, that was Higher Authorities with the track Monocle from the album Neptune on Domino. And if you recognise the voice, that's because it's the guy who used to do the Liverpudlian band Clinic. 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
1: Mm-hmm.
0: And real cool stuff, yeah. I like it a lot.
1: Good. Wir machen weiter mit mit Tim Hecker, der jetzt auf 4AD ist, die ja im Moment ziemlich viel signen, was in den letzten Jahren Erfolg hatte, obwohl es nicht wirklich zu dem Label passt. Letztes Jahr war es Holly Herndon, jetzt ist es Tim Hecker, neues Album, viel mit Chor, Love Streams, und wir hören zwei Songs.

0: day.
1: All right, Love is Stupid. I agree.
0: 2 minutes, just for you, Michael. That was Love is Stupid by Fug, F-F-U-G.
1: Good.
0: On Strange Town Records. A 2 minute song, you know? It sounds to me, that sounds a bit like Maximo Park or some of that stuff, right? Which I wouldn't usually be into, but I dig it.
1: Und es hat gut gepasst nach Tim Hacker. Good. So...
0: You have a concert announcement for us.
1: Ja, wir haben eine kleine Konzertempfehlung, die nicht ganz unabhängig ist. Und zwar, das Okkulto-Magazin macht eine Veranstaltung im West Germany, einer meiner Lieblingsläden, Cottbusser Tor, wo sie mir gestern genau dort an der Skalitzer Straße meine zwei Räder geklaut haben von meinem neuen Fahrrad.
0: Oh nee, echt?
1: Ja, shit. Nachdem wir uns

0: Dirge.
1: Am diesen Samstag in West Germany, und ich darf es ja eigentlich nicht sagen, aber Dirge ist, könnte ja auch das alte Ego sein von meinem charmanten Studiopartner. Also, wenn ihr Dirge sehen wollt, geht ins West Germany und nehmt vielleicht eine Rose mit.
0: Ich dachte, du wolltest sagen, nimmt Acid.
1: Nee, nicht Acid, nimmt eine Rose mit, weil Dirge ist immer noch Single und ist zu haben. Hervorragender Koch, Schotte, sehr sparsam. Und

0: und äußerst liebenswert und hervorragenden Musikgeschmack. Fast so gut wie meiner.
1: Das sagst du vielleicht nicht mehr nach diesem nächsten Song. Also dass du jetzt mal zum Abwechslung von das schöne Dirge, was ganz anderes hier, kein zweiter.

0: Ja, how about that?
1: Not bad.
0: Kein zweiter. Das Stück hieß Miteinander und das kam neulich auf 90% Wasser raus von das Album Teilstück für totalen Schwung.
1: Okay. Kenn nichts davon. Ist aber auch nicht schlimm. Aber vielleicht machen wir einfach weiter mit Rap-Music.
0: Ja.
1: Alright? Astronautilis von seinem neuen Album hat letztes Jahr gespielt in der Kantine Berghain. Ganz charmanter Typ. Erinnert mich irgendwie an Buck 65, aber nicht so gut. Trotzdem gut. Hören wir jetzt.
0: Let's check it out. Astronautilus. Kurt Cobain.
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0: Alba Evidential.
1: Dubby Gun. And yeah, you can check them out at the Akud Macht Neu on the 26th of April. What's that? Tuesday next week. Yeah.
2: Good, I like it.
1: Nice. Good dance music.
2: Dub music.
1: Dub.
2: All right. So the next one is my choice, right?
1: That's right.
2: Good. this is this artist from Los Angeles. I think wir sollten auf Deutsch auch reden, weil es ist eine deutsche Sendung, Dirk.
1: Wie du magst.
2: Wir haben ihn letzte Woche schon gespielt von seinem vorherigen Album. Jetzt auf seinem neuen Album. Ich sehe gerade auf dem Screen Pitchfork 7,5 für sein neues Album Petrol aus L.A. Aneon. Eigentlich Saxophonist, hat viel geremixed, hat sein eigenes Label und sein neues Album muss man ganz hören. Ich sag dazu immer, es gibt so Alben, wo einzelne Songs so hervorstechen. Bei ihm ist es so, ist so ein Gesamtkunstwerk. Es erschließt sich einem nur wirklich, wenn man es ganz hört. Es ist fast ein bisschen cheesy durch das Saxophon, aber ich habe mich verliebt. Und mein Traum ist es, Dirk,
1: ja,
2: nächstes Jahr zum Kidsalon ein Double Feature zu machen mit ihm, Aneon und Ash Kutcher. Die beiden würde ich gerne nächstes Jahr sehen und dann stehe ich bei mir selber in der ersten Reihe.
1: Cool, das kriegen wir hin. Aber zuerst hören wir jetzt ein paar, nicht das ganze Album, dafür gibt es leider keine Zeit, aber wir hören zwei Tracks von Aneon aus dem Album Petrol. Starting with Body, Start Slowly.

0: Aneon. Von seinem neuen Album Petrol. Auf welchem Label eigentlich? Ich sehe das nicht von hier. Auf seinem eigenen Label vermutlich, oder?
1: Nicht klar, genau. Das findet man auf aneon.bandcamp.com/album/petrol.
0: Okay, and can you go back to the Pitchfork site?
1: Wo steht das Label hier? Amoeba Music, nee, das ist der Plattenladen da. Unklar, Moment. Ich würde dafür auf Google, auf Discogs gucken.
0: Viel besser. Live Research hier im Studio. Gut, dass wir einen Computer haben. Ist ja auch egal.
1: Ich fand es auf jeden Fall auch wunderbar und ich würde mich sehr freuen, wenn er demnächst im Kiezsalon spielen würde.
0: Nächstes Jahr Kiezsalon, Double Feature with Ash Kusher, okay? Daran müssen wir jetzt arbeiten.
1: Wunderbar.
0: Wir fangen aber erst an in genau 14 Minuten, wenn unsere Show zu Ende ist.
1: Fliegen wir gleich nach L.A. und suchen wir den Mann auf und dann, ja?
0: Jo.
1: Es gibt, davor gibt es übrigens ganz viele andere tolle Sachen im Kiezsalon. Wann ist das nächste? 15. Mai?
0: Das habe ich jetzt leider nicht im Kopf. Wahrscheinlich genau in 4 Wochen, 3,5 Wochen. Mitte links, nee, oben links ist es verlinkt, Dirk. Kiezsalon. Kennst du unsere
1: extra Seite?
0: Gut, dass du so oft auf unserer eigenen Seite bist.
1: 18. Mai.
0: 18. Mai. Sensationell. Eigentlich kann man das Opening ja nicht toppen, was ein sensationeller Abend war. Auch dank dir, Dirk, mit dem großartigen Intro.
1: Sehr gerne.
0: Und dem, obwohl mich ja alle Weinliebhaber und Sommeliers belächelt haben für meine Auswahl mit dem bulgarischen Wein, der trotzdem hervorragend war.
1: Ja, sehr lecker.
0: Ja.
1: Genau, also am 18. Mai geht das Kiezsalon weiter mit Yannick Schäfer und das Ogoya Nengo and Dodo Women's Group.
0: Genau.
1: Wird schön.
0: Ja.
1: Und wir machen erstmal weiter mit Torn Hawk, who I started the show with, but because I like it so much, we're going to hear one more by Torn Hawk now. And I think it fits pretty good after the Anon. This is one more track from his album Union and Return. The track's called Friends and Family.

0: Yeah. Tornhawk there. Fantastic stuff. I just really love that. Somebody recommended Tornhawk to me like a couple of years ago, and I knew the name, but I didn't really listen to something until now when I got this album, Union in Return. And somehow I had it in my head. It was a much more electronic sound, but it's, yeah, just beautiful. I don't know how to describe it, really. There's a lot of guitar in it, really.
1: Hmm.
0: And it's on, we just discovered it's on this excellent Mexican summer label.
1: Yeah. Und jetzt wird's ja mal wieder richtig spannend, weil jetzt wirst du was spielen, was noch nicht mal ich gehört habe. Und da freue ich mich besonders drauf, yeah, weil es eine unserer gemeinsamen, was nicht sehr oft vorkommt, gemeinsamen Lieblingsbands, die bald in Berlin spielen, richtig?
0: Ende August.
1: Ende August, wo nochmal?
0: Bei X-Pop Festival im im Admiralspalast.
1: Das heißt Popkultur.
0: Ach so, ich sagte X-Pop.
1: Ja, X-Pop ist, dein, ist das Festival, das du machen willst.
0: Mann, was für ein geiles Idee.
1: Ja, Mogwai hat ein neues Album. Hat irgendwas auch mit Film zu tun, richtig? Ist ein Film-Soundtrack, haben das sie ja schon öfters gemacht.
0: Das war ein Soundtrack von so einem BBC-Dokumentar-Serie, genau. Oder so. Ja.
1: Was war das letzte?
0: Die haben das Sedan,
1: super.
0: Diese Vampir-Film da gemacht und so. Mhm. Die machen einige Soundtracks und es passt sehr gut, also ihr Musik als Soundtrack.
1: Und wir sind ja ganz große Liebhaber von Mogwai.
0: Post-Rock, You Don't Stop. This is Mogwai from their brand new album Atomic, which came out last week on Rock Action Records.

0: ist 3.30 Uhr. 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

0: Abend hier bei It's All
1: in der Technik Color Dream. Ja, die Sommerpause ist vorbei, gleich so Halbzeitpause, dann können wir richtig anfangen. Heute ist mal was neu. Heute bin ich nämlich nicht allein im Studio. Heute habe ich mir Martin eingeladen, mancher mag ihn kennen, legt ab und zu im Café Burger auf und an anderen schönen Plätzen, denn der hat mehr so die neueren psychedelischen Geschichten und ich finde es wert, wenn man die auch mal hören kann. Kannst du ja mal Hallo sagen?
2: Ja, hi, hallo, hallo Stroko.
1: Ja, und so geht's auch gleich weiter, denn um Musik soll es gehen. Du spielst gleich den ersten Song, du kannst ja vielleicht so sagen, was das ist.
2: Genau, ich spiele jetzt erst Holy Wave, die an diesem Abend sogar in Berlin sind, im Außerclub, gerade in diesem Moment ein Konzert geben. Und vielleicht sind ja ein, zwei Leute dabei, die sagen, boah, das ist ein geiler Song, da renne ich jetzt noch schnell hin. Ja, einfach mal reinhören. Holy Wave aus El Paso, Texas.

0: The Creation mit Midway Down, ja, so ein klassischer 60er Jahre Psychpop. Gefällt dir auch, oder?
1: Ja, schönes Ding auf jeden Fall. Und ich glaube, ich habe da was ausgewählt, was da ganz gut reinpasst als nächstes. Es ist eine australische Band, nennt sich The Frowning Clouds. Haben jetzt vor, ich glaube, letzten Freitag ihr drittes Album rausgebracht. Gibt es leider noch nicht auf Vinyl, da warte ich jetzt noch sehnsüchtig drauf. Aber stattdessen würde ich jetzt einfach einen Song vom zweiten Album spielen. Okay. Da kenne ich auch jemanden, der sich drüber freut, auf jeden Fall. Er hat den Spitznamen eines Obstes. Auf jeden Fall jetzt die Frowning Clouds mit Much Too Soon.
0: Na, dann ab.

Ja, eben hieß es Watt. Heißt der etwa Pflaume? Nee, Pflaume heißt er nicht. Aber bei der Platte sieht man, dass es eigentlich ein anderes Label haben sollte. Drauf ist eine Apfelsine. Die Beatles hatten da einen Apfel. Also es ging um einen Herrn Apfel. Und dessen Anruf wird auch sehr sehnsüchtig erwartet, habe ich gerade gehört. Deshalb, Hörertelefon gibt es hier nämlich auch. Wer möchte, kann uns auch anrufen und mit dämlichen Fragen nerven. Und zwar ist es die 030 für Berlin, 6093-7277. Und da wir nun Anrufer erwarten, erwarte ich natürlich auch, dass es komische Leute sind. Der nächste Song ist nämlich für diese, heißt Strange Land, Strange People von Northbridge Company.

0: Ja, das sind noch die letzten Töne von den Alalas. Sehr tolle Band, Stroko.
1: Ja, finde ich super.
0: Warst du beim Konzert letztes Jahr im Festsaal?
1: Nee, war ich nicht.
0: Okay.
1: Aber ja, es gibt ja bald wieder eine Chance.
0: Ja, am 15. Oktober sind die Alalas dann zurück im C-Club. Kann sich jeder noch Tickets für kaufen. Festsaal war ja letztes Jahr ausverkauft. Das war so eine Woche, bevor er abgebrannt ist. Nochmal da die Alalas zu sehen, das war ganz schön. Ja. So. Machst du weiter, ne?
1: Ja, mach ich weiter. Nächster Song ist von Slam Creepers. Cashbox Ladies Behavior. Also manchmal erkennt man ja morgens, haben auch die Damen hinter der Kasse manchmal die gleiche Laune wie man selbst. Und da kommt es dann manchmal auch zu kleinen Reibereien. Der Song beschäftigt sich genau mit diesen Reibereien. Ja, viel Spaß dabei. Slam Creepers mit Cashbox Ladies Behavior.

0: Ja, das war Gap Dream mit dem Song Generator. Auch auf Burger Records, wie so viele gute Bands. Als ich vor 2 Monaten in den USA war und dann im Burger Records Laden selber war, da hat mich so ein langhaariger Typ mit Brille angequatscht, meinte so, it's a nice record that you have there. Und ich so hochgeguckt und so, irgendwo kenne ich dich doch. Und dann hat sich herausgestellt, dass es dann der Sänger von Gap Dream war. Und er meinte dann noch, er freut sich total, irgendwann mal nach Berlin zu kommen. Er weiß noch nicht wann. Und ja, jetzt vor ein paar Wochen wurde dann bekannt gegeben, dass Gap Dream am 22. November in Berlin spielen, im Trickster. Da sollten wir hingehen, oder Strogo?
1: Ja, kann man schon mal machen, auch wenn ich die ein bisschen poppig finde, die Platte. Aber es ist noch zu ertragen. Es ist nicht schlimm. Also, es ist halt einfach nur ein bisschen eingängiger. Und ja, na sagen wir mal so, der nächste Song ist nicht ganz so eingängig, jedenfalls nicht am Anfang. Wer empfindliche Ohren hatte, sollte vielleicht leicht die Ohrmuscheln bedecken. Aber das ist dann auch gleich vorbei. I Wanna Touch Your Heart von Bohemian Vendetta.

0: Ja, das sollte jetzt weniger poppig sein, oder was? Also mit dem Frauenchor da im Hintergrund, du...
1: Das ist wohl eher Falsettstimme oder sowas. Du hast recht, das ist auch ein bisschen angepoppt. Aber, naja.
0: Ja, naja, ich mach da mal weiter, ne? Mit einer Band, die heißt Froth. So mit TH hinten. Das, weiß nicht, ob das so gut
1: das
0: im Radio rüberkommt.
1: Schaff ich nicht auszusprechen.
0: Mit dem Song Lost in My Mind. Habe ich erst kürzlich entdeckt, kommen aus Los Angeles, sind natürlich auch wieder bei Burger Records. Ja, mit dem Song Lost My Mind.

0: I lost my mind, singen die, ja. Also, ich dachte, I lost my mind hört sich immer ein bisschen bunter an. Deshalb habe ich schon den nächsten Song hier liegen, aber ich weiß, du wolltest noch mal irgendwas sagen.
1: Ja, ich wollte nur sagen, dass das hier gerade übrigens eine Entjungferung war. Eine Entjungferung im Radio. Ich weiß nicht, war das, ist das eigentlich, ist das,
0: ja,
1: das hier
0: widerlich.
1: Ist das hier eigentlich FSK 18 oder so? Also,
0: das interessiert keinen, weil es nach 22 Uhr ist.
1: Die habe ich vorhin erst frisch aus dem HHV abgeholt, wurde jetzt hier praktisch im Radio frisch gespielt, das erste Mal. Ja, das wollte ich nur anmerken.
0: Ja, dafür klang es doch gut. Ja, aber jetzt kommen wir wieder zum farbenprächtigeren Mind Losing. Der nächste Song ist, ja, freue ich mich, dass ich ihn endlich habe. Experiment in Color von The Loose Blues Company.

0: Ja, das war ein schönes Ding, Stroko, hast du da rausgehauen.
1: Ja.
0: Da ärgert es mich, dass ich Freitag nicht in Berlin bin. Da schmeißt du eine Party, ne?
1: Ja, da ist wieder Club Separé, ja. Im Bang Bang Club. 23 Uhr geht's los. Diesmal sogar mit Band, ist so ein bisschen, würde dir eigentlich auch gefallen, ist neue psychedelische Band.
0: Ja, ich hab reingehört, sind super auf jeden Fall. Name, nochmal, ich hab...
1: They Shoot Horses.
0: Genau, ja.
1: Ist so eine Vier-Mann-Kombo, eigentlich nicht Mann, sondern die Dame singt so ein bisschen, vom Gesang manchmal so ein bisschen an Nico von Velvet Underground, ja, oder Mary Faithful. Ja, wird, glaube ich, ganz schön. Wir haben auch einen schönen Gast-DJ, Stefan Golowka, macht in Frankfurt den Abklapp und in München Echoes of Time.
0: Auch super Typ.
1: Eine der besten Garagen-Züch-Sammlungen, die ich kenne. Ja, wird bestimmt lustig. Ich habe auch ein paar neue Projektoren gebaut, also wird auch was zu sehen geben. Ja, schade, dass du nicht da bist.
0: Ja, wie gesagt, ja, ich bin in Hamburg leider, da ist Reeperbahn Festival. Ja, aber beim nächsten Mal auf jeden Fall. Für alle da draußen auf jeden Fall, geht da hin. Das ist echt eine super, super Sache da. Ich spiele als nächstes einen meiner absoluten Favorites. So, die ganzen Sachen, die ich ja bisher gespielt habe und noch spielen werde, sind ja so alle aus dem 2010er. Das ist jetzt von 2001 und die haben dieses Jahr endlich mal in Berlin gespielt. 13 Jahre lang musste ich drauf warten. Und ich habe mich gefreut wie ein kleines Kind. The Warlocks mit ihrem Song Shake the Dope Out. Man sollte, obwohl es eigentlich nur ein Ton ist, zum Schluss das Orgel-Solo haut mich immer wieder von Socken. Aber sollte sich jeder selber von überzeugen.

0: Schöner Song. Auf jeden Fall.
1: Finde ich auch, ja.
0: Auch wenn man ein kleines bisschen die 90er noch raushört, aber es ist halt so. Also ist ja, ja. Ist ja nicht schlimm. Naja, den nächsten Song möchte ich dir mal empfehlen. Ich weiß nicht, ob du ihn kennst. Die Band heißt Smoke. Der Song heißt Dream of Dreams. Mhm. Ist so ein 60er, spät 60er Jahre Psych-Pop-Ding. Als Originalpressung so ein bisschen unerschwinglich. Deshalb habe ich mich besonders gefreut, dass so ein kleines Label in England, Spoke Records, jetzt eine Reissue rausgebracht haben. Und das Besondere an der Reissue ist, dass die von einem Acetat noch die letzte Strophe rekonstruiert haben, die in der richtigen Veröffentlichung einfach weggeschnitten worden ist.
1: Das ist eine coole Sache.
0: Deshalb ist es ganz schön, denn somit ist es ja keine wirkliche Nachpressung, sondern ja, ein eigenständiger Song. Jedenfalls gibt's die noch, unterstützt das kleine Label, machen schöne Sachen. Bis jetzt gibt's, glaube ich, 7 oder 8 Singles, die rausgebracht haben. Alles schönes Zeug, ist so Psych-Pop, manchmal so ein bisschen Girly-Popcorn. Alles sehr schöne Sachen. Ja, einfach mal gucken. Spoke Records findet man über Google. Und jetzt kommt dieser tolle Song.
1: Ja, lass mal hören.

0: Tja, irgendwie möchte diese Strophe dann doch nicht live gesendet werden. Ich kann dazu nur sagen, wahrscheinlich darf man ganz neue Platten nicht mit dem leichtesten Gewicht und Staub unter der Nadel abspielen. Denn dann passiert genau sowas, wenn ein kleines bisschen Vinyl von der Pressung noch auf den Rillen liegt. So. Ja, tut mir leid, so ist es. Müsste halt Freitag kommen, dann werde ich bestimmt spielen. Und dann
1: ja, kommt vor, ne? Aber ich versuche jetzt auch mal mein Glück mit der neuen Platte. Ist Jacko Gardner, so ein kleiner, man muss schon fast sagen, süßer Junge aus Holland. Also ich glaube, wäre ich schwul, würde ich den, glaube ich, würde ich den nehmen, glaube ich. Also,
0: wenn er dich lässt.
1: Der Song heißt The End of August, passt ja ganz gut. Wir haben im September End of August, ist 2013 erschienen, ist ein Non-Album-Track.
0: Ja, also ich meine, der ist schon echt so musikalisch grandios. Also wenn man überlegt, die kleine Platte, die er rausgebracht hat, die kein Mensch beachtet hat, als sie rauskam, The Skywalkers. Und ja, die jetzt irgendwie eine riesen Rarität ist, nachdem dann 2-3 Singles des Herrn dann doch ganz gut ankamen. Ich freue mich immer, wenn er mal live spielt, weil das wirklich auch meistens dann noch andere Versionen sind, als die auf der Platte. Immer noch mal ein bisschen mehr, ja, Garage, ja, mehr zum Tanzen, mehr zum Ausrasten. Aber ich mag den auch sehr. Ist auch ein super tolles Label, kann man eigentlich nur sagen. Die machen tolles Zeug.
1: Ja, letztes Jahr, ich glaube, es war letztes Jahr im Privatclub, hat er ein tolles Konzert gegeben. Wollten uns danach noch treffen, haben uns dann irgendwie dann doch verpasst. Er hat noch wehmütig Facebook-Nachrichten geschrieben, aber naja, hat dann irgendwie doch nicht geklappt.
0: Vielleicht klappt es ja doch, wa?
1: Ja, beim nächsten Mal vielleicht. Jedenfalls jetzt End of August, Jacko Gardner.

0: Ja, zwar auch poppig, aber dann so mehr meins, so ein bisschen.
1: Ja, Barockpop, ne?
0: Barockpop, ja. Genau, psychedelischer Barockpop. Ja, die nächste Single kommt dann eher aus Amerika, ist auch so ein bisschen psychpoppiger. The Joyride mit The Big Bright Green Pleasure Machine.
1: Schwieriger Name auf jeden Fall.
0: Ja, das ist nur der Titel der Song, aber The Joyride geht schon immer noch. Ja, viel Spaß dabei.

0: Alter, ich schwebe.
1: Schön.
0: Gute, geiles Ding auf jeden Fall. Ich dachte mir, dass wir vielleicht mal ein bisschen die Frauenquote heben. Bis jetzt haben wir ja, glaube ich, nur Männerstimmen gehört.
1: Hast recht.
0: Habe ich mal was ausgewählt, nennt sich La Luz, haben Anfang des Jahres im Monarchen ausverkauftes Konzert gegeben. Mein Kumpel Sascha wollte noch reinkommen, war nicht mehr möglich. Aber sind auch wieder am 28. Oktober sind wieder da, spielen in der Berghain-Kantine. Sieht man ja, vom Monarch in die Berghain-Kantine, das ist schon ein Schritt, ne?
1: Das ist schon. Der ist gleich um die Ecke, würde ich sagen.
0: Werden auf jeden Fall ziemlich gehypt. La Luz mit dem Song Call Me in the Day.

0: Ja, schöne Frauenstimmen. Ich habe gerade mal geguckt, ich habe gar nicht so viele Frauensachen dabei. Aber beim nächsten gibt es wenigstens einen schönen Frauen-Background-Gesang. Ist aus einer Fernsehserie. Ich weiß ja nicht, ob du so auf B-Movies und so
1: klar,
0: Anfang 60er Jahre Fernsehsendungen stehst. Kennst du die Serie Batman? Ich meine, die mit dem in dem lila Anzug?
1: Ja, auf jeden Fall, klar. Klassiker.
0: Und da gibt's einen der Bösen, den Riddler, der wahrscheinlich das beste Ganoven-Kostüm ever anhat. Und der wird gespielt von Frank Gorshin. Und Frank Gorshin hat dann auch mal auf einer B-Seite, oder ist eine A-Seite, ich weiß es gar nicht genau, einen Song aufgenommen, eben über seine Rolle The Riddler. Und den hören wir jetzt. Frank Gorshin, The Riddler.
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0: Ja, so Wittler. Ich habe gehört, du wirst manchmal auch der Professor genannt.
1: Was? Das höre ich gerade zum ersten Mal, aber okay.
0: Na, ich dachte da, weil ich habe dich ja mal auflegen sehen bei so einer Studentenparty.
1: Ah, ja.
0: Und da war irgendwie sowas. Naja.
1: Nee, das war tatsächlich der Professor, der vor mir aufgelegt hat. Naja, das war auch so ein seltsames Ding. Aber du hast dich gefreut. Pump Up the Jams wolltest du unbedingt hören. Ich hab's dann irgendwann gespielt und die Leute haben es auf jeden Fall gefeiert. Und du hast es mindestens genauso gefeiert.
0: Ja, das passte zu dem Rest, was du gespielt hast. Also,
1: waren super.
0: Man kann deine Jugend halt nicht verleugnen, wa?
1: Aufgewachsen in den 90ern, da hört man halt Backstreet Boys und Spice Girls, ne? Was soll man machen?
0: Naja, ich bin zum Glück noch ein bisschen älter. Also Backstreet Boys und Spice Girls musste ich vielleicht mal im Radio hören, aber ich glaube, die gibt's zu Hause nicht.
1: Habe ich auch nicht auf Platte, leider. Naja, eine Band, die aber auch viele Leute, glaube ich, hören und unter ganz anderem bekannt, das ist MGMT, die auf ihrem ersten Album so richtige Pop Schlampen waren, mit Kids so einen Überhit geschaffen haben. Und was die wenigsten wissen, dass sie auf den nächsten beiden Alben irgendwie einen kompletten Bruch gemacht haben und dann so richtig die Psychedelic-Kante rausgehauen haben. Und davon, jetzt vom aktuellen, also vom letzten Album, was 2012, glaube ich, erschienen ist, würde ich da was spielen, was vielleicht ein bisschen das Bild ändert von MGMT. Das ist nämlich eigentlich gar keine so schlechte Band.
0: Hm? Ich bin gespannt.
1: Der Song heißt Introspection.
0: Okay.

0: Ja, MGMT, also war mir kein Begriff. Du hast gerade eben versucht, mir den großen Hit so ein bisschen anzusummen. Ja, nicht schlimm, dass man das nicht kennt, aber das, doch, eigentlich ja. Also eigentlich ist es schlimm, weil ich finde den Song, den ich gerade gehört habe, eigentlich ganz toll. Ja, obwohl Ding. Der Name der Band mich eher an ein Label erinnert, MGM, aber ja, vielleicht sind sie mir deshalb nicht aufgefallen. Aber der slowe Beat hat mich an gerade einen Song, den ich heute auch mit habe, erinnert, der jetzt gleich kommt. Weiß nicht, kennst du Tommy James?
1: Ist mir ein Begriff, ja.
0: Ist so normalerweise sehr. Na, versuch du mal zu beschreiben, was ist denn Tommy James?
1: Ja, es ist schon auch eher so, ne? Eher so die langsame Schiene.
0: Ja, aber mehr so die poppige, oder?
1: Ja, gut, ist ja MGMT auch, oder?
0: Also. Ja. Der Song jetzt hat mich so ein bisschen überrascht, dass der Herr Tommy James den Ente. Sean Dells, muss man ja mal dazu sagen, dass er diesen Song gemacht hat, denn der ist zwar langsam, aber so der Pop ist irgendwie verloren gegangen. Na, wir hören einfach mal rein, wenn du magst.
1: Ja klar, hau rein.

0: Candy Maker von Tommy James and the Shondells.
1: Kann man im Club bringen, oder?
0: Ja, kann man machen. So. Es war nicht gleich der super eingängigste, aber...
1: Ja, schön um 6 Uhr morgens, das ist doch perfekt, oder?
0: Ja.
1: Dann kann man nochmal kurz sich nochmal, kann man nochmal die Arme ausbreiten, nochmal durch den Club schweben.
0: Ja.
1: Joa. Ich würde jetzt gerne eine Band spielen, die mir sehr am Herzen liegt. Kennen wahrscheinlich auch nicht allzu viele. Die habe ich mal als Vorband von Girls gesehen in Hamburg im alten Molotow. Gott habe es selig. Ich habe mich sofort drin verliebt. Habe mich auch sofort mit dem Sänger dann noch den ganzen Abend durch St. Pauli geschlagen. Sind dann in einer Reggae-Bar gelandet, weil das das Einzige war an einem Dienstagabend, was irgendwie offen hatte.
0: Okay.
1: Wo dann irgendwie auch noch so iPhones von Transen geklaut wurden aus Hosentaschen. Es war ein lustiger Abend auf jeden Fall.
0: Naja, die armen Damen,
1: ja,
0: die in die Telefone abhanden gekommen sind.
1: Ne, es waren tatsächlich Männer. Jedenfalls sind das die Spectrals, kommen aus Leeds. Der Sänger Louis Jones hat irgendwann sein Projekt leider aufgegeben. Weiß gerade nicht, was er macht. Ja, sitzt vielleicht im Studio oder so. Jedenfalls, der Song heißt Luck is There to be Pushed. Sehr schön, sehr ruhig. Schöner, verträumter Liebessong auf jeden
0: Und
1: Fall.
0: Und den kann man dann auch hören, das nächste Mal, wenn du irgendwo Platten spielst. Ich meine, du hast vorhin mich so schön, ja, angekündigt für den Freitag so, und du kannst ja auch mal sagen, wann du das nächste Mal richtig zu hören bist und
1: also dass den
0: Leute
1: Song
0: schwimmen können.
1: Ja, den Song wird es auf jeden Fall nicht geben, das ist dann doch irgendwie zu langsam, vielleicht dann so als Rausschmeißer. Aber ich lege nächsten Donnerstag, also nicht morgen, sondern in einer Woche, lege ich im Rosis wieder auf. Das wird, glaube ich, ein schöner Abend. Ein schöner Mix aus 60s, Pop, Soul, bis hin zu 80er New Wave, 90er Britpop und aktuellen Sachen. Ja, sollte man sich vormerken. Mein DJ-Name ist übrigens DJ Shaky Soul. Kann man auf Facebook liken, dann sieht man immer, ist man immer up to date. Ja, genau. Wäre schön, wenn du auch da wärst, Stroko. Schauen wir mal, ne?
0: Ja, schauen wir mal. Donnerstag ist immer, naja, mal gucken.
1: Gut, Spectrals, Luck is there to be pushed.

0: Tschut-tschut.
1: Tja, unser Techniker wollte gerade mit dem nächsten Gast, der schon da ist, der die nächste Sendung hat, dem Nordpol-Zigeuner, Russisch reden, hat ihm erzählt, wir ein Glück können die ja kein Russisch. Aber leider muss er feststellen, dass wir
0: als
1: doch
0: Ostkinder.
1: Als Ostkinder doch ein bisschen Schulrussisch hatten. Und jedenfalls lachen alle. Der letzte Song war super, ich habe mich gefreut. Ich werde jetzt noch einen Song spielen. Und danach gibt es dann noch zwei Songs von dem Gast. Mir hat es richtig, richtig Spaß gemacht.
2: Ja, danke, Schoko, mir auch. Alter.
1: Ich freue mich richtig doll. Jetzt gibt es jedenfalls, so wie ich mich gerade gefühlt habe, einen Song, der heißt Rainbow Chaser. Nicht von Nirvana heißt, glaube ich, die Band, die den gemacht hat. Der ist von der Gruppe, die heißt Pika, aber es sind die gleichen Leute, nur die Aufnahme ist etwas anders und irgendwie ist es, finde ich, die schönste Version.
2: Ja.

0: Ja, der war geil. Kann ich mir den vielleicht mal auf Kassette überspielen oder so? Das,
1: Klar, also, müsste ich aber zu dir kommen, weil mein Kassettendeck hat leider den Geist auf ihm.
0: Ach so, ja.
1: Aber wenn du möchtest, nehme ich dir gerne auf.
0: Ja, ich habe so eine geile Schallplatten-Kassetten-Kombi, dann kann ich das mal auf Tape überspielen. Dann kann ich das in meinem Walkman hören. Ja, Stroko, ey, war geil. War schön, hier zu sein. Anderthalb Stunden ist so fast wieder vorbei. Sind es nur noch 4 Minuten, 5 Minuten?
1: Hau rein, du hast noch 2 Songs.
0: Ja, ich habe noch 2 Songs.
1: Ich kann es ja einfach mal schon jetzt sagen. Also ich lade dich gern zur nächsten Sendung wieder ein. Man hat einfach Spaß gemacht. Ist man nicht so allein hier.
0: Liebend gern.
1: Mein Depp da ist auch super, aber manchmal ist eben so, so hat man einen anderen Flow. Macht Spaß.
0: Ja, er hat mich auch extrem gefreut. Ja, dann vielleicht in 4 Wochen oder in 8 Wochen, wir werden es sehen. Würde mich auf jeden Fall freuen. Ja, dann moderiere ich noch schnell die letzten 2 Songs an. Das erste ist Natural Child, die haben letzten Mittwoch im Austerclub gespielt. Sind so eher so die Country Boys, aber auch mit Psych-Einflüssen. Das Album ist auch von 2014, ist der erste Song, ist auch Single, heißt Out in the Country und geht ungefähr so.

Ja, A Natural Child und als nächstes Dead Ghost, die zwei wunderschöne Konzerte gespielt haben, die richtig schön auf die Fresse waren. Und so würde ich dann gerne die Meute da draußen in die Nacht entlassen. Das geht nochmal richtig schön, 1, 2, 3, 4, straight in your face. Ja, Dead Ghost mit Can't Get No.

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1: Über die Tatsache, dass unsere Kinder zu selten an der frischen Luft sind, haben wir uns an dieser Stelle schon einmal Gedanken gemacht. Heute möchte ich Sie, liebe Hörerinnen und Hörer, ermuntern, mit Ihren Kindern in den direkten Kontakt zur Natur, zu Pflanzen, Bäumen und Tieren zu treten. Denn an diesem Kontakt mangelt es unseren Kindern. Was an Fernsehkonsum und Handygebrauch zu viel ist, ist an direktem Kontakt mit der Natur zu wenig. Das letzte Kind im Wald, geben wir unseren Kindern die Natur zurück. Unter diesem Titel beschreibt der amerikanische Autor R. Loof seine Erkenntnis, dass die Bindung zwischen Kind und Natur in unserer modernen, technisierten Welt zerbrochen ist. Loof findet die Entwicklung so dramatisch, dass er von einem speziellen Syndrom, der Naturdefizitstörung, Nature Deficit Disorder, spricht. In der Tat, unsere Kinder entfremden sich immer mehr von der Natur, und zwar aus dem einfachen Grunde, weil sie sich zu selten in der Natur aufhalten, weil sie Tiere, Bäume, Pflanzen, Gräser, Blumen nicht in Wirklichkeit erleben. Natürlich wissen sie, was ein Wald ist und wie ein Wald aussieht. In unzähligen Kinder- und Märchenfilmen haben sie die inszenierte Romantik gesehen. Aber wann waren sie selbst das letzte Mal in einem Wald und haben voller Staunen das wunderbare Zwielicht der gebrochenen Sonnenstrahlen in sich aufgenommen? Wann haben sie das dazugehörende Rauschen der Blätter gehört und die vielen Gerüche des Waldbodens in sich eingesogen? Wann haben sie das letzte Mal auf einer blühenden Wiese gestanden? Wann haben sie in aller Ruhe einen Schmetterling auf einer Blüte beobachtet? Und haben sie jemals die Erfahrung gemacht, an einer rauschenden Quelle zu stehen? Meine Kinder haben im Sommer mit Marienkäfern gespielt. Die niedlichen Tierchen krabbelten ihre Unterarme entlang bis zum Finger empor. Dann warteten die Kinder, ob sich der Käfer entschied, davon zu fliegen oder die bekannte Strecke wieder herunter zu krabbeln. Die Mädchen genossen das Krabbeln. Das kitzelt ein ganz klein wenig. Heute wird man in Großstädten davon ausgehen müssen, dass die dort wohnenden Kinder Marienkäfer gar nicht zu Gesicht bekommen. Das ist eine traurige Entwicklung. Kindern fehlt der Kontakt mit der Natur, mit dem Leben an sich. Gräser, Buschwerk, Blumen, Bäume, Tiere, aber auch Regenpfützen, Bäche, Teiche kommen in ihrer Erfahrung kaum noch vor. Was wir ihnen an Technik und hier vor allem an Kommunikationsgeräten zu viel vorsetzen, enthalten wir ihnen auf der anderen Seite an Natur. Und das hat unerfreuliche Folgen. Es fehlen ganze Kapitel der Schulung der Sinneswahrnehmung. Es kann zu Aufmerksamkeitsproblemen führen. Es kann sich ein allgemeines Desinteresse und möglicherweise Gefühlskälte gegenüber allem Lebendigen ergeben. Andersrum, die Beschäftigung mit der Natur in der Natur steigert das Selbstwertgefühl, ihre Persönlichkeit, ihre Konzentrationsfähigkeit, ihre Bewegungsfähigkeit, die Kreativität und soziale Kompetenz. Fachleute, die sich mit der Entwicklung von Kindern beschäftigen, sei es aus medizinischer, soziologischer oder pädagogischer Sicht, weisen immer wieder darauf hin, dass Kinder in besonderer Weise darauf angewiesen sind, dass ihre Sinne, ihr Sinnesapparat, der Einspeisung harmonischer, schöner, gestalteter Eindrücke bedürfen, wenn sie ihrerseits ein Gefühl für Schönheit, Sinnhaftigkeit und Moral entwickeln sollen. Natürliche Schönheit findet man in der Natur. Daher, liebe Hörerinnen und Hörer, sind wir gut beraten, unsere Kinder öfter in Kontakt mit der Natur zu bringen. Ob Garten, Park oder Wald oder Wiese, hier können sie die Schönheit der Natur erleben. Also ran an die Natur und rein in die Natur. Die Kinder werden es uns danken.

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2: Genauso ist es am 30. Juli 2026. Was ist denn hier los?
3: Mit Simon und Mareike.
2: Genau, schönen guten Abend sagen wir an der Stelle. Und ja, was sagen wir sonst immer noch so zum Anfang?
3: Zettel
2: und Stift, genau. Denn in der Sendung gibt es viele Veranstaltungen, Termine, Daten einfach, aber auch vielleicht mal die ein oder andere Telefonnummer oder E-Mail-Adresse, die man mitschreiben kann, um sich vielleicht irgendwo anzumelden, auch bei einer Veranstaltung. Und natürlich auch ja einfach sich die Infos mit zu notieren, was die Veranstaltung an sich betrifft. Denn in dieser Sendung sprechen wir über, keine Ahnung, Kinofilme, Theatervorführungen, Flohmärkte, über alles, was es gibt, ne, oder?
3: Alle Aktionen rund um Neumünster, Mitmachaktionen, mit Termin oder auch fortlaufende Ausstellungen.
2: Ja, alles ist dabei. Und diese Sendung hier lebt ja davon, von den Veranstaltungen. Und dementsprechend sind wir immer so ein bisschen darauf angewiesen, dass wir natürlich wissen, was denn wo los ist. Und da kann man uns schreiben. Und zwar per E-Mail an wasistdennhierlos@freiesradio-nms.de oder, wer es ein bisschen kürzer haben möchte, Mareike.
3: widhl@freiesradio-nms.de.
2: Genau so ist es. Und dann einfach herschreiben, egal ob es der Nachbarflohmarkt ist bei ihrem Nachbarn im Garten oder so, oder sie machen selber irgendwo eine Veranstaltung oder sie haben auch einfach nur vielleicht irgendwo in der Zeitung etwas gelesen und möchten uns darauf aufmerksam machen, einfach herschreiben. So, ja. Wollen wir loslegen?
3: Ja, wir legen los. Ja, ich fange an mit dem ersten Zeitungsartikel. Die Aktion läuft auch schon ein bisschen. Und zwar lädt der Tierpark Neumünster anlässlich seines 75-jährigen Jubiläums alle Neumünsteraner und Neumünsteranerinnen oder aus dem Umkreis Besucher des Tierparks ein, in Zusammenarbeit mit der Zeitung Prima Wochenende die schönsten Besucherbilder der vergangenen Jahrzehnte einzureichen. Und das Ganze geht noch bis zum 16. August, entweder auf digitalem Weg, per E-Mail an gewinnspiel@prima-wochenende.de oder auch analog. Bringen Sie dazu Ihre ausgedruckten Fotos direkt zum Tierpark. Sie werden vor Ort eingescannt und können später auch von Ihnen wieder abgeholt werden. Alle eingereichten Fotos werden in einer Online-Galerie ausgestellt. Die findet man unter folgender Internetadresse www.prima-wochenende.de. Die Veröffentlichung findet vom 18. bis 31. August findet auch die Abstimmung über die schönsten Fotos statt. Es wird eine Top 10 ermittelt und im September guckt sich die Jury die drei besten Bilder aus. Und dann kann man Familienjahreskarten oder auch Einzelkarten oder exklusive Sonderführung oder Gutscheine zum Zooshop gewinnen. Also macht noch mit. Das ist ja schon eine lange Zeit, 75 Jahre.
2: Definitiv.
3: Ja. Dann gibt es noch einen Hinweis für die Datenschutzerklärung auf www.ktv-medien.de.
2: Kannst du da mitmachen? Hast du ein Foto irgendwie aus dem Tierpark?
3: Nee, ich war da schon und ich bin auch Patin und ich war auch schon mal zum Patenschaftstag. Kann ich auch umwerben, das macht Spaß, das ist super interessant, weil immer diverse Projekte laufen, Auswilderungsprojekte, das ist super interessant. Man bekommt einen schönen Jahresüberblick und da sind echt viele Tiere unterkommen. Und gab ja eine traurige Nachricht, die Larissa ist ja gestorben.
2: Genau, die Eisbärin. Ne?
3: Eisbärin Larissa, jetzt ist Vitus allein, aber sie soll ja einfach schon alt gewesen sein.
2: Genau, ich glaube sogar die älteste Eisbärin der Welt, die in Gefangenschaft lebt. Ne?
3: Ja.
2: Okay, wir gehen jetzt vom Tierpark mal ins Kino und zwar nach Bordesholm, ins Kino im Savoy. Und da gibt es natürlich ein paar Kinofilme, die da laufen. Und der eine Kinofilm, der läuft sogar gleich schon. Am heutigen Donnerstagabend um 19 Uhr läuft Passion for Planet, eine Dokumentation unter Regie von Werner Schüssler, die Länge 97 Minuten und die ist ohne Altersbeschränkung. Dann am morgigen Freitag, den 31. Juli um 20.30 Uhr, der Film Glinkel, ein Schaffskrimi. Der Film geht 110 Minuten, freigegeben ab 6 Jahren.
3: Kann ich was zu sagen? Habe ich geguckt. Oh. Ist sehenswert, der drückt aber auch auf die Tränendrüse. Okay. Das kann man nicht leugnen.
2: Worum geht das so ungefähr?
3: Ach, das ist ganz toll. Also der Schäfer ist gestorben. In der Originalgeschichte ist es auch anders dargestellt. Da das eine Altersfreigabe ab 6 ist, habe ich mich schon gefragt, wie sie das im Film dastehen. Ich gehe jetzt nicht näher drauf ein. So ein bisschen abgewandelt.
2: So ein bisschen,
3: nicht so brutal. Aber die Schafe helfen beim Ermitteln. Das ist nämlich so, der Ortspolizist...
2: Hat so ein bisschen was von schon ein Schaf. Ne?
3: Ja, weil der Ortspolizist ist nicht der hellste. Sie helfen und unterstützen. Das ist niedlich gemacht. Okay. Ja.
2: Also kann man gerne mal hingehen zum Schafskrimi.
3: Ja.
2: Und dann gibt es noch einen weiteren Film am Samstag, den 1. August. Und Sonntag, den 2. August, läuft er auch jeweils um 20 Uhr. Vivaldi und ich. Das denke ich mal, ja, wird wahrscheinlich um Musik gehen in diesem Film. Länge geht 111 Minuten und der Film ist freigegeben ab 12 Jahren. So.
3: Soll ich noch kurz?
2: Ja,
3: ich habe noch auch wieder was über die ganzen Sommerferien geht. Und zwar möchte die Stadt Bewegung fördern für Kinder. Und um mehr Platz für Bewegung anzubieten, bieten sie während der Sommerferien Schulplätze, Sportplätze an Schulen öffnet die Stadt Neumünster offiziell. Die Sportplätze an der Mühlenhofschule, Wilhelm-Tank-Schule, Holstenschule und Feldstraße werden geöffnet und können während der gesamten Sommerferien jeweils zwischen 9 und 20 Uhr genutzt werden, unentgeltlich. Sie wollen eben ein attraktives Angebot für junge Menschen schaffen. Leere Sportplätze helfen niemandem. Sie ermöglichen mehr Bewegung, Gemeinschaft und Lebensqualität. Gerade für Familien oder Kinder und Jugendliche, die nicht verreisen und die sich einfach mal da so ein bisschen ausleben können.
2: Ehrlich gesagt, das finde ich sehr, sehr vernünftig von der Stadt.
3: Ja.
2: Ja.
3: Finde ich auch gut.
2: Okay, ich würde sagen, wir spielen jetzt ein bisschen Musik, bevor wir hier weitermachen. Und wenn man jetzt so aufs Wochenende guckt und so guckt, was ist so los in Schleswig-Holstein, fällt natürlich eins auf.
3: Wacken.
2: Ja, genau, Wacken. Und ich würde sagen, wir heißen alle von überall her, die hier anreisen, die kommen ja von der ganzen Welt, heißen natürlich alle willkommen. Und das tun wir jetzt mit dem Song Wacken von... oder gesungen von Doro und The Butcher Sisters. Eigentlich sage ich immer viel Spaß. Ich würde sagen, machen Sie Ihr Radio vielleicht mal nicht ganz so laut jetzt in dem Moment.

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0: Ja, herzlich willkommen nochmal an alle, die in Wacken sind. Angekommen sein sollten jetzt alle. Es ist ja seit gestern offiziell eröffnet worden, das Wacken-Festival. Und diesmal eher mit Hitze anstatt mit Schlamm.
1: Hoffentlich nicht zu viel Staub, das hatten sie doch auch schon mal.
0: Das stimmt, ja. Okay, jetzt überlege ich eine Überleitung von Staub zum Sommer.
1: Ich habe was. Ich habe was zu
0: Staub.
1: Das passt zu dem, was ich.
0: Ja, dann sag mal Staub.
1: Also Staub, und da fällt mir die niederdeutsche Bühne ein. Nicht, dass ich die total verstaubt finde, aber ich musste jetzt gerade an eine Werkstatt denken, in der es ja auch staubt, wenn man sägt. Und zwar gibt es einen Appell, einen Aufruf von der niederdeutschen Bühne. Sie suchen Nachwuchs, Handwerker und auch Leute, die Lust am Schneidern haben. Und zwar gibt es die niederdeutsche Bühne ja schon einige Jahre. Und es gibt ein festes Bühnenarbeiterteam, die sind aber allerdings in die Jahre gekommen. Die brauchen unbedingt Nachwuchs. Also erstens bieten sie an, dass man total gut eingearbeitet wird. Und wer Lust an Arbeiten mit Holz hat, wer möglicherweise sogar eine handwerkliche Ausbildung hat, braucht, aber ich glaube, das ist gar nicht so das Wichtigste für die. sie treffen sich alle 2 bis 3 Wochen für 3 bis 4 Stunden am Vormittag, sagen aber auch dazu, man kann sich absprechen, am Nachmittag darf auch gebastelt werden. Ab Mitte Mai, wenn die Theatersaison dem Ende zugeht, wird erstmal eine Schaffenspause bis Mitte, Ende Juli eingelegt. Und dann kann also jeder entsprechend genug Urlaub machen. Und sie schreiben, ob kreativer Rentner oder berufstätiger Handwerker, das jetzige Team freut sich über neue Kollegen und arbeitet wirklich jeden gründlich ein. Dann gibt es ja aber auch noch den Kleiderfundus, den Kostümfundus. Der muss ebenfalls ständig in Ordnung gehalten werden. Also die niederdeutsche Bühne sucht Kostümbildner, sucht Leute, die ein bisschen am Nähen Spaß haben, das muss vielleicht mal ein Knopf angenäht werden. Ich glaube, man darf nicht Sorge haben, dass man da hochprofessioneller Schneider sein muss. Auch die arbeiten gut ein. Sie würden sich auch freuen, wenn man mal ein Kostüm selber näht, aber ich glaube, wenn man so ein bisschen kreativ ist und Spaß dran hat, da darf man sich gerne vorstellen. Wer Auskünfte einholen möchte, kann sich per E-Mail an die Niederdeutsche Bühne wenden unter info@nb-nms.de oder auch telefonisch unter 04321 46161. Also, überlegt mal, ob ihr da Spaß dran habt. Ihr müsst nicht Angst haben, dass ihr auf die Bühne gezerrt werdet.
0: Ja. Und dasselbe gilt natürlich auch für uns. Also wir suchen auch immer Leute, die Lust haben, hier bei uns Radio mitzumachen, egal ob vor dem Mikrofon, so wie wir jetzt beide, oder gerne auch natürlich hinter den Mikrofonen. Da haben wir auch jede Menge zu tun.
1: Ja, wir haben ja auch Dagmar, die in beiden Vereinen aktiv ist.
0: Stimmt.
1: Ich habe mich schon gefragt, ob Dagmar das auch schon mal
0: also
1: erzählt hat.
0: Es muss nicht beides, oder es ist beides möglich, sagen wir so. Ja. Okay, dann gehen wir jetzt mal auf den Großflecken, denn dort geht's ab morgen, am 31.07., da geht's los und mit ordentlich Lärm und aber auch leckeren Gerüchen vielleicht, denn der Sommerjahrmarkt findet statt, vom Freitag, 31. Juli bis Montag, 3. August. Und mittlerweile findet er jährlich auf dem Großflecken statt, der Sommerjahrmarkt. Auf 326 Frontmetern kommt jeder auf seine Kosten. Besucherinnen und Besucher, die den Nervenkitzel suchen, können sich auf das Fahrgeschäft wie den Breakdancer freuen oder auch den Zombie-Coaster. Auch die Kulinarik kommt natürlich nicht zu kurz. Die typischen Jahrmarktleckereien sind auch auf dem Sommermarkt vertreten. Ob Pommes, ob Krebs oder gebrannte Mandeln, hier findet jeder etwas. Freitag und Samstag ist der Sommermarkt zwischen 12 und 23 Uhr geöffnet. Am Sonntag haben die Geschäfte von 13 bis 21 Uhr geöffnet. Am Montag können Besucherinnen und Besucher von 13 bis 20 Uhr den letzten Markttag genießen. Wichtig zu beachten ist, dass der Wochenmarkt am Freitag sowie am Samstag auf den Kleinflecken ausweicht. Dadurch herrscht am Freitag sowie am Samstag ein Parkverbot auf der Mittelfläche des Kleinfleckens. Die Stadt Neumünster bittet Bürgerinnen und Bürger darum, ihre Fahrzeuge rechtzeitig zu entfernen. Weiterhin zur Verfügung stehen die kostenpflichtigen Parkplätze im Bereich zur Zufahrt des Kleinfleckens gegenüber des Kulturbüros sowie vor der Häusezeile auf der gegenüberliegenden Seite. Somit bleibt der Wochenmarkt weiterhin gut erreichbar für alle Kundinnen und Kunden. So, dann fliegen wir mit Teppichen, oder?
1: Ja, steht hier. Die Sommerferien bieten die Möglichkeit, an einem Webkurs für Kinder im Museum Tuch und Technik teilzunehmen. Der erste selbstgewebte Teppich macht gleich gute Laune, wenn man morgens aus dem Bett steigt. Und oft ist er so schön und bunt, dass man gleich ins Träumen gerät. Vielleicht von exotischen Ländern. Die Grundlagen der alten Handwerkskunst weben, lernen Kinder ab 8 Jahren im Sommerferien Webkurs im Museum Tuch und Technik. Unter Anleitung von Handwebmeisterin Kirsten Rolle entsteht auf großen Webrahmen tolle bunte Flickenteppiche. Entstehen euch. Wer mag, kann sich dafür auch ausgediente Bettwäsche zum Zerschneiden mitbringen, mit der auf nachhaltige Weise tolle Effekte erzielt werden. Wer mit Teppichgarn arbeiten möchte, muss zusätzliche Materialkosten von ca. 15 Euro kalkulieren, die vor Ort bezahlt werden. Wann findet das statt? Am Dienstag und Mittwoch, den 11. und 12. August 2026, jeweils von 10 bis 14 Uhr. Der Beitrag für den Kurs liegt bei 59,50 Euro plus die eben beschriebenen, gegebenenfalls anfallenden Materialkosten von 15 Euro. Man kann ab 8 Jahren teilnehmen.
0: Genau, und dann kann man sich anmelden, und zwar bei der VHS dafür, also Volkshochschule Neumünster, und zwar bis zum 4. August. So, und dann gibt es eine Stadtführung, eine öffentliche Stadtführung der Stadt Neumünster, und zwar am Samstag jetzt, am 1. August. Da findet nämlich die nächste Stadtführung statt, und der kostenfreie Rundgang durch die Innenstadt dauert ungefähr 2 Stunden. Beginn ist um 10 Uhr vor der Vizelinkirche am Kleinflecken. Und dann, ja, neben den Rundgängen durch die Stadt werden außerdem besondere Stadtführungen zu bestimmten Themen angeboten. Die nächste besondere Führung mit dem Thema Frauen aus der Stadtgeschichte findet am 19. September statt. Das schon mal mit, ja, ein bisschen notieren, da weiß man da Bescheid. So, und Marie, du hast etwas jetzt für Senioren.
1: Oder für mich. Ich glaube, ich muss da auch mal hin.
0: Ja, warum
1: nicht? Und zwar die Smartphone- und Tablet-Sprechstunde.
0: Da merkt man schon, ob man Ahnung hat oder nicht, ne?
1: Die wird wöchentlich angeboten. Das Seniorenbüro weitet sein bestehendes Angebot der Smartphone- und Tablet-Sprechstunde ab August aus. Ab Freitag, den 7. August 2026, findet die Sprechstunde wöchentlich freitags von 10 bis 12 Uhr im Glaspavillon vor ARCO im Ort für Kinderrechte auf dem Großflecken statt. Bürgerinnen und Bürger jeden Alters sind eingeladen, bei Fragen zur Nutzung ihrer Geräte dorthin zu kommen und sich von erfahrenen ehrenamtlichen Unterstützung zu holen. Es wird wohl sowohl mit Android als auch mit Apple-Geräten gearbeitet. Das Angebot ist kostenfrei auf Spendenbasis. Die Spenden gehen an den Kinderschutzbund. Eine Anmeldung ist nicht erforderlich.
0: Ja, also alle, die so ein bisschen das Fachwissen auffrischen wollen, sind da herzlich willkommen. So, und die nächste Mitteilung, die wir haben, die geht nach Thüringen. Das ist mal, ja, ist das die Frage, warum wir das hier vorlesen bei uns im Freien Radio
1: Neumünster. Das ist ja kurz hinter der Ortsgrenze in Neumünster.
0: Ganz, ganz kurz. Also, ja. Nee, aber es geht um ein Motorradtreffen und Motorradfahrer. Das weiß ich selber, weil ich ein paar Leute kenne, die natürlich Motorrad fahren. Die fahren auch einfach mal am Wochenende für eine Bratwurst in den Harz oder so, ne? Und dann fahren sie wieder zurück, weil es einfach Spaß macht zu fahren.
1: Eisessen in Italien war noch nicht dabei. Das traue ich denen auch zu.
0: Bestimmt. Genau. Jedenfalls, wir lesen mal vor, weil die Meldung hat uns halt erreicht. Das 34. Motorradtreffen in Oechsen in Thüringen findet statt. Und zwar vom 7. August bis 10. August. Ja, und es wird zu Mecker von Metalheads und Bike-Liebhabern. Der Freitag und Samstag stehen ganz im Zeichen für gute Rock- und Metal-Music, vielen Benzingesprächen am Lagerfeuer und der ein oder anderen Showanlage mit brennenden Reifen auf den Burnout-Stand oder Käfig. Am Freitag, den 7.8., wird den Besuchern ab 19 Uhr gleich mit 2 Bands kräftig eingeheizt. Könige, böse Onkels Tribut machen den Anfang, gefolgt von den feinsten Räubern von
1: F.U.C.K.
0: Danke. Und am Samstag, den 8.8., fällt der Startschuss mit dem allerseits beliebten Guten Morgen-Weckruf über den Platz und den legendären Biker-Frühstück. Ab 14 Uhr kommen Jung und Alt bei der großen Röhrundfahrt auf ihre Kosten und dann kann man sich auf eine Überraschungsband am Festplatz freuen und gespannt sein. Ab 21 Uhr gibt es dann für die Gäste Rockmusik und der Extraklasse von Audio Gun auf die Ohren. Ja, und dann ist wieder Nacht, die aber zum Tag gemacht wird. So. Und am Sonntag, den 9.8., beginnt es wie gewohnt mit einem zünftigen Frühstück für alle Biker und Metalheads, die in Oechsen übernachten. Und ab 14 Uhr kommen die Freunde der Blechblasinstrumente dann auch nicht zu kurz. Bei Kaffee und Kuchen spielt die Trachtenkapelle Frankenheim und ja, bei dem einen oder anderen kühlen Bier lassen sie dann am Nachmittag ja, oder auch den Abend ausklingen. Und dann am Montag, den 10. August, wird es dann zum Abschluss des Partywochenendes nochmal richtig, richtig zünftig. Denn ab 19 Uhr spielen zum Starkbier- und Haxenabend bei freiem Eintritt die Wassermans Kütz auf. Das Rühner Partyduo sorgt mit Schlagern, Uldis, Rock und ein paar Prosit der Gemütlichkeit genau für die richtige Stimmung und Musik. Der MC Oechsen Rhön dankt allen Helfern und Sponsoren und wünscht jedem Gast ein unvergessenes Partywochenende in Oechsen. So, der Veranstalter haftet für keine Sach- oder Personalschäden. Auf dem gesamten Festgelände gilt die SCVO sowie Schritttempo auf dem Campingplatz. Der Veranstalter behält sich vor, bei Nichteinhaltung der Anweisungen Gäste und dazugehörige Maschinen auf dem Gelände zu verweisen. Bei Schäden, die im Zusammenhang mit dem Platzverweis entstehen, haftet der Veranstalter ebenfalls nicht. Der MC Oechsen Rhön wünscht allen Gästen eine unfallfreie und pannenfreie Anfahrt. Also, ja.
1: Also wer auf Wacken noch nicht genug hat, kann gleich weiterreisen.
0: Genau, dahin nach Oechsen und dann passt das. Siehste. So, ich würde sagen, wir hören jetzt erstmal Musik, bevor wir weitermachen.
1: Ja.
0: Und dann machen wir jetzt einen kleinen Ausflug nach, jetzt habe ich das runtergefahren, nach Italien. 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

0: Ja, herzlich willkommen zurück zu Was ist denn hier los? Und nur mal schon mal so, gleich haben wir auch noch ein Gewinnspiel in der Sendung, aber dazu kommen wir gleich. Erstmal gehen wir nach Schweden.
1: Ja, sollte ich nochmal?
0: Oh, mach gerne. Jo.
1: Pippi Langstrumpf, Holzhäuser und Ikea. Es gibt einen Vortrag. Swedishness, ein Erfolgsmodell mit Geschichte. Wenn wir an Schweden denken, fallen uns sofort Bilder ein, die als Inbegriff des Schwedischen gelten. Dazu haben wir unter anderem die Bücher von Astrid Lindgren sowie die Ästhetik des IKEA-Designs beigetragen. Aber auch schwedische Krimis wie die von Lisa Marklund verstärken liebgewonnene Stereotypen. Solche Vorstellungen sind nicht neu, sondern haben eine lange Tradition, die bis in das 19. Jahrhundert zurückgeht. Professor Dr. Silke Götzsch-Elten geht dieser Geschichte nach und zeigt, warum Swedishness zu einem so nachhaltigen Erfolgsmodell werden konnte. Dieser Vortrag findet im Museum Tuch und Technik statt. Er ist Teil des Neumünsteraner Rahmensprogramms zum Schleswig-Holstein Musikfestival. Der Termin ist Donnerstag, der 6. August um 19 Uhr. Eintritt 10 Euro. Karten sind im Kulturbüro Neumünster am Kleinflecken 26 erhältlich.
0: Sehr gut. Und jetzt kommen wir zu der ersten Sportmeldung der Sendung.

0: Genau, und das ist eine Mitteilung, die ist regelmäßig hier in der Sendung zu hören. Buhl im Osterhof parkt, am ersten Samstag im Monat ist das Ganze immer. Und das Ganze findet statt neben dem Osterhof-Spielplatz in der Gartenstadt. Und ja, es geht als Sommersaison weiter und beginnt um 15 Uhr jetzt, also am 1. August, wie passend, 1. Samstag, 1. August, genau, 15 Uhr. Die Familien Bentfeld und Feldmann Jäger freuen sich, wenn sie am Samstag, den 1. August, wenn sie viele Mitspielerinnen zum gemeinsamen Buhl-Spiel im Osterhofpark neben dem Spielplatz ja, zusammenbekommen. Und Buhl ist einfach, hat simple Regeln, ist stressfrei und erfordert keine Vorkenntnisse und ist zudem gesellig. Ein Vergnügen für groß und klein, für alt und jung und ja, bei dem der Spaß und das wenige Können im Vordergrund stehen. Und ein Gespräch zwischendurch ist auch gut und möglich. Eigene Buhlkugeln können gerne mitgebracht werden und eine Anmeldung ist nicht erforderlich. Wer dennoch Fragen hat, meldet sich gerne bei Christel Bentfeld unter der Telefonnummer 016 077-26579. Ich wiederhole 016-07-726579 oder bei Kurt Feldmann-Jäger ebenfalls unter Telefonnummer 0179-97-92214. Ich wiederhole auch die nochmal. 0179-97-92214. So.
1: Ja. Jetzt gibt es noch mal was zum Museum Tuch und Technik. Muss jetzt dieses Sportstudio Ende kommen? Nein.
0: Nein, wir sind noch nicht fertig mit Sport.
1: Museum Tuch und Technik in Neumünster. Da gibt es noch bis zum 25. Oktober die Ausstellung Was konnten Sie tun? Widerstand gegen den Nationalsozialismus von 1939 bis 1945. Sie macht deutlich, wie unterschiedlich Menschen gegen die NS-Diktatur Widerstand leisteten. Etwa durch das Verteilen von Flugblättern, die Hilfe für Verfolgte oder den Versuch, Hitler zu stürzen. Die Ausstellung ist kostenlos und in der Fensterfront zum kleinen Flecken aufgebaut. Dadurch kann sie unabhängig von den Öffnungszeiten des Museums jederzeit besucht werden.
0: Sehr gut. Ich mache jetzt mal weiter mit dem Gewinnspiel, das ich eben angekündigt habe. Ich sag mal so, ich fange mal anders an. Morgen also am Freitag, den 31.07. um 19 Uhr, gibt es hier im Programm eine Neuausgabe der Sendung Simon trifft. Dieses Mal mit einer Ausnahme. Eigentlich treffe ich die Person ja tatsächlich immer persönlich irgendwo oder hier im Studio. Dieses Mal ausnahmsweise via Telefon. Und es handelt sich dabei um den Comedian Martin Schneider.
1: Nein,
0: so.
1: Ernsthaft?
0: Und ja, und Martin Schneider ist zudem auf Sommertour und gastiert jetzt die nächsten Tage in Schleswig-Holstein. Und für einen Termin gibt es die Tickets zu gewinnen. Aber ich würde sagen, Martin kann uns erstmal selber erzählen, wo er denn so die nächsten Tage ist.
2: Hallöchen, hier ist euer Martin. Und ich habe eine super Nachricht, ich komme zu euch. Nach Husum am 31. Juli und nach Krömitz am 3. August. Und als Höhepunkt sozusagen 7. August Schleswig. Hammer, oder?
0: Ja, natürlich ist das der Hammer. 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Nächste Woche Freitag in Schleswig.
1: Das ist ja auch schön zentral, Schleswig, Husum und Römitz wäre ja vielleicht noch ein Stück weiter.
0: Ein Stück zumindest weiter, für den Münsteraner. Ja, genau. Ja, und dann kann man Martin Schneider einmal live erleben. Und wie gesagt, wer mehr von Martin Schneider erfahren möchte, morgen Abend um 19 Uhr hier beim Freien Radio Neumünster.
1: Ist sie denn da wieder dran gekommen? Trifft.
0: Ja.
1: Zauberer. Hm. Ja. Zauberer der Termine, der Interview, Gästefindung.
0: Ja.
1: Ja, ach, kommen wir nochmal hier in die Region.
0: Ja.
1: Die Herbert-Gehrisch-Stiftung in Neumünster feiert ihr 25-jähriges Bestehen mit einer Jubiläumsausstellung unter dem Titel Aus dem Archiv. Werden erstmals zahlreiche Werke aus der Sammlung gezeigt, darunter Arbeiten von Norbert Prangberg, Leiko Ikemura und Mimmo Palladino. Die Ausstellung gibt Einblicke in die Entwicklung der Stiftung, die heute rund 800 Werke von 154 KünstlerInnen und Künstlern umfasst. Kunst, historische Architektur und der Skulpturenpark bilden dabei ein besonderes Gesamterlebnis. Die Jubiläumsausstellung ist noch bis 13. September zu sehen. Der Eintritt ist frei.
0: Sehr gut. Du hattest ja eben die Mitteilung hier für Schleswig-Holstein Musikfestival zum Thema Schweden. Mhm. Ich habe jetzt die passende Musik. Ich würde sagen, wir hören jetzt eine Band aus Schweden. Hier ist ABBA.

0: ABBA hier im Freien Radio Neumünster und wir sind wieder da mit Was ist denn hier los? Und was ist denn hier los? Ja, das ist die Frage. In Wattenbek morgen, der Kulturkreis Wattenbek lädt am Freitag, den 31. Juli, zu einem Open-Air-Konzert mit der Singer-Songwriterin Lucy Glang in die Räucherkarte in Wattenbek ein. Die Musikerin verbindet Folk-Pop mit Amerikaner und keltischen Klängen. So. Und war im vergangenen Jahr als Local Hero auf der Kieler Woche zu erleben. Das Konzert beginnt um 19.30 Uhr und endet gegen 21.45 Uhr. Veranstaltungsort ist das Café Räucherkarte in der Dorfstraße 16 in Wattenbek und der Eintritt ist frei. Stattdessen wird um eine Hutspende gebeten. Da die Plätze begrenzt sind, wird um eine telefonische Anmeldung bei Klaus Mich unter der Telefonnummer 017 783 906 09 gebeten. Ich wiederhole, 017 783 906 09. So. Und weiter geht's mit einer Fahrradfahrt.
1: Genau, mal ein bisschen an die Luft. Bewegung. Der ADFC Neumünster lädt zu einer Radtour ins Blaue in Richtung Lutzhorn ein. Die rund 90 Kilometer lange Tour führt vorbei an Wiesen, Wäldern und Auen bis zum Hofcafé Kühl. Unterwegs ist ein Picknick an der Waldkapelle in Mönkloh möglich. Verpflegung sollte dafür selbst mitgebracht werden. Gestartet wird um 11 Uhr an der Grundschule Gardeland in der Norderstraße. Die Tour wird mit einer Durchschnittsgeschwindigkeit von etwa 20 Stundenkilometern gefahren. Geleitet wird sie von Michael Neumann. Und anmelden kann man sich bei ihm telefonisch unter 04393 1541. Ich wiederhole auch, 04393 1541.
0: So, und dann gibt es in Gardeland noch eine weitere Fahrradtour, ebenfalls vom ADFC, und zwar die Fahrradtour Flottenpedale. Die sportliche Feierabendfahrradtour führt über rund 45 Kilometer und richtet sich an Radfahrerinnen und Radfahrer mit guter Koordination. Gefahren wird mit einer Durchschnittsgeschwindigkeit von 20 bis 22 Stundenkilometern und Start ist um 18.30 Uhr an der Grundschule Gardeland in der Norderstraße. Tourleiter ist hier Uwe Nissen. Den kann man erreichen unter 0151 701 89541. Ich wiederhole, 0151 701 89541. Und ich sehe gerade, ich habe kein Datum hingeschrieben. Das versuche ich jetzt nochmal schnell auf die nette Art und Weise mit Recherche im Internet herauszufinden. Und
1: in der Zeit
0: du machst einfach weiter.
1: Quatsch ich ins Mikro.
0: Ja, genau.
1: Ich glaube, ist das nun die letzte Sportmeldung?
0: Wenn Nein.
1: ich das richtig. Ah, da kommt.
0: Genau, mach du das uns weiter mit Sport. Dann haben wir.
1: Nee, warte mal, wir haben ja noch da was. Du hast was
0: übersprungen. Ja, ich weiß.
1: Oder
0: ich
1: war
0: weiß.
1: Das,
0: das war Absicht.
1: Ach so. Jetzt soll ich die nächste Sportmeldung finden.
0: Ja, dann machen wir mal Sport weiter. Sie merken, das ist live.

0: Für Neumünsteraner Grundschulkinder wird bis zur 4. Klasse kostenlose Schwimmkurse angeboten. Die Nichtschwimmerkurse finden im Bad am Stadtwald statt und haben das Ziel, das Seepferdchenabzeichen zu erreichen. Der Kurs 1 startet am 24. August, findet montags von 13.10 Uhr bis 13.55 Uhr statt. Kurs 2 beginnt am 20. August und läuft donnerstags von 13 bis 13.45 Uhr. Anmeldungen sind über die Internetseite des Kreissportvereins Neumünster unter ksvnms.de möglich.
1: So, und ich habe es nochmal nachgeguckt, das Datum für die flotte Pedale von der Grundschule Gardeland aus, das ist am Dienstag, den 4. August. So, das einmal als Nachtrag. So, und du meinst natürlich, diese Mitteilung habe ich hier vergessen, das Einfeld Open Air, das steigt jetzt am Samstag, den 1. August, auf der Festwiese beim TSE am Rostoler Weg 26 in Neumünster. Und los geht es mit Live-Musik der Band United Four sowie DJ Michael Blum und DJ Chris Reger. Und für Essen, kalte Getränke und gute Stimmung ist gesorgt. Der Veranstalter ist die Sportgaststätte Einfeld und weitere Informationen gibt es auf der Internetseite der Sportgaststätte Einfeld. Und soweit ich weiß, gibt es dann auch noch, ich glaube gegen 22 Uhr oder so, gibt es auch noch ein Höhenfeuerwerk.
0: Ja, habe ich auch gelesen.
1: Genau. Und dann gucken wir jetzt mal ins Seniorenbüro bzw. zum Pflegestützpunkt. Denn diese Räumlichkeiten erstrahlen im neuen Glanz. Die Handwerker haben ihre Werkzeuge eingepackt, der Staub ist verflogen und die Farbe ist getrocknet. Nach einer intensiven Renovierungsphase im Juni sind die Arbeiten in den Räumlichkeiten vom Pflegestützpunkt und Seniorenbüro erfolgreich abgeschlossen. Sie sind heller, freundlicher und einladender geworden. Das Team bedankt sich bei allen, die das ermöglicht haben und es alles so reibungslos geklappt hat. Alle Gewerke waren perfekt aufeinander abgestimmt. Ja, und jetzt gibt es eine Ausstellung dort in den Räumlichkeiten von der Künstlerin Christa Landig, die seit 1992 freie Malerei mit Acryl und Ölfarben macht, sowie Pigmenten, Ölkreiden, Tinten und das Ganze auf Papier, Karton, Holz und Leinwand mit Pinseln in sämtlichen Stärken, mit Lappen, Schwämmen, Spachteln und Fingern. Damit macht sie all ihre Bilder. Und die werden jetzt in diesen neuen gestalteten Räumlichkeiten ausgestellt. Und das Ganze ist während der Öffnungszeiten zu sehen, und zwar bis zum 30. September. Also einfach mal zum Pflegestützpunkt bzw. Seniorenbüro vorbeischauen und dann einfach mal diese netten Kunstwerke anschauen.
0: Und dann gibt es in naher Zukunft noch ein Open Air. In Wittdorf wird wieder ein Open Air gefeiert. Am Samstag, den 15. August, noch ein bisschen hin, steigt ab 18 Uhr das dritte Wittdorf Open Air auf dem Sportplatz am Kelberweg in Neumünster. Auf dem Programm stehen die Band The Hitfluencer, ein Udo Lindenberg-Double und DJ Kusa. Außerdem gibt es einen Food Court, Getränke und als Höhepunkt des Abends ein Höhenfeuerwerk. Veranstaltungsort ist der Sportplatz am Kelberweg in Neumünster.
1: Genau, auch da kann man sich schon mal merken und auch Tickets, glaube ich, verkaufen. Und dann machen wir nochmal weiter, da wir in den Ferien sind. Es gibt kostenlose Ferienworkshops für Kinder und Jugendliche, und zwar von der AWO Neumünster, und sie lädt zu zwei kostenlosen Filmworkshops ein. Der eine hat schon angefangen, und zwar der zweitägige Kreativworkshop
0: Stop Motion Kids,
1: genau. Film, Spaß, Bild für Bild für Kinder ab 9 Jahren. Da ging es heute schon los am 30.07. und morgen geht es weiter am 31.07. von 9 bis 12 Uhr. Dort haben die Kinder dann die Grundlagen dieser besonderen Animationstechnik kennengelernt. Aber nächste Woche geht es weiter. Da startet das dreitägige Projekt und Action, deine Ferienfilmwerkstatt für Jugendliche ab 10 Jahren am 5. bis 6.8. von 10 bis 13 Uhr und am 7.8. von 10 bis 15 Uhr. Und dadurch durchlaufen die Teilnehmenden alle wichtigen Stationen einer echten Filmproduktion. Drehbuch, Schauspiel, Kameraführung und Filmschnitt. Sie bringen ihren eigenen Kurzfilm damit auf die Leinwand. Anmeldungen sind online über die Webseite der AWO Neumünster möglich. Und Fragen gibt es, oder wer Fragen hat, kann sie natürlich beantwortet haben. Und zwar das beim Team der AWO, entweder per E-Mail an oso@awo-neumünster.de Oder man kann natürlich auch so einfach mal bei der Begegnungsstätte der AWO vorbeischauen. Und zwar ist das Ganze beim am Fuhrkamp 21a in Neumünster Einfeld. So. Und dann gibt es noch eine Veranstaltung in Heidmühlen.
0: Ja, es findet das 5. Hoffest im Landcafé Mühlenholz statt. Am 1. und 2. August, je von 11 bis 17 Uhr. Die Besucher erwartet eine besondere Mischung aus regionalem Kunsthandwerk, kulinarischen Genüssen und der gemütlichen Atmosphäre auf dem historischen Hof. Rund 40 Aussteller präsentieren ihre mit Liebe gefertigten Produkte und laden zum Entdecken und Stöbern ein. Neben herzhaft gegrilltem, frisch geernteten Kartoffeln mit Quark oder der beliebten Wildbratwurst von Rezept, da musste ich erstmal googeln, ob man das kennen muss. Also Rezept, wie das Reh, ist eine Marke und dahinter steckt Markus Hoffmann, der ein Jäger und Wildsommelier aus Fördenbahl ist. Die Besucher dürfen sich auf eine beeindruckende Auswahl hausgemachter Torten und Kuchen freuen. Der Eintritt ist frei und es gibt kostenlose Parkplätze.
1: Das klingt sehr, sehr lecker. So, wir haben gleich noch zwei Sportmitteilungen. Vorher hören wir jetzt aber noch mal ein bisschen Musik. Und da bin ich tatsächlich in Vorbereitung auf diese Sendung auf einen Song gestoßen, der einfach Neumünster heißt. So, es gibt ja schon den ein oder anderen Neumünsteraner Song, egal ob es von Jennifer Hans und Ansgar Hüttenmüller 2453, nee, gar nicht mal, 04321 ist. Oder auch von Gunter Gabriel gibt es einen Neumünsteraner Song. Lennart von Seth hat einen Song.
0: Ja, das wollte ich gerade fragen,
1: Ja, und jetzt gibt es noch einen weiteren von Ordnungseingangsschild. Da habe ich erst gedacht, oh, ist er von der KI? Nein, ist er nicht. Ich habe mal gegoogelt und bin auf einen Bericht vom SWR gestoßen. Ortseingangsschild, das sind drei Familienväter, die sich einfach mal den Spaß erlaubt haben und irgendeinen Ort, ich glaube, deren Heimatort natürlich, besungen haben. Ja, und die haben einfach weitergemacht mit anderen Orten. Und ja, hier ist er. Hier ist Neumünster.
2: In Neumünster.

0: So, ja, das war der Neumünster-Song. Finde ich sehr, sehr gut, tatsächlich. Also musikalisch auf jeden Fall.
1: Ja, kann man sich anhören.
0: So, und jetzt kommen wir zu den letzten beiden Sportmitteilungen, die wir haben.
1: Trotz der Sommerferien gibt es montags die Möglichkeit, in der Zeit von 18.30 Uhr bis 19.30 Uhr im Stadion des TSE für das beliebte Sportabzeichen zu trainieren und dies abzulegen. Weitere Informationen meldet euch dafür bei Maren Arndt unter folgender Telefonnummer 0152 094 82300 0152 094 82300. Das Angebot wird noch bis Ende September angeboten.
0: Ja, und hier ein Termin, ein nachträglicher Termin quasi, den man sich ja schon mal vormerken kann. Das klingt irgendwie komisch, aber ist so. Eigentlich sollte nämlich am letzten Juni-Wochenende in Wittorf ein Benefizturnier stattfinden. Das wurde aufgrund der hohen Temperaturen, die wir dort hatten, abgesagt und wird jetzt nachgeholt am 29. August. Das 14. Benefizturnier, diesmal zugunsten von Paul, wurde halt auf den 29. August verschoben, findet statt auf dem Sportplatz von Blau-Weiß Wittorf am Kälberweg. Und die Besucher erwartet dann ein Fußball- und Volleyballturnier sowie ein buntes Rahmenprogramm mit Essen, Getränken und Aktionen für die ganze Familie. Die Uhrzeiten, das ist jetzt mal absichtlich weg, weil das wären die Uhrzeiten vom ursprünglichen Termin gewesen. Da ich aber nicht weiß, ob das immer noch gilt, diese Uhrzeiten, lasse ich sie einfach mal weg. Also ursprünglich sollte es weg, guck mal, jetzt lasse ich sie doch nicht weg. Ursprünglich sollte es losgehen um 10.30 Uhr. Aber wie gesagt, gucken Sie einfach mal sonst auf den Seiten von Blau-Weiß Wittorf. Da werden Sie bestimmt auch nochmal informiert werden bezüglich des Benefizturniers. Und ja, mit den Einnahmen und Spenden soll Paul beim Kauf eines speziellen Elektro-Parallel-Tandems unterstützt werden, das ihm mehr Mobilität und Teilhabe am Alltag ermöglichen soll. Zuschauer sind herzlich willkommen. So, und jetzt, Marek, jetzt darf ich darauf drücken. Ja, und Sie hören das Freie Radio Neumünster gerade mit der Sendung Was ist denn hier los? Entweder hören Sie es gerade übers Internet oder über DAB Plus oder auch über UKW. So, und wenn ich jetzt UKW sage, dann geht hier jetzt seit ein paar Tagen, haben Sie vielleicht auch schon gehört, geht hier neuerdings immer der Alarm an.
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1: 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August abgeschaltet. 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
2: 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Wie gesagt, weiterhin sind wir da mit allen Sendungen, die Sie kennen und lieben. 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
2: 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Ja.
3: Und ja, jetzt hören wir mit schönem Krach auf. Wacken kommt oder startet gerade, aber letztes Wochenende war das Headbangers Open Air im kleinen Örtchen Brandehörner Kirchen. Man fährt von Neumünster an Wrist vorbei. Das habe ich besucht. Und das war richtig schöner Krach. Und jetzt habe ich eine Band, die da gespielt hat. Ob ich das Lied gehört habe, weiß ich nicht so genau. Aber wir wollen euch jetzt aus dieser Sendung mit richtig viel Krach rausschmeißen.
2: Genau, nochmal liebe Grüße auch an alle Wacken-Fans. Ja. Das ist, glaube ich, genau das Richtige.
3: Vielleicht hört das jetzt einer auf der Anfahrt dahin. Die dauert ja manchmal.
2: Ja, genau. 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So.
3: Und jetzt hören wir die Band Mind Wars mit dem Song Stigmata.
2: Und wir sagen tschüss, bis zum nächsten Mal.
3: Tschüss.

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2: Hallo, liebe Hörerinnen und Hörer von Radio Dreieckland und den anderen freien Radios, die unsere Sendung übernehmen. Das heutige lesewütige Kaffeekränzchen widmet sich dem Thema manipulierte Wahrheit. Fake News, Verschwörungstheorien und populistische Propaganda sind ein nicht mehr wegzudenkender Bestandteil unserer Realität. Im postfaktischen politischen Diskurs verschwimmen die Grenzen zwischen Wahrheit und Fiktion bis zur Ununterscheidbarkeit. Was doch eigentlich das Zauberhafte an der Literatur ist, die Fiktionalisierung wird auf anderer Ebene zum gesellschaftlichen Problem. Wir fragen uns in der heutigen Sendung, wie sich die Literatur selbst mit dem Thema der manipulierten Wahrheit auseinandersetzt. Im Studio sind heute Sigi, Tina und Ines, die zwei Romane und eine Graphic Novel mitgebracht haben. Ich bin Tommy und werde die Sendung moderieren. Eva unterstützt uns heute an der Technik. Wir lügen alle, ob aus guten oder aus schlechten Gründen, aus Vergnügen oder Verzweiflung. Die Lüge ist aus unserem Alltag nicht wegzudenken. Wir lügen aus Höflichkeit und Rücksichtnahme, aus Boshaftigkeit oder aus Not. Wir lügen andere und manchmal uns selbst. Jeder von uns manipuliert ein Stück weit die Wahrheit. In der Literatur ist es ein wenig anders, denn beim Lesen wissen wir, dass wir es mit erfundenen Welten zu tun haben. Auch wenn diese noch so nah an unserer eigenen Realität sind, Literatur bleibt Fiktion. Die Grenze zwischen Fakten und Fiktion ist hier bewusst verwischt. Die Leserinnen wissen im Voraus, dass es sich beim Roman um erfundene Welten handelt. Die manipulierte Wahrheit bricht diese Vereinbarung zwischen Autorinnen und Lesenden. Sie täuscht Authentizität vor, um die Öffentlichkeit zu manipulieren. Die neuen Medien sind geradezu prädestiniert zur massenhaften Verbreitung von Fake News, Gerüchten, Verschwörungstheorien und Falschmeldungen aller Art. Längst ist sogar für die Fälschung von Bildern und Filmen kein großes Know-how mehr nötig. Wir haben uns gefragt, wie die Literatur auf diese veränderte Welt blickt, und wir sind fündig geworden. Bitte stellt doch kurz die Bücher vor, die ihr für die Sendung ausgesucht habt.
3: Content ist bereits der sechste Roman des jungen österreichischen Autors, Poetry Slammers und Musikers Elias Hirschl. Er beschreibt aus der Sicht einer namenlosen Protagonistin eine dystopische Welt, in der online immer mehr sinnloser Content erzeugt wird, während die reale Umgebung in Trümmer zerfällt, überschwemmt wird oder abbrennt. Das ist furchterregend und gleichzeitig sehr komisch.
4: Ich stelle euch heute die Graphic Novel Glauben Sie an die Wahrheit, die von der Journalistin Duan Bui geschrieben und von der Illustratorin Leslie Plee gestaltet wurde, vor. Das Buch beschäftigt sich in 10 Kapiteln auf humorvolle Art sowohl mit weit verbreiteten Verschwörungstheorien als auch der Frage, warum sich sogenannte alternative Fakten schneller verbreiten als wissenschaftliche Sachverhalte.
5: Und ich werde den neuen Roman der österreichischen Schriftstellerin Raffaela Edelbauer vorstellen. Er heißt Die echtere Wirklichkeit. Eine philosophische AktivistInnengruppe sieht Fake News, Desinformation und Verschwörungstheorien, kurz die zunehmende Erosion der Wahrheit, als größte Gefahr für die Gesellschaft. Durch philosophische Reflexion, Sponti-Aktionen und schließlich mit terroristischen Mitteln wollen sie das Bewusstsein der Menschen wachrütteln und die Wahrheit retten.

0: Da zwei der Autorinnen zufälligerweise aus Österreich kommen, kommt die Musik, die uns heute begleitet, zufälligerweise auch aus Österreich. Soeben haben wir den Song »Es geht mir nicht ein« von Udo Jürgens gehört, womit wir zu den Buchvorstellungen kommen. Tina hat Elias Hirschels Content gelesen und wird das Buch nun vorstellen.
1: Die namenlose Protagonistin im Roman Content von Elias Hirschel arbeitet bei Smile Smile Incorporated, einer Firma mit Sitz in Zypern, die die digitale Welt mit Katzenvideos, Kochanleitungen und der Auflistung von Funfacts, Tipps oder den Top 10 der Verschwörungstheorien oder Promi-Gerüchten vollmüllt. Die Ich-Erzählerin, die eigentlich gerne Schriftstellerin werden würde, ist für diese sogenannten Listicles zuständig. Kurze Artikel in Listenformat, wie zum Beispiel die 18 besten Alibis bei Fahrerflucht oder 11 großartige Tipps, dein Leben in den Griff zu kriegen. Das Endprodukt hat nach Durchlaufen etlicher Prüfstellen, Lektorate und PR-Abteilungen absolut nichts mehr mit dem ursprünglichen Text zu tun, sodass sich unweigerlich die Frage nach der Sinnhaftigkeit dieser Arbeit stellt. Ein kurzes Zitat. Ich mache die Smile-Smile-Entwicklung durch, wie Martha es nennt. Jeder, der hier anfängt, durchlebt eine Reihe von Phasen. In den ersten 1 bis 2 Monaten überkommt einen eine Depression darüber, seine hochgestochenen Träume vom Künstlerdasein aufgegeben zu haben. Dann folgt irgendwann aber ein überraschender Energieschub, wenn man merkt, dass man selbst in der dümmsten, monotonsten Arbeit immer noch eine Form von Selbsterfüllung finden kann. Bei manchen führt diese Sinnlosigkeit aber auch in die totale, nihilistische Lebensverweigerung oder in eine Art religiösen Wahn, wie es schließlich auch bei Karin der Fall ist. Karin ist eine sehr talentierte Kollegin der Ich-Erzählerin, die eigentlich viel lieber Gagschreiberin für eine amerikanische Late-Night-Show wäre. Sie dreht eines Tages durch und steckt ihre Hand in eine der Hydraulikpressen, die für die Videoproduktionen gebraucht werden. Bis auf Weiteres muss sie in eine Klinik. Es ist wirklich ein irres Setting. In einem ehemaligen Kohleabbaugebiet steht der Gebäudekomplex, in dem Smile Smile untergebracht ist. Das Gebäude ist nicht nur einige Stockwerke hoch, es geht auch 15 Etagen in die Tiefe. Diese Etagen sind nicht mehr in Betrieb, doch als die Ich-Erzählerin einmal versehentlich den falschen Knopf im Aufzug drückt und abwärts fährt, macht der Roman einen verstörenden Ausflug ins Horrorgenre. Alles steht auf unsicherem Boden, jederzeit kann etwas einbrechen oder sich mit Wasser füllen. Man versucht, die Löcher mit Beton aufzufüllen, doch es sind einfach zu viele. Ständig gibt es Erdbeben. Es ist ein dystopisches Szenario. Nochmal ein Zitat. Eine Geisterstadt, das ist ein vom Tag ausgelaugter Fahrradkurier, der in der morgendlichen Stoßzeit wahnsinnig wird und einem Fußgänger bei Rot an der Kreuzung die Sehnen zerreißt. 1000 kulinarische Gerüche aus aller Welt, aber kein einziges offenes Restaurant. Verwahrloste Bushaltestellen, leergeräumte Schaufenster und vergilbte Plakate. Menschen, die sich in den ehemaligen Fabrikgebäuden ans dünne Glas lehnen und überlegen, wie viel Gewicht es wohl aushält und was ein Sturz aus dieser Höhe bestenfalls anrichten könnte. Offene Belüftungsschächte, die die ungeheure Hitze der Krypto-Mining-Prozessoren ungenutzt auf die gefrorenen Bürgersteige evakuieren. Eine Geisterstadt, das ist der asynchrone Chor tausender nervöser Telefone, der links und rechts aus gekippten Fenstern singt. Die im Wochenrhythmus hastig hinein- und hinausgetragene Büroeinrichtung manisch erdachter und sofort wieder verworfener Gründungsideen. Gescheiterte Online-Marketing-Firmen und Tech-Startups. Sie sind nicht bankrott, sie sind im Winterschlaf. Man macht keinen Verlust, man macht weniger Gewinn. Man verliert nicht, man spielt noch. Man spielt als restbetrunkene, notkoffeinierte 31-Jährige, die mit toten Augen vom Fahrrad auf den durchwetzten Bürostuhl stürzt, in die ehemals ergonomische Lehne, die sich über die Jahre hinweg der ungesunden Körperhaltung angepasst hat, statt sie zu korrigieren. Content arbeitet auf sehr unterhaltsame Weise an Phänomenen, arbeitet sich auf sehr unterhaltsame Weise an Phänomenen der Internetgegenwart ab. Online-Dating, Lieferservices, Startups, Internet-Hypes wie Is It Cake, Spotify-Playlists, Desinformationskampagnen, Fake-News-Farmen, Werbung. Jonas, eine Online-Bekanntschaft der Ich-Erzählerin, gründet alle zwei Wochen ein neues Start-up. Zum Beispiel den Lieferservice Same Day Crew oder die private Feuerwehr Brand Recognition mit umweltverträglichem Löschkonzept. Martha erstellt Videos, in denen Handys in den Mixer geworfen oder Mikrowellen in Hydraulikpressen zerstört werden. Die Menschen kreieren die Inhalte, aber nichts ist authentisch, von Dauer oder wichtig. Alles und alle sind ersetzbar. Diese Furcht, ersetzt zu werden, wird im Roman durch eine Doppelgängergeschichte in Szene gesetzt. Es beginnt damit, dass die Ich-Erzählerin plötzlich zweimal in Google Maps zu sehen ist. Dann tauchen ein weiterer Facebook-, Instagram- und Twitter-Account auf, sodass sie sich selbst bei ihrer Fake-Online-Existenz zuschauen kann. Es endet damit, dass sie ihre eigene Beerdigung besucht, auf der sie nicht einmal ihre Eltern erkennen. Als Gegenentwurf steht die Geschichte von Karin, die es tatsächlich geschafft hat, bei ihrem Lieblingshost Seth Meyer als Gagschreiberin eingestellt zu werden. Sie sitzt mit im Studio, man sieht sie im analogen Fernsehen, ihre Witze sind originell und authentisch. Es wäre ein Verlust, wenn sie ersetzt werden würde. Das war der Roman Content von Elias Hirschel.

0: Ines hat sich die Graphic Novel von Doan Bui und Leslie Play, Glauben Sie an die Wahrheit, vorgenommen, die sie uns jetzt vorstellen wird.
1: Mit Glauben Sie an die Wahrheit ist eine Graphic Novel gelungen, die ein hochaktuelles gesellschaftliches Thema auf unterhaltsame und zugleich informative Weise behandelt. Im Mittelpunkt stehen Fake News, Verschwörungserzählungen, Manipulation in sozialen Medien sowie die Frage, warum Menschen häufig eher emotionalen Behauptungen als überprüfbaren Fakten Glauben schenken. Anstatt trockene Informationen zu vermitteln, verbindet das Buch journalistische Recherche mit einer lebendigen Bildergeschichte und bereitet selbst komplexe Zusammenhänge verständlich und spannend auf. Bereits beim ersten Durchblättern fällt der außergewöhnliche Zeichenstil ins Auge. Die bewusst schlicht gestalteten Figuren erinnern mit ihren runden Köpfen, reduzierten Gesichtszügen und der klaren Linienführung an die berühmten Peanuts. Dieser einfache Comic-Stil verleiht der Graphic Novel Leichtigkeit und macht sie auch für LeserInnen zugänglich, die sich sonst kaum mit politischen oder gesellschaftlichen Sachthemen beschäftigen. Gleichzeitig entsteht ein spannender Kontrast zwischen der freundlichen Gestaltung und den dann doch ernsten Inhalten. Auch die Darstellungsweise überzeugt. Erzählerische Szenen wechseln sich mit informativen Einschüben, Grafiken und kurzen Erklärungen ab, wodurch der Lesefluss aber erhalten bleibt. Ein weiterer Pluspunkt ist die ausgewogene Darstellung. Die Graphic Novel verzichtet auf einfache Schuldzuweisungen und zeigt, dass grundsätzlich jeder Mensch anfällig für Manipulation sein kann. Psychologische Mechanismen wie der Bestätigungsfehler, emotionale Reaktionen oder Echokammern werden leicht verständlich erklärt, ohne belehrend zu wirken. Besonders eindrucksvoll, wie ich finde, ist das Kapitel über sogenannte Fake News Fabriken. Anschaulich wird erklärt, wie Falschmeldungen gezielt produziert und über soziale Netzwerke verbreitet werden, um Aufmerksamkeit zu erzeugen und wirtschaftliche oder politische Interessen durchzusetzen. Zitat: Skopje ist eine kleine, kitschige Stadt. Überall stehen Statuen von Alexander dem Großen, auf seinem Pferd sitzend. Die Protagonistin: Es gibt sogar den Arc de Triomphe in klein. Zu süß. Sie ist die Journalistin und sie trifft Mirko Sekelkowski. Er sagt: Hier ist meine Visitenkarte, auf der steht Consultant Marketing Internet, the man who helped to elect Trump. Er spricht weiter: Ich war auf CNN, BBC, BuzzFeed und in der Washington Post. Die ganze internationale Presse weiß jetzt, wo Mazedonien liegt. Zu Mirko: Mirko wird niemals zugeben, dass er selbst Fake News geschrieben hat. Aber er hat die VerfasserInnen von Fake News geschult und ihnen in seinen Lehrgängen beigebracht, Inhalte zu schreiben, mit denen man die meisten Klicks erzeugt. Er spricht weiter: Man muss mit der Überschrift ködern. Schreiben Sie nicht Salatrezept mit Kurkuma, sondern was ist das geheimnisvolle Gewürz in der Antikrebs-Zauberdiät von Jennifer Lopez? Die Journalistin und Protagonistin fragt: Und Trump? Mirko sagt: Facebook ist hinter politischen Fake News her, also Achtung. Melania Trump? Das geht. Man könnte schreiben, die Geheimzutat, mit der Melania Trump es geschafft hat, ihre Traumfigur zu erhalten. Information? Mirko kennt nur eine Messlatte, Zugriffszahlen. Denn nur damit kann man Geld verdienen. Dazu sagt er: Was mich interessiert, ist der Weltmarkt, vor allem der amerikanische Markt. Ein amerikanischer Werbeklick bringt mehr ein als etwa ein französischer. Also müssen wir diesen Markt anvisieren. Er hat sich auf Inhalte spezialisiert, die Klicks bringen. Autos, Tuning, Yachten oder Diäten mit Wunderzutaten. Er sagt: Je mehr Zugriffe Sie haben, desto mehr Werbung. Facebook und Google zahlen dafür. Manchmal hat Mirko das Texten outgesourced. Dazu sagt er: Meine erste Website hat mir Geld eingebracht. Da ging es um die NBA. Aber ich habe es nicht geschafft, genügend Inhalte zu schreiben. Daher habe ich indische Studenten beauftragt und ihnen $2-3 pro Artikel von 500 Wörtern gegeben. Insgesamt ist Glauben Sie an die Wahrheit wird mehr als eine Graphic Novel. Die Verbindung aus fundierter journalistischer Recherche und der Leichtigkeit eines Comics vermitteln wichtige Kenntnisse über den Umgang mit Informationen und ihrem Wahrheitsgehalt. Ich habe habe gerade das Buch Glauben Sie an die Wahrheit von Doan Bui und Leslie Plee vorgestellt.

0: Noch ein Roman, der gut zu unserem Thema manipulierte Wahrheit passt. Die echte Wirklichkeit von Raffaela Edelbauer. Sigi hat ihn gelesen und wird ihn nun vorstellen.
1: Ja, in fast allen ihren Romanen beschäftigt sich Raffaela Edelbauer mit gesellschaftlich brisanten Themen, wie zum Beispiel in Dave. Da geht es um künstliche Intelligenz, verbunden mit der Frage, wem technologische Systeme eigentlich dienen. Und in ihrem neuen Roman, Die echtere Wirklichkeit, greift sie ebenfalls ein Thema unserer Zeit auf, und zwar, dass sich in einem kaum nachvollziehbaren Maß Fake News, Desinformation und Verschwörungstheorien gesellschaftliche Leben durchdringen und zunehmend auch bestimmen. Das ist das Grundübel unserer Gegenwart. So behauptet das jedenfalls eine philosophische Aktivistinnengruppe namens Aletheia, die im Mittelpunkt dieser furiosen Geschichte von Raffaela Edelbauer steht. Aletheia, was im Übrigen Wahrheit bedeutet, will den Menschen die Augen öffnen und der Wahrheit wieder Geltung verschaffen. Ich zitiere aus dem 71 Punkte umfassenden Manifest. Punkt 2. Irrationalität, Wahnhaftigkeit und das Beharren auf der eigenen Wahrheit ziehen sich durch alle politischen Lagen und Gesellschaftsschichten und drohen, das menschliche Zusammenleben zu zersetzen. Diese Entwicklung ist dem Krebs der Postmoderne zu verdanken, der der Welt den Grund genommen hat. Das Wissen darum, dass es eine allen gemeinsame Wahrheit gibt, auf deren Basis die Vernunft sich entfalten kann. Viertens. Wir wissen, dass der Aufstieg des Populismus und seiner alternativen Fakten, dass Verschwörungstheorien oder das Sabotieren der Wissenschaft dem unbeabsichtigten Wirken des Krebses Postmoderne zuzuschreiben ist. Fünftens. Deswegen streben wir nach einer philosophischen Revolution. Auch wenn sich der Verfall in der politischen und gesellschaftlichen Sphäre ereignet, so kann dieser Verfall nicht ohne einen Umsturz der Begriffe aufgehalten werden. Ohne den Anker eines Wahrheitsbegriffs läuft jede politische Maßnahme ins Nichts. Zitat Ende. Ein ambitioniertes Manifest, das die vier Mitglieder von Aletheia verfasst haben. Und diese Mitglieder, das sind Bernward, ein Philosoph und gescheiterter Philosophieprofessor, die altlinke Bettina, von allen Chirurgin genannt und mit dem Umgang mit Sprengstoff vertraut, Paul, ein harmoniebetonter und verschuldeter Langzeitstudent der Philosophie, sowie Brigitte, eine junge Philosophiestudentin aus reichem Elternhaus. Sie wohnen zusammen in einem besetzten, heruntergekommenen Haus und widmen ihr Leben ausschließlich der philosophischen Lektüre, politischen Diskussionen und Planung von Aktionen. Eine schräge Truppe, zu der dann By Proxy alias Petra stößt. Eine junge Videospielentwicklerin, die im Rollstuhl sitzt und gerade wegen Fehlverhaltens aus dem betreuten Wohnen geflogen ist. Sie ist die Ich-Erzählerin des Romans und zentrale Figur. Die vollwertige Mitgliedschaft bei Aletheia muss sie sich hart verdienen. Durch Kochen, Putzen und vor allem Literaturstudium. Kant, Husserl, Derrida, Foucault etc. By Proxy, die sich der Gruppe eigentlich nur der Bleibe wegen angedient hat, fängt an, sich für die Sache und die Leute zu interessieren. Späht ihre persönlichen Geschichten aus, beobachtet amüsiert, wie sich die Verteidiger der Wahrheit um Strategien streiten und macht sich innerlich über ihre eher harmlosen Aktionen lustig. Die Figur der By Proxy ist geschickt angelegt, nach außen hin willfährig, aber tatsächlich eine große Manipulatorin. Und mit dieser Strategie entwickelt sich By Proxy zur Anführerin der Gruppe und treibt deren Radikalisierung voran. Für die nächste Aktion sollen Bomben gebaut werden. Raffaela Edelbauer thematisiert Wahrheit und Wirklichkeit als auf ganz verschiedenen Ebenen, auf der gesellschaftlich-politischen als auch auf der ganz persönlichen Ebene. Und das macht sie nicht nur klug und differenziert, sondern auch lustig, wie ich finde. Dazu möchte ich zum Schluss noch ein Zitat vorlesen. Nachdem by proxy Bernward gefragt hat, wie denn die Politik mit der Postmoderne in Verbindung stehe, macht er mit ihr einen Ausflug in einen besonders tristen Vorort von Wien. Dort treten in einem Bierzelt bei einer Kundgebung zum 1. Mai rechte Redner auf. Zitat: Als wir das Festzelt betraten, schlug mir eine so unfassbare Bierwand entgegen, dass ich kurz meinte, mich übergeben zu müssen. Im Inneren mochte es gut und gerne 30 Grad haben. Und wenn man sich erst einmal an den alkoholisierten Dunst gewöhnt hatte, brachte einen immer noch der penetrante Schweißgeruch fast um den Verstand. Eine Menschenmasse wogte auf und ab, sang, schrie, trank und drehte sich zu einer Polka, die ein abgemagerter Alleinunterhalter auf einem Keyboard spielte. Die meisten Leute waren Männer in variablen Verfallszuständen der kardiovaskulären Gesundheit. Aber es waren auch junge Frauen dabei, die man am ehesten als Altrocker bezeichnen konnte. Halstüchel, Gilet und selbstgestochene Ohrringe. Eine junge Mutter, an der wir vorbeikamen, fütterte abwechselnd ein Kleinkind und einen Schäferhund mit übrig gebliebenen Weißwursthaut. Worauf diese Menge genau wartete, konnte ich auf die Schnelle nicht beurteilen. Aber allen gemein war, dass sie mit ungeheurer Ausdauer rot-weiße Fahnen über den Köpfen schwenkten, die statt des Bundesadlers ein Gösser-Logo trugen. Zitat Ende. Auf das, was die rechten Redner dann im Bierzelt zu sagen hatten und wie dies mit der Postmoderne in Verbindung steht, werde ich dann in unserem Gespräch euch berichten. Also aber kurz zum Roman insgesamt. Der hat mir sehr, sehr gut gefallen. Ein ganz spannendes Thema, das die Raffaela Edelbauer multiperspektivisch betrachtet, mit einer spannenden Personage und glänzend geschrieben. Dass nicht jeder Handlungsstrang zu Ende gedacht wurde, hat mich jetzt nicht weiter gestört. Weitaus mehr wiegt, dass ich viel gelernt habe in diesem Buch, mich sehr gut unterhalten und zuweilen laut aufgelacht habe. Das war die Besprechung des Romans »Die echtere Wirklichkeit« von Raffaela Edelbauer.

0: Ihr hört das lesewürdige Kaffeekränzchen des Radio Dreieckland heute mit Büchern, die sich mit manipulierter Wahrheit auseinandersetzen. Soeben habt ihr Mountain Goat von Nenda gehört, zwischen den Besprechungen Ausschnitte aus Me and the Devil von Soap and Skin. Gerade wurden folgende Bücher vorgestellt. Tina hat den Roman Content von Elias Hirschel besprochen. Dann hat Ines die Graphic Novel Glauben Sie an die Wahrheit von Doan Bui und Leslie Play vorgestellt. Und zuletzt hat Sigi Raffaela Edelsbauers Roman Die echte Wirklichkeit rezensiert. Wir werden nun noch ein wenig ausführlicher anhand dieser drei Bücher über unser Thema manipulierte Wahrheit sprechen und diskutieren. Alle drei Bücher sind ja sehr unterschiedlich, aber es gibt auch Gemeinsamkeiten. Zum Beispiel eine Gemeinsamkeit ist, dass alle in unserer Gegenwart spielen und in allen drei wird auf die eine oder andere Art und Weise die Wahrheit manipuliert. Könnt ihr nochmal darauf eingehen, wie das geschieht?
1: Also bei Elias Hirschel Content ist das jetzt gar nicht so was Eindeutiges. Also es gibt jetzt nicht wie so eine übergeordnete Macht, die so Strippen zieht, sondern es wird mehr oder weniger aus Sicht der kleinen Leute beschrieben, die da mehr oder weniger freiwillig mitmachen. Also es ist einerseits diese Content Farm, die halt das Internet zumüllt mit Sachen, die eigentlich völlig unwichtig sind, die dann teilweise auch wieder verändert werden, die ausgedacht sind oder was auch immer. Das ist wahrscheinlich jetzt gesellschaftlich nicht eine besonders...
0: Ist ja vielleicht nicht gefährlich, aber es spiegelt vielleicht ja eine ökonomische Realität, in der wir leben, in dem Sachen praktisch gefälscht, eigentlich auch gefälscht werden, ja, um damit Profit zu machen.
1: Das ja, ist das sicherlich schon.
0: Interessante Seite auch von dieser gefälschten Wahrheit, finde ich.
1: Ja, das stimmt. Es ist ein Geschäftsmodell, also in dem Roman auf jeden Fall. Und es wird auch sehr gut beschrieben, wie das eben Leute, die da jobben, Tag für Tag irgendwie an so einem Mist arbeiten. Das andere ist ein bisschen so diese Diskrepanz zwischen der Wirklichkeit, die immer wieder beschrieben wird, nämlich dieses ehemalige Kohleabbaugebiet, was wirklich eine Trümmerlandschaft irgendwie ist. Und trotzdem, man hat das Gefühl, die Leute, die sind da sehr indifferent dem gegenüber oder bemerken das gar nicht oder finden das irgendwie normal. Also das ist dass die Wirklichkeit nicht mehr so richtig wahrgenommen wird, sondern dass die Leute, zum Beispiel dieser Jonas mit seinen Startups, in so Träumen gefangen sind und sich jede Woche was Neues überlegen. Und das aber völlig klar, das wird nichts. Ja? Der ist in einem Büro, wo die Wände zusammenbrechen, das Wasser fließt von überall herein. Und das ist so ein anderer Punkt. Es wird immer wieder behauptet, es ist alles in Ordnung, aber das stimmt nicht. Also, und es wird aber so ein bisschen ignoriert.
0: Ja. Ines, bei dir ist ja eigentlich die Fälschung sozusagen Thema, ja?
2: Absolut. Die Fälschung ist Mittelpunkt eigentlich dieser Graphic Novel und die zeigt sich in ganz unterschiedlichen Facetten, weil diese Graphic Novel auf journalistischen Recherchen der Autorin beruht. Sie hat die Protagonistinnen selber getroffen und daraus dann auch final dieses Projekt gestaltet und darüber hinaus auch noch diverse andere Texte geschrieben. Und wir haben die ganze Bandbreite eigentlich von VerschwörungstheoretikerInnen, sag ich mal ganz kritisch und voreingenommen. Wir haben die The Truther, so nennen die sich. Wir haben aber auch die Illuminati. Wir haben Donald Trump natürlich als bekannter Protagonist der modernen Fake News. Wir haben aber auch KlimaleugnerInnen und noch andere.

0: mit einem gewissen Abstand zu dieser ganzen Thematik.
1: Sind das eher rechte Gruppen oder auch esoterische Gruppen?
0: Sowohl als auch, aber das Buch versucht nicht zu bewerten. Ich glaube, das ist, vielleicht gehen wir nachher nochmal darauf ein, aber ein ganz großer Pluspunkt. Und ich glaube, so, wir alle neigen dazu, dann irgendwie eben, wenn das nicht irgendwie unserem eigenen Kosmos entspricht, da vielleicht auch nochmal sehr viel Negatives hineinzugeben und zu kritisieren. Vielleicht auch je nach Perspektive zu Recht. Das Buch versucht einfach nur, mit den Personen, Personengruppen zu reden und es irgendwie so sachlich wie möglich darzustellen, worum es denn auch eigentlich diesen Leuten geht.
1: Die echte Wirklichkeit ist ja schon vom Titel spannend. Ja,
2: ja, ich habe ja kein Hehl daraus gemacht, dass mir das sehr gut gefallen hat. Und es ist jetzt aber in dem Buch so, dass es ja eher, es geht eher um die Kritik daran, um die genauere Kritik daran und auch darum, die Mechanismen ein bisschen offen zu legen oder genauer zu analysieren, was da ist. Und in meiner Rezension habe ich das ja schon angesprochen, dass die Novizin by proxy, dass die von dem schon ein bisschen älteren, erfahrenen Bernward, also aus der Gruppe Aletheia, da wird sie mitgenommen zu einer ersten Maikundgebung in so ein schreckliches Bierzelt und da treten dann zwei Redner auf und beides sind rechte Politiker und die haben aber jeweils ganz unterschiedliche Strategien, wie sie ihre kruden Thesen verbreiten, wie sie wirklich mit Lügen, manipulierter Wahrheit die Leute in dem Zelt aufhetzen und zu Johlerei halt bringen. Und das möchte ich gerne vorlesen, weil das fand ich ziemlich interessant. Also der Bernward sagt, also weil die Biproxy, die erlebt es zwar, die erlebt auch die Unterschiede und sie kann das aber nicht richtig greifen und dann fragt sie ihn halt. Und dann sagt er, gut, denken wir zwei Politiker. Beide sind der Einfachheit halber von derselben Partei. Beide wettern gegen die sogenannten Asylanten. Beide sagen, und jetzt wird es interessant, beide sagen denselben Satz, nämlich einen falschen Satz wie: Es gibt als Arbeitskräfte in der Gastronomie schon mehr illegale Einwanderer als Österreicher. Ein falscher Satz. Aber während der eine es dabei belässt, es sozusagen als Propaganda platziert und hofft, dass neben den Gegnern, denen es auffällt, ein paar von seinen eigenen Wählern es glauben, fährt sein Freund eine andere Strategie. Auf die Inkohärenz seiner These angesprochen, begründet er sie damit, dass sie das subjektive Empfinden vieler Leute, mit denen er gesprochen habe, wahrheitsgemäß widerspiegelten. Auf diesen Mangel an Argumentation angesprochen, sagt er wiederum, dass doch auch Statistik von jemandem mit einer gewissen Fragestellung im Sinne gemacht wird und daher subjektiv sei. Wenn aber das kritisiert wird, so ist wieder zu entgegnen, dass die Wahl einer Methode der Begründung auch nur Geschmack sei oder eine Praxis. Und so geht es weiter und weiter und weiter. Die Notwendigkeit eines wirklichen Grundes wird immer nur vertagt. Zitat Ende. Also das heißt, das, was ich interessant war, bei diesem zweiten Politiker oder bei dieser zweiten Strategie ist es so, dass es eigentlich nur noch um das Empfinden geht. Also es reicht zu sagen, okay, es gibt jetzt objektiv vielleicht nicht so viele Ausländer, aber die Menschen empfinden das so. Und wenn die das empfinden so, dann ist das ihre subjektive Meinung und dann ist das wahr. Und mein Eindruck ist, dass das genau auch eine Strategie ist, mit denen rechte Parteien arbeiten.
1: Ja, mich würde auch noch interessieren, ganz unterschiedliche Personen und Personengruppen tauchen in euren Büchern auf. Die einen manipulieren selbst, die anderen leisten gegen die Manipulation der Wahrheit Widerstand. Und da frage ich mich doch, was treibt sie eigentlich an und wie kommen sie dazu? Sind es bei dir, Tina, eher wirtschaftliche Motive?
3: Ja, also bei Elias Hirschl, ich würde mal sagen, das ist eigentlich auch mehr ein Roman über Arbeitsbedingungen in der modernen Welt. Da ist es ganz klassisch eigentlich, also wie die

0: Protagonistin, das wird einmal gesagt, die möchte eigentlich, hat immer schon sehr viel geschrieben, die möchte eigentlich Schriftstellerin werden und nimmt dann diese Arbeit in dieser Content Farm als Job an und bleibt dann da hängen. Das wird auch mal, es gibt einen Journalist, der die interviewt und der fragt die tatsächlich auch ganz explizit, warum macht ihr sowas, ja? Und dann sagt sie, da rutscht man einfach so rein. Also man gewöhnt sich dran, man verdient Geld damit, man macht sich dann einfach keine großen Gedanken mehr, man lernt da auch Leute kennen. Und also das ist einfach was zum Geld verdienen und auch ein bisschen um, eine äußert mal die Angst zu verschwinden, also sich auch vielleicht, also man hat das Gefühl, man produziert auch was, ja, und obwohl das ja dann nach dem Durchlaufen, wie ich geschrieben habe, von diesen ganzen Prüfstellen gar nicht mehr der gleiche Text ist, aber man hat das Gefühl, man produziert was, man ist kreativ, man schickt was in die Welt und das bedeutet vielleicht auch einigen von den Protagonistinnen, bedeutet ihnen was.
1: Du hast ja in deiner Rezension davon gesprochen, dass manche scheinbar in dem Buch Content die Welt schon gar nicht mehr wahrnehmen, ja, sondern nur noch in dieser Blase von, dieser Datenblase praktisch festhängen.
0: Ja, das ist auf jeden Fall bei dem Jonas, der arbeitet nicht in dieser Content-Farm, sondern das ist quasi ein Alleinunternehmer, der jede Woche ein neues Start-up gründet, der eigentlich in Wirklichkeit auf einem Schrotthaufen lebt, aber trotzdem nicht davon abzubringen ist, wieder sich in neue Ideen zu stürzen und der die Wirklichkeit eben einfach ignoriert.
1: Ja, Ines, wie ist bei dir? Was treibt da die Manipulatoren eigentlich an? Kann man dazu überhaupt was sagen?
2: Also ich glaube, ich müsste schon so ein bisschen verallgemeinern und auf zwei Dinge eingehen. Zum einen würde ich sagen, das Kapital. Also Algorithmen bestimmen die Welt und mit Algorithmen machen sehr wenig Menschen sehr, sehr, sehr viel Geld. Ich merke auch so, Tina, das passt auch irgendwie einfach zu deinem Buch und das, ja, was du gerade schon auch irgendwie vorgestellt hast. Und natürlich zum Kapital reiht sich natürlich auch so dieser politische Gedanke. Ich glaube, das prominenteste Beispiel, den wir alle mehr oder weniger aus den Medien kennen, ist Donald Trump, der da einfach sehr von profitiert hat bei den letzten zwei Wahlen, die er dann auch gewonnen hat in den USA. Und nach wie vor da auch profitiert, um einfach die USA politisch anders zu gestalten. Und das andere, und ich glaube, das ist wirklich eine treibende Kraft dahinter, ist dieser Gemeinschaftsgedanke. Dass man sich eben aufgehoben fühlt, verstanden fühlt, abgeholt fühlt. Also eben, Sigi, was du gesagt hast, diese emotionale Ebene, dass dort Menschen abgeholt werden und dann Teil einer Community werden, die ihnen vielleicht auch in unsicheren Zeiten eine Form von Sicherheit geben und wo vielleicht auch die Gedanken, die man vielleicht schon mal irgendwie hatte, auch eine Form von Platz haben. Und das wird in den einzelnen Kapiteln, nicht in allen, aber in einigen Kapiteln doch recht deutlich. Und ich würde sagen, das ist ein ganz spannender Aspekt, auch dahingehend, wie geht man damit um, wenn man eine ganz andere Meinung eigentlich einnimmt. Kann man da irgendwie auch eine Form von Respekt entwickeln, obwohl man mit keiner Phase seines Körpers dahinter steht, was dort propagiert wird, aber ist es nicht eben doch auch ein Teil einer Realität?
1: Könnte man vielleicht sogar sagen, dass diese Gruppen, kleinere Gruppen oft auch, oder manchmal sind es ja auch große Gruppen, dass die so das Geschäft der Kirchen eigentlich übernommen haben?
2: Oh, das ist eine interessante Frage und vielleicht auch eine sehr steile These. Ja und nein. Also wenn wir so an die MAGA-Bewegung in den USA denken, die nutzen natürlich ja auch eben ihren sehr konservativen Glauben und gleichzeitig Social Media und den Populismus dafür, ihre eigenen Ideen natürlich zu verbreiten und so viele Mitglieder, Mitgliederinnen wie möglich zu generieren. Also ich glaube, so abwegig ist es vielleicht nicht, auch wenn vielleicht die Kirche anderer Meinung wäre.
1: Ja, Sigi. Du hast das Buch von Raffaella Edelbauer gelesen. Und da kommen jetzt ja eine Gruppe vor, Althea, glaube ich, heißt sie, die jetzt der Manipulation der Wahrheit Widerstand entgegensetzt.
0: Ja. Ja, das ist das erklärte Ziel der Gruppe. Und am Anfang verstehen die sich als philosophische Aktivistinnen. Und sie reden wahnsinnig viel darüber, welche Aktionen sie jetzt dann machen wollen und wie sie das Bewusstsein der Menschen verändern können. Aber im Grunde genommen scheitern sie eigentlich daran. Und das, was man liest in dem Roman, wie die Aktionen dann sind, die sind aber wirklich ein bisschen arg harmlos. Also da ist zum Beispiel einmal so, also gibt's eben an der Universität, an der philosophischen Fakultät gibt es dann eben einen Dekonstruktivisten und dann denken sie, okay, dem mauern wir mal die Bürotüre zu. und ja, also dass er so im Prinzip auf die Wahrheit dann halt stößt und die bei Proxy, die ja schon auch ein bisschen eine durchtriebene und nicht ganz eindeutige, widersprüchliche Figur ist, die sieht es halt und macht sich innerlich lustig, aber sie will ja gerne auch dazugehören und, wie man dann mit der Zeit immer mehr versteht, sie will auch das Ganze mitgestalten. Und um das zu machen, ist sie ziemlich manipulativ. Du hast es in deiner Anmoderation gesagt, Tommy, dass wir, also auch das Lügen, das im Umgang untereinander, im menschlichen Umgang untereinander, ich meine, das ist ja auch ein Thema von Wahrheit und da hat die By-Proxy wirklich ganz durchtriebene
1: keine
0: Strategien.
1: Hemmungen,
0: ne? Nee, und keine Hemmungen und sie beobachtet die Menschen ganz genau und sie überlegt sich ganz genau, wie reagieren manche Menschen auf Freundlichkeit und stellt fest, manche reagieren auf Freundlichkeit sehr, sehr positiv und denen gegenüber ist sie dann freundlich, schmeichelt sich bei denen ein, macht Komplimente und so weiter, unterstützt sie und andere, die mögen lieber das Schweigen und da ist sie dann ganz ruhig und so, ja. Und durch diese Strategie schafft sie es dann tatsächlich, sich in die Position der Anführerin zu bringen und das Geschehen dann auch mit zu bestimmen. Und sie sagt, also mit so harmlosen Aktionen wie Büro zu mauern, da kommt man jetzt nicht weiter. Wir müssen Gewalt anwenden, nur dann finden wir Gehör. Und so entstehen dann Pläne für einen terroristischen Anschlag.
1: Ja, da kann ich dich doch gleich weiterfragen. Ja? Wenn so eine Gruppe agiert, dann hat sie natürlich ein bestimmtes Ziel und sie muss das notwendigerweise auch mit einer gewissen Hoffnung oder Utopie verbinden. Mhm. Ja, macht das Buch selbst auch ein bisschen Hoffnung oder ist es eher sehr skeptisch gegenüber dem, was uns noch bevorstehen wird?
0: Das ist eine schwierige Frage oder beziehungsweise eine Frage, die schwierig zu beantworten ist, weil man sieht eben, wie diese Gruppe verschiedene Aktionsformen ausprobiert. Und ich glaube, ich spoilere jetzt nicht, wenn ich sage, das geht nicht alles wirklich gut aus oder führt wirklich zum Ziel. Und wenn man in den Terrorismus geht und seine Ziele mit so einer starken Vehemenz dann vertritt, dass Menschenleben gefährdet ist. Also das muss man ja dann auch aus ethischen Gründen anzweifeln. Aber was der Roman auf der anderen Seite macht, das ist, dass der total eine Lust am Nachdenken schürt. Das hat sich vielleicht teilweise ein bisschen kompliziert angehört, weil es wird schon immer wieder mal auf Philosophen sich bezogen und es wird auch mal was referiert, aber das wird immer richtig schön eingebettet und man kommt eigentlich immer mehr rein in das Denken und es macht Spaß und ja, ich finde, das Buch macht Lust auf Denken und ich glaube, das ist vielleicht das wichtigste Mittel gegen.
1: Also ich habe das Buch ja auch gelesen. Ich hätte, glaube ich, ganz gerne eine Gruppe gehabt, mit der ich das diskutieren kann. Mhm. Heute haben wir es ein bisschen. Aber wir haben ja noch andere Bücher. Tina, wie ist es bei dir mit der Hoffnung? Da gibt es auch keine Hoffnung, oder?
0: Also auf so universaler Ebene oder eher nicht, aber so auf persönlicher Ebene fand ich jetzt schon, dass, also wie ich in der Besprechung auch meinte, diese Karin, die quasi das ganze Buch über davon träumt, dass sie Gag-Schreiberin werden will und die wirklich sehr, sehr talentiert auch ist, die dann im letzten, ich weiß nicht, im letzten Fünftel des Buches tatsächlich klappt es, dass sie da nach New York geht und am Schluss dann sitzt sie bei diesem Seth Meyer im Studio. Das finde ich einfach so eine, es ist schon auch ein bisschen unglaubwürdig, aber es ist einfach so eine tolle Erfolgsgeschichte
1: von einer
0: Person. Und das andere auch auf eher so privater oder persönlicher Ebene. Ich finde, es sind auch ein paar schöne Freundschaftsbeschreibungen dabei, also von diesen Kolleginnen, die sich so ein bisschen umeinander kümmern.
1: Ja, das ist schön.
0: Genau, also auf menschlicher Ebene. Mhm. Also die Leute sind nicht kalt oder gemein oder so zueinander, sondern die kümmern sich umeinander. Das fand ich eigentlich auch noch ein schönes Motiv.
1: Könnte man bei der Graphic Novel davon sprechen, dass da die Hoffnung daran liegt, dass man durch Recherche etwas ändern kann, indem man Recherche und veröffentlicht?
2: Ja, auf jeden Fall. Ich meine, es gibt natürlich auch Kritik an den Journalismus im Allgemeinen, aber ich glaube, die Hoffnung insgesamt liegt darin, dass man dieser ganzen Thematik gar nicht so ausgeliefert ist, sondern dass es auch Methoden gibt, sich damit auseinanderzusetzen. Und das versucht eben diese Graphic Novel natürlich alles immer sehr vereinfacht, überblicksartig. Aber dennoch existiert da eine Auseinandersetzung. Und ich glaube, darauf möchten die Autorinnen auch hinaus, nämlich, dass man eben das lernt, sich mit Medien kritisch und konstruktiv auseinanderzusetzen und gleichzeitig auch einen Respekt dagegenüber entwickelt, welche Meinungen unterschiedliche Menschen haben können. Und die müssen sich nicht zu 100% decken. Es wird natürlich kritisch, wenn auch wissenschaftliche Fakten angezweifelt werden, umgedeutet werden. Aber ich glaube, das Wichtigste an dem Ganzen ist, im Gespräch zu bleiben, sich zuzuhören, auch eben, wenn es eine extrem konträre, vielleicht sogar manchmal eine eher radikale Meinung ist.
1: Gut, wir könnten vielleicht noch eine ganz kurze Runde machen. Wie fandst du denn die Graphic Novel? Gezeichnet ist sie, glaube ich, ganz interessant und auch literarisch. Warst du zufrieden?
2: Ich war total zufrieden, weil es war meine erste Graphic Novel. Und das war für mich auch so ein kleines Experiment, auf das ich mich aber eingelassen habe. Und dieses Buch erklärt wahnsinnig schön. Also man kann auch Begriffe noch hinten nachschauen. Auch am Schluss wird nochmal so ein kleiner Schlenker in die Geschichte der Menschheit gemacht und vielleicht auch ein bisschen relativiert, aber es wird so ein bisschen entspannt ausgeklungen. Und ich glaube, wenn man sich mit dem Thema auseinandersetzen möchte und sich einen Überblick verschaffen will, dann ist das ein ganz tolles Buch.
1: Gut. Die literarische Qualität von Raffaella Edelbauer hast du ja schon ein bisschen
3: betont. Note 1, finde ich. Also die ist da, die hat eine ganz tolle Sprache, eine ganz kreative Sprache, ist eine super gute Beobachterin und weiß das einfach in so treffende Bilder zu packen, das finde ich begeisternd.
1: Okay. Und Content, was?
0: Elias Hirschl ist einfach auch ein Poetry Slammer und das ist, das merkt man auch, also das ist ein Text, der sicherlich, ich kann mir das sehr gut vorstellen, wie der den vorträgt, das ist jetzt kein hochliterarischer Text, aber ein satirischer Text mit wahnsinnig vielen guten Ideen und Einfällen und Motiven, also mir hat es wahnsinnig Spaß gemacht, das zu lesen.
1: Dann nennt jetzt nochmal, wir müssen schon wieder zum Ende kommen. Ich könnte mit euch, glaube ich, noch eine ganze Weile diskutieren. Bitte nennt für unsere Hörerinnen noch einmal Autoren, Titel, Verlage und so weiter.
0: Also ich habe vorgestellt von Elias Hirschl, Content. Das ist 2024 bei Zollner erschienen. Seit 2025 gibt es bei BTB im Taschenbuch. Es hat 220 Seiten und kostet 14 Euro.
2: Glauben Sie an die Wahrheit, wurde von Doan Bui verfasst und von Leslie Play illustriert, hat 176 Seiten, ist 2022 im Carlsen Verlag erschienen. Übersetzt wurde der Text von Christiane Bartelsten aus dem Französischen ins Deutsche und die Graphic Novel kostet 22 Euro.
3: Ich habe vorgestellt Die echtere Wirklichkeit von Raffaella Edelbauer. Das Buch ist erschienen 2025 bei Klett Cotta, hat 442 Seiten und kostet 28 Euro.
1: Liebe Hörerinnen und Hörer, das war das lesewürdige Kaffeekränzchen mit Roman zum Thema manipulierte Wahrheit. Schön, dass ihr zugehört habt. Bei unserer kommenden Sendung am 13. August werden wir uns dem Thema Flaneusen zuwenden. Zuvor am 22. Juli um 20 Uhr könnt ihr aber bereits eine weitere Ausgabe des Literaturmagazins Lit My Fire auf RTL hören. Im Studio waren heute Tina, Sigi und Ines. Vielen Dank an Eva, die für uns die Technik gemanagt hat. Morgen um 11 wird diese Sendung nochmal wiederholt und dann sagen wir Tschüss.
2: Tschüss. Tschüss.

Stein. Sie haben eine Schaufel, um die Zeit zu schlagen. Sie haben einen Garten, um sie daran zu vergraben. 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Sie haben Klima- und Alarmanlage. Sie haben keine Zeit und sie leben immer schneller. Sie haben 6,5 Milliarden Leichen im

Herzlich willkommen zu Sexy Kapitalismus oder Pop ist eine Pizzaschachtel. 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Wir wünschen wie immer gute Unterhaltung.

Tja, und das war's jetzt auch mit Sexy Kapitalismus oder Pop ist eine Pizzaschachtel beim Freien Radio für Stuttgart, beim Bermudafunk in Mannheim Heidelberg, beim Querfunk in Karlsruhe, beim Korax in Halle, bei dem Freien Radio für Neumünster und natürlich auch bis im FSK. Wir wünschen euch gute Unterhaltung demnächst.

lief ich durch die Stadt. Ich hatte nichts Besseres oder Schlechteres zu tun. Ich botanisierte mit dem Asphalt. Ich wollte mal sehen, ob es stimmt, was die Leute so erzählen. Ich war ein umherschweifender Produzent, der die Straßen herauf und herunter ging, bog in andere Straßen ein, lief manche bis zu Ende, manche nur ein Stück, um rechts oder links in eine neue einzubiegen. Ich betrieb die Erforschung der Stadt. Ich gammelte, lümmelte. Ich durchstreifte die Stadt ziellos, in der Absicht, sie systematisch zu erforschen. Ich widmete mich der Interpretation der Stadt wie andere der von Texten. Ich ließ mich von den Straßen führen. Plötzlich zwei Mäusemenschen. Hallo. Na, wie geht's? Ja so. Und selbst? Ja, auch gut. Ich habe keine Zeit. Termine, Termine, Termine. Und weiter, und weiter, und weiter. Da, ein Hanfhund mit Kärchen. Ich gab mir, wie ich es häufig mache, wenn ich spazieren gehe, selbst ein Interview. Ich fragte mich, du hast mir erzählt, du hättest einen Refrain, mit dem du ein Problem hättest. Ja, abgesehen davon, dass Refrains sowieso immer viel zu aufdringlich sind, habe ich mit diesem Refrain ein ganz spezielles Problem. Aber bevor ich vom Problem spreche, werde ich erstmal den Refrain singen.

Das erste Problem ist, es gibt keine Strophe für diesen Refrain. Also ein perfekter Popsong, die komprimierte Aussage, das, wonach Mann und Frau in den 80ern suchte und wonach einige bis heute suchen, das gibt es nicht.

0: 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Nein, sie bleibt hier für ihr letztes Kapitel. 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
1: Wer ist da bitte dran?
0: 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Zwei Währungsumstellungen seit den Hitlerzeiten. 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
1: Das wissen wir alle. Kinder wollen ernst genommen werden. Von ihren Eltern, von allen anderen Erwachsenen. Doch zu viele Kinder werden nicht ernst genommen. Die Erwachsenen hören ihnen nicht zu. Sie werten die Signale, die sie ihnen senden, nicht aus. Kinder werden an den Rand der Familie und der Gesellschaft gedrückt und sich selbst überlassen. Was nun auf der einen Seite, nämlich im wirklichen Leben, im Live-Kontakt mit den Kindern zu kurz kommt, wird auf der anderen Seite in der Werbung und in den Medien reichlich bedient. Jene, die etwas verkaufen wollen, nehmen unsere Kinder ganz ernst. Sie befassen sich gründlich mit den Wünschen und Sehnsüchten unserer Kleinen. Sie studieren ihre Lebensgewohnheiten, ihr Verhalten, stellen Statistiken auf und spüren die Trends auf, denen die nachwachsende Generation folgt oder zu folgen wünscht. Denn die 7 Millionen Kinder unseres Landes zwischen 8 und 14 Jahren verfügen über eine ansehnliche Summe an Taschengeld, das man ihnen möglichst vollständig aus der Tasche ziehen will. Die Verkaufsstrategen nehmen Kinder aber noch aus einem anderen Grunde ernst. In den Familien dieses Landes herrscht in Bezug auf Konsum Mitbestimmung. Ob es ums Shampoo, das Fertigmenü, den neuen Fernseher oder das neue Auto geht, die Stimme der Kinder hat Gewicht. Dabei zeigt sich, dass sie oft über ein ausgeprägteres Markenbewusstsein verfügen als die Erwachsenen. Die Marketingmanager und die Werbepsychologen wissen genau, warum sie Kinder in ihre Verkaufsstrategien, auch jene, die primär auf Erwachsene zielen, einbeziehen. Wer die Kinder gewinnt, macht das Geschäft. Bei durchschnittlichem Fernsehkonsum sehen Kinder im Monat etwa 1000 Werbespots. Im Internet werden sie ebenso mit Werbung bombardiert. Ihre Spuren in den Hirnen der jungen Zuschauer sind nicht unerheblich. Der massive Einsatz von Werbung verschafft ihnen den Eindruck, dass sich das Leben und die Welt vorzugsweise um den Konsum drehen. Die Botschaft der Werbung besteht in der Aussage: Kaufen, besitzen und genießen machen glücklich. Und du, lieber Zuschauer, wie alt du auch immer sein magst, du hast es dir verdient, glücklich zu sein. Wer heutzutage Kontakte zu Kindern und Jugendlichen hat, wird feststellen, dass sie eine Menge Werbesprüche auswendig können. Selbst Haupt- und Förderschüler, die erhebliche Schwierigkeiten mit ihrem Langzeitgedächtnis haben, memorieren mühelos lange Werbetexte, ohne einen einzigen Fehler dabei zu machen. Sie haben es in der Schule nie geschafft, ein kleines Gedicht auswendig zu lernen, aber längere Werbesprüche können sie fehlerfrei herunterrasseln. Kaufen, haben, shoppen, besitzen. Lobpreisung des Konsums. So bringen wir unseren Kindern und Jugendlichen bei, Äußerlichkeiten zu höheren Werten empor zu stilisieren. Besonders abstrus der Hang, sich fürs Teurere zu entscheiden, wenn das Markenlabel stimmt. Es scheint fast so, dass Marken den Schlüssel zu Lebenskonzepten darstellen. Die neue Jeans mit dem Markenlabel ist nicht nur die bessere und teurere Jeans, sie ist auch die Eintrittskarte in den Club jener, die unter dem Vorzeichen desselben Markenemblems signalisieren: Wir gehören dazu. Unser Lebensstil ist von Witz und Einfallsreichtum geprägt. Wir wissen, wo es lang geht. Wir sind witzig, toll und lebenslustig. Und das ist nun nicht aus Soziologiebüchern abgeschrieben. Jedermann kann es in den eigenen Kreisen beobachten. Das Kaufen und Konsumieren nimmt einen hohen, oft zentralen Stellenwert ein. In vielen Familien ist das Kaufen der Kitt, der die Familie zusammenhält. Man redet nicht über besondere Erlebnisse, Politik, Umweltprobleme oder gar moralische Einstellungen. Man redet über Schnäppchen und Preis-Leistungs-Verhältnisse. Man redet übers Kaufen. Und man kauft, worüber man redet. Und wenn man es denn geschafft hat, redet man wieder drüber. Shoppen als Familienerlebnis. Der gemeinsame Konsumtrip ist die Bindung, die die Generationen zusammenhält. Aber das käufliche Glück hat seinen Preis. Nicht nur den, der auf dem Preisschild steht. Erich Fromm hat schon 1982 geschrieben: Die Bombardierung durch suggestive Methoden in der Werbung, vor allen Dingen in den Fernsehspots, ist volksverdummend. Diese Analyse gilt für Kinder in besonderem Maße. Sie fallen auf die Werbung regelrecht herein. Sie kaufen nicht nur Klamotten unter dem Label Esprit Kids, sie werden Esprit Kids, wobei man sogleich hinzufügen sollte, dass hier im Sinne einer paradoxen Ironie von Esprit im geistigen Sinne nun ganz und gar nicht die Rede sein kann. Sie orientieren sich an der glitzernden Oberfläche und verlieren die Distanz zu dem, was so schön glitzert. Ihr Realitätsbewusstsein nimmt Schaden. Affektive Indifferenz und Gefühlsarmut prägen sich aus. Und die Geister, die die Eltern gerufen haben, werden sie nicht wieder los. Auf Konsum eingeschworene Jugendliche neigen dazu, ihre Ansprüche fortlaufend zu erhöhen. Es prägt sich eine konsumorientierte Anspruchshaltung aus, die eines Tages nicht mehr zu befriedigen ist. Die Begehrlichkeiten sind nicht mehr mit dem verfügbaren Taschengeld in Einklang zu bringen. Nun müssen die Eltern bremsen. Aus den Erwachsenen werden nun die geizigen Entzauberer, die Nörgler. Das können wir uns nicht leisten. Das können wir dir nicht kaufen. Und oft genug verfluchen die Erwachsenen dann die schöne Welt der Werbung. Dabei ist die Lösung des Problems ganz einfach. Weniger materielle Verwöhnung und mehr persönliche Zuwendung. Von Anfang an. Kinder wünschen sich nichts sehnlicher als dies, dass ihre Eltern sie ernst nehmen, dass sie sich ihnen zuwenden, ihnen zuhören und Zeit mit ihnen verbringen. Die Menschen, so sagt es der Fuchs in der Geschichte vom kleinen Prinzen, haben keine Zeit mehr, sich den wesentlichen Dingen des Lebens zuzuwenden. Er sagt, sie kaufen alle möglichen Sachen bei den Kaufleuten, aber weil es keine Läden gibt, in denen man Freunde kaufen kann, haben die Menschen keine Freunde mehr. Naja, ganz so weit ist es ja noch nicht gekommen, dass wir nun keine Freunde mehr haben. Aber sehen wir zu, dass es dazu nicht eines Tages kommt.

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0: willkommen hier im Nachmittagsprogramm. An dieser Stelle bis 18 Uhr hören wir jetzt ausgewählte Sendungen unserer Radiomacherinnen und Radiomacher.
1: Hallo Kinder, herzlich willkommen zu DJ Rot und Honigs Kinderdisco-Radio-Show. Schön, dass ihr wieder dabei seid. Heute geht es um Kindermusik zum Thema Ferien und Sommer. Wir starten gleich mit den Muckemachern und danach kommt 3 Berlin mit Der allerbeste Urlaub. Viel Spaß!

0: Ja, Freizeitpark ist auch eine tolle Idee für die Ferien. Jetzt geht es aber endlich an den Strand. Ihr hört Willi Astor mit dem Fischflossen-Flipflop.
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Joghurt, Karamell mit Meersalz, Tiramisu, Apfel, Himbeere, Brombeere. Genau. Und haben Sie Spaghetti-Eis? Ja. Und dann tun Sie da ein bisschen Leberwurst und Schinkeneis drauf. Gerne. Und ein bisschen Tofu und auch Seitan-Eis hätte ich gerne.

Tja, auch die schönste Urlaubszeit ist irgendwann leider zu Ende. Und auch meine Sendezeit ist um. Ich hoffe, es hat euch Spaß gemacht. Wenn ihr mehr von mir hören oder sehen wollt, dann schaut doch im Internet unter www.kinderdisco-dj-rothonig.de. Zum Abschluss hören wir Der beste Sommer von Bibi und Tina und danach wieder die Muckemacher. Ich wünsche euch einen tollen Sommer.

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1: Ja, hallo Leute, herzlich willkommen. Ich präsentiere euch hier wieder die neuesten Songs von Musikern und Musikern, die überwiegend noch nicht ganz so bekannt sind und hier eine Chance bekommen. So, mal sehen, was uns der Nachrichtenschreiber als erstes ausspuckt. Thierry, Gold State of Mind. Thierry ist ein griechischer Independent Artist aus Berlin und verbindet Pop und R&B mit Einflüssen aus Hip-Hop und K-Pop. Gold State of Mind macht aus Geldaffirmation einen tanzbaren, emotionalen Song über Selbstwert, innere Ruhe und Fülle, bewusst ohne aggressive Hustle-Culture. Der Song ist seit dem 10. Juli 2026 veröffentlicht.

Wir hörten Thierry mit Gold State of Mind. Und jetzt haben wir Kai Oss and the Mojo mit Dance. Auf ihrer neuen Single Dance überrascht die Band mit einem leichtfüßig swingenden Sound. Der Song ist eine charmante Aufforderung zum Tanz auf Französisch. Mit Chanson-Anklängen illustriert er musikalisch Verführung und Kommunikation zwischen zwei Liebenden. Er groovt und swingt bewusst im Vintage-Kleid, sagt die Gruppe dazu. Andreas Frey, er ist Gitarrist und musikalischer Mastermind von Kai Oss and the Mojo, lebt hier seine Vorliebe für den Swing der 1930er bis 1960er Jahre aus. Zusammen mit Katharina Müller, die macht den Gesang und spielt diverse Instrumente, weckt der Song stellenweise Erinnerung an Hillbilly Moon Explosion. Und wie der Name schon sagt, Dance fährt unweigerlich in die Beine. Kein Wunder, gehört der Track auch in den Live-Konzerten zu den Favoriten des Publikums. Dass sie ihr Handwerk beherrschen, kommt nicht von ungefähr. Kai Oss and the Mojo haben sich in den vergangenen Jahren erst als Coverband mit einem großen Repertoire ihre Sporen abverdient. Danach begannen sie, eigene Songs zu schreiben.

Chaos und The Mojo forderten mit Dance zum Tanzen auf. Und jetzt haben wir hier Christopher Ellis, My Sound. Jetzt geht es musikalisch nach Jamaika. Christopher Ellis, der gefeierte Sänger aus einer wichtigen Reggae- und Rocksteady-Dynastie, meldet sich mit seiner neuen Hymne My Sound eindrucksvoll zurück. In seinem unverwechselbaren Stil liefert der Sohn der Reggae-Legende Alton Ellis erneut einen kraftvollen Song, der die Sound-System-Kultur, Sound-Clashes und die traditionellen DJ-Styles zelebriert. Getragen von einem treibenden Uptempo-Reggae-Groove ist die Single wie geschaffen für die Dancehall. Also wieder tanzen, Leute.

Christopher Ellis mit My Sound. Und jetzt haben wir Dylan Ivey, The Song of the Summer. Ivey sagt, es ist ein Lebensstil, der durch die moderne Gesellschaft und soziale Medien verbreitet wird. Ein Lebensstil, der am Anfang spaßig und glamourös wirkt, bis man merkt, dass die meisten Menschen diesen Lastern nicht entkommen können. Das sagt Dylan Ivey über seine brandneue Single. Und er sagt weiterhin, vielleicht ist es eine Traumareaktion, weil ich Dingen in der Vergangenheit so viel Bedeutung beigemessen habe und dann, wenn sie auseinandergefallen sind, mich etwas kälter und weniger ansprechbar fühle. Du dissoziierst. Aber ich denke, an so einem Ort angekommen, lastet das Gewissen schwer auf einem, wie deine Handlungen beginnen, alle um dich herum zu beeinflussen. Zitat Ende. Dieser Taubheit zu entkommen und zu heilen, scheint ein roter Faden in seinen Texten zu sein. Ivey versucht, Vertrauen und Glauben an die Welt wieder aufzubauen, während er sich an die Tiefen der Dunkelheit erinnert, in der man sich befinden kann, wenn man scheinbar irreparabel zerbrochen ist.

Dylan Ivey mit dem Song of the Summer. Und jetzt kommen The Banks Brothers mit Risk It All. Die kanadische Indie-Rock-Band The Banks Brothers läuteten am 22. Juli 26 mit ihrer neuen Single Risk It All via Blue Heron Music das nächste Kapitel ihrer musikalischen Reise an. Nach dem gefühlvollen Vorgänger Aaliyah schlägt die Band nun kraftvollere Töne an und präsentiert einen Song, der sich bewusst von ihren bisherigen Veröffentlichungen abhebt. Mit Risk It All verarbeiten The Banks Brothers ihre eigenen Erfahrungen in der wahren Realität der Musikbranche. Der Song erzählt von unermüdlichem Ehrgeiz, Unsicherheit und dem Balanceakt zwischen Leidenschaft und Alltag. This song is about that shared frustration and the reminder that life is what you make of it, beschreibt Sänger Nelson Banks die Botschaft hinter der Single.

The Banks Brothers sagen Risk It All. Und jetzt haben wir hier Dogs and Dizzy mit 40 Dub. Gute 40 Jahre nach Veröffentlichung der Slang Tang Rhythms von 1985 erinnern Dogs und Dizzy mit 40 Dubs an die ikonischen Sounds des legendären Keyboards Casio MT40, welches auf Jamaika das digitale Zeitalter einläutete. Alle Tonspuren wurden mit einer originalen MT40 eingespielt. Drums, Bass, Bang and Bubbles sowie diverse Lead Synths. Die daraus entstandenen rein digitalen Produktionen bekamen noch zusätzliche Live-Percussions, um die Rhythms den Rhythms einen analogen und lebendigen Charme zu verleihen. Das Ergebnis bildete die Grundlage für die finalen Dub-Mixes. Hierbei wurden die Instrumentals in einzelne Stems unterteilt und am Mischpult neu arrangiert, sowie mit verschiedenen Echo- und Hall-Effekten versehen. Auf die stoisch vor sich hin marschierenden Drumgrooves legen sich tief rollende Basslines und bilden gemeinsam das Fundament für kreativ verspielte Melodien und Klänge, die sich frei und unbeirrt durch Raum und Zeit bewegen. Dogs and Dizzy huldigen mit 40 Dub den Casio-Sound der 80er Jahre und holen sie druckvoll und frisch produziert in die Gegenwart. Wir hören aus dieser EP jetzt den titelgebenden Song 40 Dub.

Wir hörten gerade Dogs and Dizzy mit 40 Dub. Jetzt kommt Bustler mit Kalte Luft. Fette Bässe, Flärren, Kuhglocken, Soundcollagen und für Bustler charakteristische Beats aus Field Recordings und einzigartigen Sounds. Ein Popsong, der sich anfühlt wie ein Einatmen klarster Luft. Für einen Augenblick ordnet sich alles und die Welt erklärt sich wie von selbst. Tiefsinnig und kraftvoll erzählt Kalte Luft vom Loslassen, vom Perspektivwechsel und von der Leichtigkeit, die dadurch entsteht. Ein Song zum Versinken und wieder Auftauchen. Wenke Wollnys warme Stimme wird zum Instrument, ihre vielschichtigen Chöre umhüllen die Hörer in zeitgenössischer Art-Pop, der an Portishead, James Blake und Massive Attack erinnert und dabei jedoch klar eigenständig bleibt.

0: Postler über kalte Luft.
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0: Mit der Musik der Passion erhört hier die allerneuesten kommen als nächstes. Aber jetzt erstmal hören, was der Nachrichtenschreiber ausspuckt. Stadtpoet Sweet Tequila Sunrise. Mit Sweet Tequila Sunrise liefert Stadtpoet einen tanzbaren Mix aus Funk, Disco und modernen Pop-Elementen. Treibende Basslines, groovige Gitarren und eingängige Synthesizer treffen auf eine Geschichte über eine unvergessliche Nacht zwischen Aufbruch, Anziehung und dem Wunsch, den Moment bis zum Sonnenaufgang festzuhalten. Der Song fängt die besondere Stimmung ein, wenn aus einer spontanen Begegnung ein gemeinsames Abenteuer wird. Zwischen schimmernden Lichtern, pulsierenden Beats und einer mitreißenden Hook entwickelt sich ein Soundtrack für lange Sommernächte, der Leichtigkeit, Sehnsucht und Lebensfreude miteinander verbindet. Sweet Tequila Sunrise ist eine Einladung, den eigenen Augenblick zu genießen, bevor die Sonne aufgeht.

Stadtpoet genoss ein Sweet Tequila Sunrise. Und jetzt haben wir Lido Pimienta Marea. Am 17. Juli veröffentlichte die bahnbrechende, für den Grammy nominierte Künstlerin Lido Pimienta ihr viertes Studioalbum Caribeña via Anti Records. Obwohl es fest in den lateinamerikanischen und karibischen antikolonialen Themen verwurzelt ist, mit denen sich Pimienta im Laufe ihrer Karriere auseinandergesetzt hat, ist es ein Album, das sich auf den fröhlichen Widerstand auf der Tanzfläche und die Momente der Flucht stützt, denen wir uns in Clubs, an Stränden und in unseren Schlafzimmern hingeben, während die Welt in Flammen steht. Am 14. Juli veröffentlichte sie Marea, ein Song aus dem Album, in dem Pimienta die zutiefst menschlichen Themen Begierde, Liebe und Geld aus der Perspektive einer jungen Frau beleuchtet, die sich durchschlagen und sich verkaufen muss, um ihre Familie zu versorgen. Marea nimmt Bezug auf verschiedene Formen des kulturellen Kolonialismus, von der Gentrifizierung der Inseln durch wohlhabende Außenstehende bis hin zu Madonnas La Isla Bonita, einem der ersten Beispiele dafür, wie eine angelsächsische Künstlerin sogenannte lateinamerikanische Bildwelten für ihre eigenen Zwecke vereinnahmte. In diesem Song und in ihrem gesamten Werk setzt sich Pimienta weiterhin für diejenigen ein, die keine Stimme haben, und erhebt ihre Stimme gegen deren Notlage.

Das war Lido Pimienta mit dem Song Maria. Und jetzt haben wir hier The Mansingers mit Everything I Ever Saw. Im Gespräch mit den Rolling Stone erklärte Gitarrist und Sänger Greg Barnett den Titeltrack des neuen Albums Everything I Ever Saw der Band. Zitat: Das Album handelt davon, im Moment zu leben, besonders in den großen Momenten. Als Musiker in einer tourenden Band suchen wir ständig nach der nächsten großen Sache. Ich hatte das Gefühl, mein Leben lange so gelebt zu haben. Dann hat bei Everything I Ever Saw einfach alles gepasst. Der Song fügte sich nahtlos in all die anderen Songs ein, in denen es darum geht, im Hier und Jetzt zu leben und für die Menschen da zu sein, die einen brauchen. Die Antwort lag die ganze Zeit direkt vor unseren Augen. Wir werden oft als sehr nostalgische Band beschrieben. Das ist lustig, denn ich habe das nie so gesehen. Für mich ging es eher darum, in der Vergangenheit nach Antworten auf die Dinge zu suchen, die man gerade zu verstehen versucht. So habe ich unser Songwriting immer empfunden. Der Refrain, ich will es nicht noch einmal erleben, ich will mich nur an alles erinnern, was ich je gesehen habe, fasst das ganz gut zusammen. Ich möchte mich an all das erinnern und es in Zukunft nutzen, um mein Leben zu schätzen. Zitat Ende. Wir hören jetzt den neu erschienenen Titelsong dieses Albums mit dem Titel Everything I Ever Saw.

The Man Singers met Everything I Ever Saw. Jetzt kommt Dear Anna mit Aren't You Tired? Die Hamburger Indie-Folk-Künstlerin Dear Anna veröffentlichte am 10. Juli via Pop-Up Records die erste Single Aren't You Tired? Ihre im Herbst kommenden EP For the Birds. Müde Augen, die trotzdem weit geöffnet sind. Überall gleichzeitig sein wollen und nicht zur Ruhe kommen. Präsent sein und doch irgendwie schon woanders. Dem Zustand der damit einhergehenden permanenten Erschöpfung widmet sich Dear Anna in Aren't You Tired und tritt ihrem Gegenüber mit zartem Mitgefühl und Sensibilität entgegen. Die einfache, aber eindringliche Frage Aren't You Tired drückt ihre Sorge und Verbundenheit aus. Die wiederkehrende Antwort I am tired wird zu einem ehrlichen Eingeständnis und zugleich zu einer Einladung, Erwartungen loszulassen. Musikalisch entfaltet Dear Anna eine intime und schwebende Klangwelt, die zwischen Melancholie und Trost pendelt. Der Song nimmt sich Zeit für leise Töne und entwickelt gerade dadurch seine besondere Intensität. Warme Gitarren, Saxophon- und Flötenarrangements, Vogelstimmen und Kirchenglocken verschmelzen zu einer atmosphärischen Klangcollage, über der Dear Annas klare Stimme ihre ZuhörerInnen behutsam durch den Song führt.

Dear Anna fragte, aren't you tired? Und jetzt kommt Holly mit Prophezeiungen. Wenn man verliebt ist, scheint sich die Welt nur noch um diesen Umstand zu drehen. Diese U-Bahn formt ein Sternbild und dieser Buchstabe ein Herz. Hollys neue Single Prophezeiung packt diese Gefühle in eine Rockballade, die auch in deren Hochblüte in den 80er Jahren nicht gänzlich fehl am Platz gewesen wäre. Ein unentwegt groovender fretless E-Bass, geschäftige Percussion mit schön viel Hall auf der Snare und ein sanfter, unaufdringlicher Synthesizer im Hintergrund machen einen Song, der aber trotzdem nie ins plakativ hymnenhafte abgleitet. Die Reserviertheit in der Euphorie ist es wohl, die Holly auch in seinen glücklichsten Momenten auszeichnet. Ein melancholischer Unterton durchzieht Prophezeiung, so als solle selbige sich selbst erfüllen. Es ist tatsächlich nicht einfach, es ist unerwartet schwer. Vielleicht zeigst du es mir noch einmal und dann ist es das nicht mehr, heißt es in dem Song. Prophezeiung ist Vorbote für Hollys zweites Album, 1000 Jahre Schlaf, das im Herbst auf Problembär Records erscheint.

Trolli über Prophezeiung. Und jetzt haben wir hier Love I Am mit I Am Tired. Oh, das wäre aber genau die richtige Antwort auf den Song von Dear Anna, in dem sie ja fragte, Aren't you tired? Das wäre wirklich passend gewesen, den Song hinterher zu spielen. Es ist zu spät. Er kam erst jetzt raus aus dem Nachrichtenticker. Ja, mit I Am Tired präsentiert die steirische Post-Punk-New-Wave-Band Love I Am die zweite Single aus ihrem kommenden Album Monsters, das im Herbst 2027 erscheinen wird. Ein Soundtrack für die Post-Demokratie-Generation. Der Track zeigt die in Graz und Wien ansässige Band von ihrer mitreißendsten Seite in ihrer Dunkelheit, von ihrer beunruhigendsten Seite in ihrer Ehrlichkeit. Synthesizer schweben wie ein aufziehendes Gewitter über den Song, während messerscharfe Gitarren nervös durch den Dunst schneiden. I Am Tired dreht sich um destruktive Verhaltensmuster und den Kampf gegen eine Hilflosigkeit, die in einer Endlosschleife gefangen ist. Auf romantisch verzerrte Weise sehnt sich die Post-Punk-Band nach dem Trost der Stagnation, während sie gleichzeitig den unkontrollierbaren Drang verspürt, sich erneut von sich selbst zu befreien.

Love I Am sind müde im Song I Am Tired. Und nun ist die Zeit auch schon wieder vorbei. Das waren wieder die Musikdepeschen im Freien Radio Neumünster. Ich habe euch die neuesten Songs von jungen Musikerinnen und Musikern vorgestellt. Zumindest sind die meisten noch ziemlich jung. Und bevor ich jetzt die Sendung hier ausklingen lasse, noch eine Durchsage in eigener Sache. 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

0: Ja, und hier ist wieder die Jukebox auf dem Freien Radio Neumünster. Wir grüßen alle Hörerinnen und Hörer.
1: Live aus dem Studio 1 am Mikrofon sind
2: Dagmar,
0: Frankie
1: und Thomas. Und wir wollen heute wieder Zuschaltungen haben aus dem Telefon. Ihr könnt anrufen. Sag mal die Nummer. Dagmar fängt an.
2: 04321.
1: Und dann die 30800 und die 89 am Ende. Ich wiederhole, in Neumünster und dann 30800 und die 89. Dann seid ihr bei uns. Wir unterhalten uns mit euch. Ihr euch mit uns.
2: Genau. Sucht euch einen schönen Song aus und ruft euch uns an.
0: Ja, und wir machen eine gemeinsame Zeitreise durch die 70er und 80er Jahre.
1: Genau. Und heute, Frank hat einen neuen Aufgabenbereich bekommen.
0: Oha, ich zitter schon wie Espenlaut. Das spürt man Gott sei Dank über die Wellen jetzt nicht. Sonst wäre schon eine kleine Sturmflut in Gang. Aber verzeiht mir bitte, wenn es mit der Musik diesmal nicht ganz so rund von der Technik läuft. Aber ich bin stets bemüht.
1: Weil Frank nämlich die Musik einspielt.
2: Oh, wie gut, dass ich das nicht muss.
0: Gut, dass niemand weiß, dass ich Rumpelstilzchen heiße.
1: Der Jukebox-Musikgeber heute. Aber erstmal fangen wir an, wir haben bestimmt noch Themen, oder?
0: Ja, Thema ist, was ich hier noch einen Zettel vom letzten Mal überbehalten habe. Und zwar gab es damals Comic-Tauschbörsen. Ich weiß nicht, ob ihr beide sowas kennt. Es gab in der Klosterstraße, genau, und in der Kielerstraße so. Der eine Laden hieß die Bücherecke, hatte mit Bücher in dem Sinne eigentlich gar nicht so viel zu tun. Das waren Comichefte, die konnte man da für 30 Cent ausleihen. Und wenn man sie zurückbrachte, wurde ein kleiner Betrag wieder angerechnet und dann konnte man die nächsten mitnehmen.
2: Da kann ich mich nicht dran erinnern. Ich weiß nur, diese Hefte, wie hießen die dann noch mit dieser hässlichen Alfred oder wie die Figur da hieß? Was waren das für welche, der den Mona Lisa mal hatte und dann, wie hieß der, Frankie?
0: Das, glaube ich, ging in die politische Richtung. Das, glaube ich, war Matt, was du meinst.
2: Matt, genau, richtig, Matt.
0: Da war ja Herbert Feuerstein eine Zeit lang der Chefredakteur.
2: Ja, an die Zeitschrift kann ich mich noch erinnern. Dieser hässliche Vogel da als Mona Lisa auf dem Titelblatt.
0: Genau, Alfred. Da.
2: Alfred, genau, doch, also richtig Alfred.
0: Ja, aber die Zeitung hieß Mert.
2: Mert, ah ja.
0: Also Mert wie, ja, brauche ich glaube ich nicht zu übersetzen.
1: Verrückt.
0: Kann man so sagen.
1: Kann man so sagen.
0: Und die Zeitung war auch leicht verrückt angehaucht, aber trotzdem war das schon so ein bisschen politische Satire, die da drin war.
1: Aber welche Comics habt ihr gelesen? Habt ihr gelesen?
0: Ja, natürlich, die Standardsachen, Donald Duck, Mickey Mouse. Und dann gab es nachher Bessie, das war so ähnlich wie Lassie, aber eben als Comic und Fantastischen Vier, die ganze Marvel-Geschichte, Superman, Batman.
2: Ja. Asterix kann ich mich gut erinnern. An
0: Asterix.
2: Asterix-Hefte, die haben wir in der Schule und im Unterricht gelesen.
0: Und dann halt der Klassiker, den, glaube ich, jeder schon mal in der Hand hatte, der mit den Generationen was zu tun hatte, war Yps mit dem Gimmick.
2: Das kenne ich nicht.
1: Ja?
2: Nee, den kenne ich nicht.
0: Da gab es ja manchmal so Pflanzensamen oder die unmöglichsten Sachen, aber jeder hat das wie den Gimmick gekauft, den Inhalt, ganz ehrlich, konnte man mehr oder minder vergessen, würde ich mal sagen.
1: Und es gab doch noch zum Weltspartag immer, wie hießen die noch?
2: Zum Weltspartag?
1: Da gab es auch so einen Comic. Fix und Foxy, glaube ich, ne?
2: Weiß ich nicht.
1: Wisst ihr nicht? Bei Sparkasse?
0: Fix und Foxy. Das war auf Fix und Foxy aufgebaut, aber die hießen irgendwie anders. Ja.
2: Und da kann ich mich nicht
0: Aber ich weiß, was du meinst. Also da gab es ja meist noch so ein kleines Sparschweinchen.
1: Ja.
0: Damals bei der Dresdner Bank den Dumbo, diesen Elefanten sozusagen.
1: Kenn als Spardose.
2: Was du alles kennst.
0: Ja, ich war Kunde bei der Dresdner
2: Bank.
1: Die Gast war uns auf dem Dorf. Ja. Sparkasse und Raiffeisen.
0: Mittlerweile gibt es die ja auch gar nicht mehr. Ist ja in Commerzbank übergegangen und Commerz muss jetzt ja auch zittern, dass sie nicht auch noch eine Übernahme bekommen.
1: Ja. Sag mal, wir haben sogar im Lateinunterricht Asterix in Latein gelesen.
2: Das weißt du was? Unser Lehrer hat uns immer die Hefte geklaut, weil der selber so gerne Asterix gelesen hat. Und wenn er gemerkt hat, dass einer von uns die Bücher diese Hefte da unter dem Tisch hatte und er sah die, dann, oh, gib mal her, oh, den habe ich noch nicht gelesen. Und dann war der weg. Da musstest du ganz schön aufpassen.
0: Ja, und in jüngerer Vergangenheit gab es die Asterix und Obelix Hefte ja sogar in Plattdeutsch.
2: Das habe ich noch nicht gesehen.
1: Auch. Ja, ja.
2: In Platt? Ja. Nee, das kann ich nicht.
0: Nicht alle Bände, aber einige einzelne, die Klassiker wurden da in Platt übersetzt.
2: Das hätten wir vielleicht mal bei der Bühne spielen sollen. Eben. Asterix und Obelix auf Plattdeutsch. Ja. Gut, das werde ich mal ankündigen bei uns. Können wir ja mal machen.
0: Ja,
2: wenn dann spielst du mit den Asterix und ich mach Obelix.
0: Oh, du hast Obelix schwer vorstellbar.
1: Ich glaube, du kriegst den Zaubertrank.
0: Aber reichlich davon, um die Statur von Obelix zu erreichen. Da müsst ihr, glaube ich, Literweise trinken.
1: Du brauchst das Ding, ne?
0: Definitiv nicht, aber ihr stellt euch bitte nichts Falsches vor. Also
1: Miraculix.
0: So viel
1: Miraculix.
0: Ähnlichkeit mit Obelix hätte ich jetzt auch nichts. Und der Tubadix, also so ein Nervensäge bin ich nun auch nicht.
1: Ne, so spielen, so.
2: Aber witzig waren die Hefte echt.
0: Ja, war schon ein Kult.
2: Ja. Ich glaube, ich habe auch noch irgendwo.
0: Oder Tim und Struppi kam ja auch aus dieser Ecke. Belgien kam das ja und Asterix, Obelix ja eher Frankreich. Aber Tim und Struppi habe ich auch mal gern gelesen.
1: So, willst du mal deines neuen Waldes, Amtes Waldes?
0: Ja, da haben wir. Ich sehe gerade, das ist ein Song.
1: Von mir?
0: Von Thomas und zwar Son of Jamaica. Die Sonne hatten wir heute nicht so viel, aber wir versuchen es jetzt mal ins Boot zu holen. Es geht los.

0: Sun of Jamaica von der Kumbay Dance Band.
1: Die Sun in der Münze ist auch nicht schlecht, ne? Wenn wir überlegen, dass wir vor kurzem hier mal fast 40 Grad hatten. 36, das hatten wir nie, ja. Nie.
2: Also es war extrem.
1: Das war
2: der 27.
1: extrem.
2: Juni, der Samstag, habe ich, glaube ich, hier in meinem Leben, hier im Norden, so noch nicht erlebt.
1: Nee, also ich auch nicht. Frankie, du auch nicht, ne? Wir sind ja fast gleich alt.
0: Ja, definitiv. Also früher gab es schon warm Sommer. Ja, warm. Also ich sag mal, wenn wir so 30 Grad hatten, war es schon für damalige Verhältnisse recht heiß. Da haben wir auch nicht rumgejault, so wie jetzt. Aber es ist irgendwie, habe ich zumindest ein Gefühl, eine ganz andere Empfindung der Wärme, was nicht unbedingt am Alter liegen muss. Aber wenn man sieht, dass durch diese Hitze mittlerweile Todesopfer zu beklagen sind, und der amerikanische Präsident das total leugnet, diese ganze Geschichte, diese Klimageschichte, die sich da gerade abspielt. Wir sehen es auch ja anhand der Stürme, diese Sommerstürme, die wir sonst eigentlich nur im Herbst hatten und lange nicht mit dieser Intensität. Es sei denn, da war mal in 10 Jahren mal einmal, wo eine Sturmflut war, die ein bisschen größeres Ausmaß hatte, aber ansonsten.
1: Nee, also solche heißen Sommer und auch diese ganzen Stürme über Tage, das kenne ich auch nicht.
2: Die heiße Sommer, sowas wie 2018, war ja extrem lang und warm und kein Niederschlag. Ich meine gar nicht, wir haben diese Extremtemperaturen, ne? Diesen Wechsel, das ist ja immer Wetter und Klima. Klima heißt ja nur, dass im Durchschnitt alles mehr wird und dass es häufiger diese heißen Tage gibt. Nicht nur, was ich 3-4 Mal im Sommer, sondern plötzlich 10, 11, 12 und steigen, Tendenz steigen. Und im Süden ja noch viel mehr, ne?
1: Ja,
2: im Südwesten.
1: Und ein Bruder von mir wohnt in Heidelberg, der ist extra aus Florida geflohen im Sommer, weil ihm das da zu heiß ist. Und jetzt sagt er zu mir, weißt du was, ich muss eine Klimaanlage haben in meiner Wohnung, ansonsten halte ich das hier nicht aus. Ja. Und das ist genauso heiß wie in Florida. Also.
2: Ja, wir werden es nicht direkt ändern können. Wir können nur versuchen, es zu minimieren oder nicht zu stark werden zu lassen.
1: Wir müssen im Keller ziehen, wenn es zu heiß wird.
0: Und selbst wenn wir in Deutschland wirklich diese ganzen Bemühungen, die ja auch angeregt wurden von den Grünen und sonst welchen Umweltparteien, durchführen, die Welt ist riesengroß und die wenigsten denken genauso wie wir.
2: Ja.
1: Ja, das ist das Problem.
2: Aber wir sind alle in einem Boot.
0: Ja, Gott sei Dank brauchen wir nicht so hart rudern. Das erinnert mich jetzt gerade an die WM von den Norwegern mit ihrer Ruderbewegung da. Das ging ja um die Welt. Also ich kenne es so ein bisschen aus dem Konzert von Sabaton. Da sitzen die auch alle auf dem Hallenboden und machen diese Ruderbewegung. Nur die singen dann halt in Englisch Row und die Norweger sagen ja Roo.
1: Hört sich fast genauso an.
0: Hört sich fast genauso.
1: Hast du die WM geguckt? Von A bis Z?
0: Nach.
1: Nee, ich dachte.
0: Also ich habe das wenigste gesehen, weil ich irgendwo für mich einen kleinen Boykott beschlossen hatte. Klar habe ich mir das Endspiel gegeben.
2: Ja, das haben wir ja auch.
0: Weil ich diese Dummheit von Trump gerne auch nochmal sehen wollte, die eigentlich zu erwarten war. Aber lasst uns das Thema wechseln. Wir kehren wieder in die 70er, 80er zurück. Und zwar, aber wir bleiben bei Hitze. Und zwar Hitze in einer anderen Form. Es geht um die Peep-Shows.
2: Ich war zu jung.
0: Es ist hier total ruhig geworden und ich sehe nur abweisende Hände. Kennen wir nicht, wissen wir nicht.
1: Peep-Show? Wahrscheinlich hast du einen Vogel im Käfig gehabt und der hat immer gepiept und du hast dir das angeguckt.
0: Das hatte ich auch. Aber
1: siehst du, sag ich doch.
2: Der war gut.
1: Ja.
0: Ich sag nur Kuckucksuhr, ist ja auch eine Form des Piepens.
1: Bei dir kommt der Kuckuck aber raus und fragt, wie spät das ist.
0: Das wäre genial. Könnte man mit KI vielleicht noch umsetzen. Ja, aber jetzt ernsthaft, also kann man sich noch dran erinnern, Reeperbahn wimmelte von Peep-Shows, weil das damals in den 70ern so richtig aufkam.
2: Da war ich noch Kind. Ich bin raus.
0: Da waren so ein, um kurze Vorstellungen zu geben, wer es nicht kennt, also auch für Thomas, der war noch Kind.
2: Ja.
0: Da durfte er ja natürlich noch nicht rein.
2: Nein.
0: So, da waren so kleine Kabinen, wo man sich kaum bewegen konnte, wo man mit den Ellbogen schon gegen die Wände stieß, damit möglichst viel Profit erzielt wurde. Und da schmiss man eine Münze rein und dann ging so ein kleines Fensterchen auf und dann konnte man so für eine Minute
1: stalken.
0: Ja, stalken, kann man so neudeutsch sagen.
1: Dann warst du also Stalker. Kann man so sagen.
0: Moment, ich habe ja noch gar nicht gesagt, dass ich da drin war.
1: Na, aber du hast es doch sehr gut beschrieben. Also ich war nie in so einem Ding. Und deswegen konnte ich mir das jetzt gut vorstellen, wenn du alles erzählt hast, so mit Geld reinwerfen, kleines Fenster geht auf.
0: Also auch wenn, jetzt, also Frankie, wenn ihr mir das jetzt nicht glaubt, ich war da wirklich nie drin. Und das hatte aber einen anderen Grund. Weil vom Hörensagen, wo ich das jetzt auch gerade beschrieben habe, waren diese Kabinen natürlich auch nicht die saubersten. Ich möchte jetzt nicht zu doll ins Detail gehen. Aber einige Menschen meinten, sie müssten sich da für eine D-Mark erleichtern, ja.
2: Ja.
1: Wir wechseln das Thema, Frankie. Erzähl was Schöneres.
0: Ich erzähl was Schöneres.
1: Sonst machen wir
0: Musik.
1: Und
0: zwar, ich schaffe jetzt kurz die Wende. Wir kommen zu literarischen Büchern. So, da habe ich mir jetzt...
1: Ein Buch reicht.
0: Da habe ich mir... ich habe mir ein paar Titel aus den 70ern besorgt. Ich sag mal, die kennen wir, glaube ich, fast alle. Der eine, Wer stirbt schon gerne unter Palmen, von Konsalik.
2: Konsalik?
0: Ja.
1: Ich habe ein Telefonbuch gehabt, das reicht.
2: Nee, sagt mir auch nichts.
1: Das sagt ja auch nichts.
0: Dann geht's weiter. Und Jimmy ging zum Regenbogen, Johannes Mario Simmel.
2: Auch nicht. Ich habe das immer bei meinen Großeltern liegen sehen.
1: Aber das ist bekannt.
0: Aber du hast zumindest einen Bezug dazu.
2: Ja, Konsalik und...
1: Und Simmel kennt man
2: die
1: auch.
2: Die lagen da immer.
0: So, jetzt kommt
2: das sind ja Pseudonyme gewesen, ne?
0: Ja, genau. Jetzt kommt aber ein Buch, das kennt ihr bestimmt, weil es auch verfilmt wurde. Ich meine, die anderen beiden übrigens auch. Das Boot.
1: Ja.
0: Von
1: ja.
0: Lothar Günther Buchheim.
2: Nee, Buch sagt mir nichts, aber das Boot,
1: ja. Das Boot ist ja ganz bekannt gewesen.
0: Wurde
1: mit Grönemeyer, ne? Hat Grönemeyer da nicht mitgespielt?
2: Ja. Jürgen Prochnow, ne?
1: Ja, genau.
0: Prochnow war dabei, Jan Vedder war dabei.
1: Ja. Haben Sie das nicht? Haben Sie das jetzt nicht neu verfilmt? Oder wollten
0: Dann
1: das
0: Martin
1: mal verfilmen?
0: Martin Semmelrogge war dabei.
2: Ah, die Vorstadtkrokodile.
0: Ja, also war schon eine geile Besetzung für damals. Herbert Grönemeyer.
2: Ja.
0: Und. So, und international gab es Bücher, Der Herr der Ringe, Band 2 und 3.
2: Was mit Band 1?
0: Der war schon vorher erschienen.
2: Okay. Ich habe es nie gelesen.
0: Also,
2: ich habe mal in die Filme reingeguckt, aber nur reingeguckt. Ich habe nie einen durchgeguckt.
0: Also in dem Alter war mir Tolkien zu anstrengend, muss ich ganz ehrlich sagen. Ich habe es versucht zu lesen, aber war schwere Kost und ich habe es dann irgendwann in die Ecke gelegt. Ja.
2: Nach Seite 2?
0: Nee, schon nach Kapitel 2, wo man so sagen, also grob gesagt.
1: Muss man ja auch nicht. In dem Alter, in dem wir damals waren, nee.
0: Dann Carrie von Stephen King.
2: Oh, ich habe den Film gesehen, wie die Hand zum Schluss da rauskam. Ich war so erschreckt.
0: Ja, war in den 70ern Klassiker, auch im Buchbereich.
1: Also Stephen King war ja sowieso bekannt, ne?
0: Ja, Stephen King, gerade durch die Verfilmung. Ich meine, Bücher haben auch viele Leute gelesen, aber die Verfilmungen haben ihn natürlich richtig populär gemacht.
1: Also Stephen King war wirklich klasse. Den habe ich, da habe ich auch die Filme geguckt.
0: Und dann, das kennt ihr sicherlich auch, Die unendliche Geschichte und Momo von Michael Ende. Ja, auch beides verfilmt worden und in den 70ern als Buch erschienen.
2: Ja, ich bin keine Leseratte gewesen. Ich habe ganz wenig gelesen, außer was in der Schule natürlich nötig war und so. Insofern als Film, ja.
0: Gut, und damit wollen wir Literatur beenden. Und ich glaube, noch ein Liedchen jetzt mal spielen.
1: Genau.
0: Und zwar diesmal
1: jetzt
0: von
1: bin ich
0: Dagmar.
1: Ja. Genau. Wir spielen jetzt Moonshadow. Und zwar von Cat Stevens aus dem Jahr 1970.
0: Viel Spaß damit.

0: Frank, geht doch.
1: Tja, ich bin selber erstaunt, hab mir gerade selber auf die Schulter geklopft. Habt ihr bestimmt gehört.
2: Ja.
3: Das bin ich jetzt.
1: Ja, Moonshadow. Cat Stevens sagt vieles, viele Hits in den 70ern gehabt, momentan ein bisschen ruhig um ihn geworden.
2: Und er hat so viel tolle Musik gemacht.
1: Ja, waren ja auch alles Balladen mit seiner Gitarre. Also war schon geile Mucke.
2: Ja, das und stimmt.
3: Wer gerade reingeschaltet hat, was hört ihr hier für eine Sendung?
1: Die Jukebox 70er, 80er, vorwiegend aus der zweiten Reihe.
3: Mit?
2: Dagmar.
3: Frankie. Und Thomas. Und ihr dürft auch gerne anrufen. Wir sagen nochmal die Nummer durch. Dagmar.
2: 04321.
3: Und dann die, ich muss immer nochmal hingucken, 3080089.
2: Ja, wir hatten heute noch keinen Anrufer. Also traut euch, ruft uns an und sagt, welches Lied ihr hören wollt.
3: Jo. 3080089. So geht's hier rein mit der Vorwahl Neumünster.
2: Genau. Und bei mir leuchtet nichts gelb.
3: Du willst mal wieder das Gelbe sehen.
2: Ich will mal wieder was Gelbes sehen.
3: Das Gelbe vom Ei.
2: Ja, so ist es.
1: Eier haben wir leider nicht hier vorhanden, aber das Gelbe leuchtet vielleicht ja gleich nochmal.
3: Guck mal hier durchs Fenster ins andere Studio.
1: Okay.
3: Da ist auch Betrieb.
2: Ja, genau.
3: Muss sich schon umdrehen.
1: Ja, ich vertraue dir einfach mal. Wenn du sagst, das Betrieb, dann ist da Betrieb.
3: Ja, da wird ein Interview auch
1: Vertrauen gemacht. Ist das A und O hier.
3: Ja.
1: Ich hoffe nicht gerade im... Nee, ich sag nichts. Zensur.
3: Zensur.
2: Was hast du denn noch auf deinem Zettel stehen?
1: Ja, noch zwei historische Daten und dann begebe ich mich mal kurz in die 80er. Und zwar erstmal 1975 wurde der Elbtunnel eröffnet, der uns jetzt immer noch ärgert. Wenn wir dann im Urlaub fahren, der Elbtunnel in Hamburg.
3: Der Elbtunnel.
1: Der ärgert uns natürlich immer noch, wenn wir in Urlaub fahren oder zurückkommen. Stau, Elbtunnel, Klassiker. Schon seit gefühlten Ewigkeiten. Damals war die Verkehrsdichte noch nicht so doll. Da ging es noch, aber mittlerweile trotz Ausbau und, der Stau ist immer noch da.
2: Aber dann frag mal nach Neumünster. Im Moment ist es in Neumünster eine Katastrophe, Auto zu fahren. Wir haben nur Baustellen. Als ich hier vorhin hergefahren bin, wieder eine lange Schlange im Ring. Also normal ist das alles nicht mehr. Und umfahren kannst du es nicht, egal wo du langfährst, dann steckst du woanders im Stau.
3: Ja, ist tatsächlich so. Aber Elbtunnel, ich bin ja nur auch eine Zeit lang als LKW-Fahrer, musste durch den durch. Da fährst du schon zu gewissen Zeiten gerne nicht ran. Also du versuchst vor 6 Uhr, 6.30 Uhr morgens da durch zu sein. Und dann nachmittags musst du auch vor 15 Uhr möglichst auch durch sein. Ich habe schon mal gehabt, hatte ich ganz wenig Lenkzeit, als ich zurückkam abends. Und dann hieß es Stau vor, dann habe ich um 17 Uhr eine Pause gemacht da südlich von Hamburg. Ich weiß nicht mehr, wie es hieß, hier irgendwas mit S, wie heißt denn das? Egal, und dann habe ich abgewartet und dann bin ich um 19 Uhr wieder losgefahren und bin dann mit 3 Minuten, hatte ich noch Restlenkzeit, in Neumünster angekommen. Mhm. Hätte ich mich da angestellt, läuft die Lenkzeit ab und dann kriegst du ein Problem, wenn du dann kontrolliert wirst.
1: Also ja, doch ein ziemlich großes.
3: Ja.
2: Ja, der Tunnel ist echt nervig.
1: Also früher war das ja auch noch mit den Tachoscheiben. Heute hat man ja die Fahrerkarten. Ja.
3: Nee, ja, Fahrerkarten digital, ne? Ja. Digital alles.
1: Genau.
2: Ja, aber wenn du eine Panne hast im Elbtunnel, das ist echt scheiße.
1: Ja. Ja, ich meine, man macht ja immer Scherze, dass die Holländer manchmal mit dem Wohnwagen da stehen. Aber habe ich bisher zum Glück noch nicht erlebt.
3: Nö. Was aber auffällig ist, auch als LKW-Fahrer, da hast du ja einen Tempomaten und der geht ja durch und wenn du mit 80 durchkernst, du kommst da, wenn du nicht voll beladen bist, du kommst da auch ganz gut durch. Aber es gibt auch Autofahrer, die einfach nicht mit 80, denn die werden immer langsamer, wenn es dann wieder berghoch geht. Wird immer langsamer und du denkst immer, fahr doch. Du kannst doch, du bist doch so ein kleines Gefährt. Ich muss, weißt du, wenn ich runtergehe, mit voll beladen Richtung Süden fahre, was ich auf eine Frankfurt-Tour oder so, du kommst ja nicht wieder in Gange, ne? Wenn du dann runter bist auf 60 oder so, du kommst nicht wieder, dann musst du hier oben wieder raus und dann langsam wieder fahren.
2: Oh, aber ich glaube, das hat irgendwie so einen psychologischen Effekt.
3: Ja, hat es auch.
2: Ne? Weil es irgendwie, das habe ich mal gelesen, wenn die da in diesen Tunnel fahren, da ist irgendwann ja die tiefste Stelle.
3: Ja, und dann geht es hoch.
2: Und, und da fangen die alle an, irgendwie langsamer zu werden. Also muss ja an irgendwas liegen. Auf jeden Fall habe ich mal gehört, dass das einen psychologischen Effekt hat.
3: Ja, habe ich auch.
1: Kann durchaus angehen. Vielleicht.
2: So. Diese Frankie weiß es nicht.
1: Vielleicht hört ein Psychologe zu.
2: Ja, da, der uns du bist ja eben nicht Psychologe. Kann.
1: Ja, ich bin Hobbypsychologe. Ja. Bin ich ganz ehrlich, bin ich berufswegen zugekommen. Da muss man wirklich ein bisschen Psychologe sein, ohne ein Studium dafür zu haben, um sich einfach in Menschen reinzuversetzen, die ein Handicap haben, eine Beeinträchtigung. Und ich glaube, das hat mir aber wirklich viel gebracht, Menschen viel besser zu verstehen wie vorher.
3: Ja.
1: Und auch eben teilweise Bedenken abzubauen und zu unterstützen, dass man selber auch einen Effekt hat, dass man auch selber wertvoll in dieser Welt ist, indem man Menschen unterstützen kann.
3: Bist du in der Inklusionsredaktion?
1: Da bin ich auch aktiv, ja. Ich glaube, ich bin einer der mit zwei anderen, die wirklich am aktivsten sind. Da suchen wir aber natürlich händeringend auch noch Unterstützung. Also das war ein guter Stichpunkt.
3: Siehst du, dann mach doch mal
1: also,
3: kurz.
1: Also wer Interesse hat an einer Inklusionssendung, die sich Handy und Cap nennt, bitte einmal per E-Mail melden oder vielleicht kurz anrufen. Wir sind für alles offen. Wichtig ist, dass ihr euch meldet.
2: Vielleicht hat Dennis ja Interesse.
1: Vielleicht hat Dennis Interesse. Der ist ja jetzt mittlerweile auch in dem Metier angekommen. Eventuell. So, jetzt wollen wir aber erstmal nochmal wieder Musik machen,
3: ja,
1: damit ich auch nochmal einen Musikwunsch loswerde.
3: Oh, jetzt ist Frankie da.
1: Und zwar habe ich mitgebracht Down von der Gruppe Nazareth und ihr kennt sicherlich die A-Seite davon, Love Hurts, eine geile Ballade und Down ist die B-Seite. Viel Spaß.

0: Ja, das war Nazareth mit Down. Ich hoffe, ihr seid jetzt nicht down und seid noch hellwach hier bei der Jukebox.
1: Ja, vielleicht zu down, weil keiner anruft.
2: Genau, Dagmar, jetzt nochmal.
1: Also bitte anrufen 04321
2: und dann die 30800 und 89, dann seid ihr bei uns hier im Studio.
1: Wir quatschen gerne mit euch, also anrufen bitte.
0: Genau, und ja, ich habe noch ein historisches Datum, bevor ich in die 80er gehe, von den 70ern. Und zwar war das genau 1970. Wir sind hier ein lokales Radio, obwohl man uns weltweit hören kann. Und zwar 1970 wurde die Eingemeindung von Gardeland, Einfeld und Tungendorf zu Neumünster gemacht.
1: Und das fanden die Gardelander gar nicht so toll.
0: Das fanden damals viele nicht so toll. Mittlerweile ist das eigentlich der absolute Normalzustand. Die Jüngeren wissen gar nicht, dass das früher mal einzelne Gemeinden waren, die nicht zu Neumünster gehörten, sondern eigenständig waren.
1: Ja, Gardeland waren viele Bauernhöfe noch. Das war sehr ländlich. Und nach wurden die Bauernhöfe alle abgerissen.
2: Und die gehörten ja auch zu anderen Kreisen. Mhm. Ne? Das heißt, die Verwaltung und alles war nicht hier vor Ort, obwohl sie dicht dran waren. Und das war ja, glaube ich, auch ein Argument.
0: Mit Sicherheit, klar.
2: Ne? Die Vereinheitlichung der Behördengänge und alles.
0: Ja, damals hat man vielleicht sogar schon ein bisschen moderner gedacht wie heute. Ne? Da waren die Wege, oder man hat sich logische Gedanken gemacht, irgendwas ja besser zu gestalten. Heute habe ich den Eindruck, es läuft eher vieles schief.
1: Allerdings, das sehe ich genauso.
2: Ja, da kann man sich viel drüber...
0: Ja, da könnten wir eine Sondersendung machen, aber wir sind ja in erster Hinsicht eine Musiksendung, genau. Und in den guten alten Zeiten unterwegs, die 70er, 80er Jahre.
2: Aber ich hätte gedacht, dass es etwas später wäre. Ich bin ja nun kein Neumünsteraner, ich komme ja aus dem Kreis Stormer, Nordstormer hinter Segeberg, ein kleines Örtchen namens Rehhorst.
0: Habe ich schon mal von gehört.
2: Hast du schon mal von gehört?
0: Ja.
2: Gibt's ja gar nicht. Rheinfelder nahe 1.
0: Oder bin da mal durchgefahren oder irgendwie sagt der Name mir
2: okay. Also wenn man es genau nimmt, ne? Oldesloe, Lübeck und Segeberg kennt jeder. Mhm. Ne? In Segeberg ist gerade was?
1: Kein Maifest spielen.
2: Ja, klar.
0: A20 hätte ich jetzt gesagt.
1: Ah,
2: so never-ending story.
1: Also, ja,
2: soll ja weitergehen. Ne?
1: Mit dem
0: also ich bin da letztens lang gefahren, da bewegte sich gar nichts.
2: Die haben aber schon ein bisschen Richtung Mützen raus, Richtung Norderstedt. Die haben schon Fundamente gemacht für die Brücke und was da alles so kommt. Da ist ja ein Kreuz, A21, A20. Da
0: genau,
2: ist ein Kreuz.
0: Dort in dem Bereich kannst du angehen, aber direkt hinter Segeberg.
2: Nein,
0: also nichts passiert.
2: Da geht der Asphalt nur kaputt von der alten B206.
1: Aber die Kamai-Festspiele sind klasse.
2: Ja.
1: Zwar ist das abends immer so, da schwirren die Mücken um dich rum. Da musst du aufpassen, dass du dich genügend mit Mückenspray einsprühst. Weil sonst bist du zerstochen bis zum Es geht nicht mehr. Aber es ist einfach toll. Allein diese ganzen Lichteffekte, diese Pyro-Effekte, die sie da machen. Klasse.
2: So. Die sind alle eingemeindet, Tarsdorf. Nee, ist Tarsdorf auch dabei gewesen?
0: Nein, noch nicht. Nein, das war Gardeland, Einfeld und mein schönes Tungendorf.
1: Dein schönes Tungendorf.
2: Gut.
0: Ja, dann machen wir einen kurzen Schwenk in die 80er. So, da würde ich mal sagen, da kamen ein paar Sachen auf den Markt.
2: Und die zwar, musste nicht jeder haben.
0: Und zwar ein Walkman zum Beispiel.
2: Ja, Walkman.
0: Kennt ihr?
2: Kenne ich.
0: Kopfhörer, Kassette drin.
1: Ja, so eine kleine.
0: Joggen, Sport machen, zur Schule gehen, je nachdem, wie alt man war.
2: Ich hatte keinen.
1: Doch, einen Walkman hatte ich auch.
2: Meine Schwester hatte einen, ich hatte keinen.
0: Okay.
2: Ich hatte einen Kassettenrekorder.
0: Ja gut, aber ist halt nicht so bequem wie ein Walkman.
2: Ja. Was ist denn das Pendant zu heute dazu? Was würde man denn heute sagen?
0: Ja, Handy und hier drahtlose Kopfhörer in ihr, genau. Ja, das ist heute der Gang der Dinge. Streaming, Spotify, Musik an.
1: Also Spotify ist klasse.
0: Ja, wird jetzt aber langsam schlechter, weil viel KI verseucht, sag ich jetzt mal. Und die Preise sind auch immer wieder am Steigen.
2: Ja.
0: Und viele Musiker sind auch wirklich... sehr, sehr sauer auf Spotify, weil für die eben nicht genug abspringt.
2: Aber was gab es denn noch alles dazwischen? Also Walkman, es gab ja noch, wie hießen diese andere Dinge? Was gab es noch alles dazwischen? Hier diesen iPod. Nee, iPod?
0: Ja, iPod gab es auch, genau. Das war so die Weiterentwicklung. Kann man zustimmen, ja.
1: Oh, ich hatte so einen Würfel, da konntest du so einen Chip reintun und da hattest du dann auch Musik.
0: Das war auch Apple eigentlich so richtig in Erscheinung getreten durch den iPod, genau. Und im Spielesektor war es ja der Game Boy.
2: Ja.
0: Von Nintendo.
2: Kam später, ne?
0: Ja, und um auf deine Geschichte nochmal kurz zurückzukommen, Kassettenrekorder, da war ja die Weiterentwicklung der Radiorekorder.
2: Also die Kombination.
0: Da brauchtest du ja nicht diese zwei Geräte.
2: Ja, und das hatte ich auch.
0: Und der hatte ja meist auch schon zwei Lautsprecher, also dass er wirklich so einen Stereoklang gleich geliefert hat. Jo,
2: richtig.
1: Ja, und nachher kam der Radiorekorder mit CD-Player.
2: Der kam dann, das ging nachher ineinander über, ja, stimmt.
1: Und es
2: ja.
1: gab diese transportablen CD-Player, diese kleinen Teile, gab's auch, ja, die gab es ja auch noch.
0: Also wir machen mit der
1: die
0: Technik...
1: Die haben ja viel Entwicklung gehabt, ne?
0: Genau, wir machen mit der Technik gleich noch ein bisschen weiter. Wir kommen zum nächsten Musikwunsch.
2: Wenn ja. du denkst...
0: Thomas ist dran, ja.
2: Du denkst, dann denkst du, ne, von...
1: Juliane Wörning, ja.
0: Und ab.

0: Hände und Pickel im Gesicht. Mit dem wollte man nicht tanzen. Und oh nee, ich daran noch denke. Kannst dich auch dran erinnern, Thomas, ne?
1: Ja, ich habe nur einen gemacht, tatsächlich.
0: Und das hat dir gereicht? Hattest du platte Füße hinterher?
1: Nee, es war ja auf dem Dorf.
0: Ja.
1: Da gab's sowas nicht. Und dann kam aus Lübeck, ich glaube, Tanzschule Wolgast war das damals, kam dann da, ich glaube, die Chefin, die hat das alleine gemacht.
0: Alleine?
1: Ja, und dann wurde ja aus unserem Dorf, aus dem Nachbardorf Zarpen, die sind dann alle gekommen und wir waren, weiß ich nicht, 30 Leute, 30, also ich sag mal Kinder bis jung Erwachsene. Ich glaube, von 9 bis 18 war so die Alters... Das ist eigentlich, aber was willst du machen? Mhm. Das kannst du nicht mehr aufteilen, dann sind es wieder zu wenig. Mhm. Kamen da alle zusammen. Ja, und da war meine erste große Flamme.
0: Deine erste große Liebe, ja, in der Tanzschule.
1: Die war beim ersten nicht dabei und dann waren aber andere Klassenkameraden schon angemeldet und bei der zweiten war sie dann dabei. Und ich glaube, ab der dritten Stunde waren wir dann das Pärchen, also das Tanzpärchen erstmal, ja.
0: Oh, Thomas, das ist ja richtig romantisch gewesen.
2: Also mir geht auch gerade die Fantasie gerade durch.
1: Wie viele Kurse hast du gemacht?
2: Thomas,
1: ich habe nur einen gemacht.
2: Thomas Tango Argentino, nee, mit Steffi. Wahnsinn.
1: Wir hatten fast den gleichen Nachnamen. Ich fragte sie Vogt mit OI.
0: Das hätte ja gepasst.
1: Nee, mit OI nicht. Mit O, nur O. Genau.
0: Das wär was gewesen.
1: Ja, wir haben nach der Grundschule, da sind wir zusammen 4 Jahre gegangen. Und danach ist sie andere Schule als ich. Und dann haben wir uns nur noch mal am Bus so, weil ich eine Übergabe aus Lübeck hatte. Und sie. Und einmal waren wir im Kino noch. Und das war's.
0: Aber Tanzschule, dann gab es die Abtanzbälle.
1: Ja.
0: Aber ich weiß gar nicht, ob es das alles heute noch gibt.
1: Da kam meine Tanzpartnerin zu spät. Das war ganz schön nervig.
0: Ja, aber da war das doch alles noch irgendwie noch ganz anders. Ich weiß noch, die Jungs durften nicht mal Jeans anhaben. Das war immer alles Vorschrift, dass die nicht mit Turnschuhen kamen. Und also das ist heute undenkbar, ne?
2: Ja, das
1: so, Frank, jetzt bist du endlich mal.
2: Das ist heute auch ganz anders. Ich meine, der älteste Sack hier spricht gerade von heute, wo wir gerade hier in der Steinzeit verhaftet sind mit den ganzen Geschichten. Nee, heute ist das Tanzprogramm ist ja auch ein ganz anderes. Klar werden die klassischen Tänze noch gelernt, so wie Tango und ja, Foxtrot und wie sie alle heißen.
1: Jive.
2: Genau.
0: Das sieht ja auch
2: oder
0: toll aus.
2: Oder Disco Fox, der Klassiker, ja, den man auch später am meisten, glaube ich, gebraucht hat. Alles andere, vielleicht mal zu Zeiten. Walzer, ja.
1: Aber den braucht man auch immer mal, ne?
0: Walzer, ja.
2: Ja, sagt Wiener ich Walzer. Grade, zur Hochzeit oder zu solchen Veranstaltungen.
0: Da brauchst du ganz schön Konditionen, weißt du das?
2: Ja, das braucht man schon. Also tanzen generell, aber ich finde schon, Tanz hat was mit Bewegung zu tun und es ist auch schön, sich, ohne dass man jetzt das Tanzen nennt, so bewegen zur Musik.
0: Und du hast immer nur deine Haare geschüttelt wahrscheinlich.
2: Aber sowas von, ich war damals schon Headbanger.
1: Ich glaube, da versucht jemand anzurufen. Ich bin mir nicht ganz sicher.
2: Dann.
0: Ich sehe nichts Gelbes.
1: Ja, es hat kurz gezuckelt da irgendwie. Ich beobachte
0: aber
1: das.
0: Aber es blitzt nicht, ne?
1: Aber es kommt nicht und ich sehe auch nichts auf dem Display. Das ist dort merkwürdig.
0: Aber wir haben ja auch keine Fenster. Also blitzen kann es nicht. Nee, da hat keiner angerufen. Das hätte ich jetzt gesehen.
1: Aber wir sagen nochmal die Nummer durch.
0: 04321
1: 3080089.
0: Vielleicht habt ihr ja was aus der Tanzstunde zu berichten. Auch eine Tanzstundenliebe, so wie bei Thomas.
1: Ja.
0: Irgendwas Romantisches, Schönes.
2: Vielleicht könnt ihr uns noch ein paar Schritte beibringen hier.
0: Ja, also Frankie, bei dir ist das, glaube ich, nichts mehr hier.
2: Meinst du, das ist
0: hoffnungslos?
2: Ich
0: kann dir ja mal einen Walzer beibringen.
2: Nee,
1: kannst du Walzer?
0: Ich kann das. Ja, aber ich glaube, ich hätte platte Füße, wenn Frankie mein Tanzpartner wäre.
2: Davon gehe ich auch mal aus, denn ich bin eher für Jump. Also Pogo-mäßig unterwegs oder eben im Moshpit, da würde ich dich dann auch gern mal mitnehmen. Denn dann mache ich auch vorher einen Walzer mit dir, wenn du halt mit mir in den Moshpit kommst.
0: Was für ein Pet?
1: Ich weiß nicht, wovon du redest.
0: Ich auch nicht. Was für ein Pet?
2: Das sind die ersten Reihen bei Heavy-Metal-Konzerten oder bei richtigen geilen Rockkonzerten und dann wird er mal richtig abgerockt. Da stehst du mal kurzzeitig auf 45 Grad, wirst dann wieder auf 90 gebracht und dann geht's in die andere Richtung mit 45.
0: Das ist Schüttelmixtur
2: oder halt ein bisschen Crowdsurfing. Einfach mal auf den Händen der Leute einmal durch die Menge getragen.
0: Nee, ich weiß nicht. Also dann tanze ich lieber richtig. Natürlich.
2: Aber klar doch.
1: Also Frankie ist doch ständig unterwegs. Die Arme, bist der Diver gewesen sozusagen.
2: Ja, und Moshpit bin ich selbst mit 66 Jahren noch anzufinden.
0: Ach du liebe Zeit.
1: Okay.
2: Das muss sein, Sport.
0: Na gut, wir waren ja auch bei der Rock Area, ne?
2: Siehst du, das war eine gute Werbung für die Rock Area.
0: Genau,
2: kann ich euch
0: toll.
2: Nur empfehlen. Nächstes
0: Jahr
2: da mal
0: nächstes Jahr ist wieder. Demnächst kommt, wie heißt das andere, Open Air in Wittorf. Da können wir auch wieder rocken.
2: Genau. Und dann gibt es noch Neumünsters längste

0: Rocknache im Oktober, die findet dann auch in Ehendorf statt.
1: Ach, bei der Xeling
0: wieder, ne? Veranstaltet auch der Area A7 Festival Verein auf der Xeling seinem Gelände.
1: Genau, ist wieder Charity.
0: Genau. So, wir kommen wieder zur Musik.
2: Wie in der Tanzschule, ne? Jetzt kommen wir wieder Musik kommen.
0: Ja.
2: Kriegen wir was zum Tanzen? Ich glaube, jetzt was
1: jetzt
2: zum Tanzen.
1: Jetzt bin ich dran, ne?
2: Und ja,
1: zwar
2: ich glaube, das Stagmar. Ist was zum Tanzen.
1: Ja, jetzt
2: genau.
1: Bin ich wieder. Does Your Mother Know von 1979 und das ist von ABBA.
2: Da kann man auch so tanzen.
1: Da kann man richtig tanzen.
0: Ja,
1: also,
0: müssen
1: viel
0: wir
1: Spaß.
0: Jetzt nicht gerade, aber ihr dürft gerne.
1: Also, weiß es deine Mutter?
0: Also?
1: Die weiß es bestimmt nicht.
0: Auf geht's.

0: So, da sind wir wieder.
1: Genau, mit ABBA.
2: Bei ABBA konnte man, zu ABBA konnte man immer gut tanzen.
1: Ja, das stimmt.
0: Das ist schon klasse.
1: Also ist ja mittlerweile auch eine Kultgruppe, die man fast in einem Atemzug mit den Stones und Beatles nennen kann, von der Bekanntheit. Ja.
0: Habt ihr beim Fußball gesehen, Mick Jagger?
1: Ja.
0: Zufällig, der ist ja eingeblendet worden.
1: Ja.
0: Ich habe gedacht, das ist eine alte Oma, Entschuldigung.
2: Mick Jagger, wie alt ist der eigentlich? Der ist ja schon über 80.
1: Der ist ja über 80.
2: Ja. Oh, Wahnsinn.
0: Also ich
2: ein bisschen erschreckt. Leiden.
1: Aber die Stones haben geplant, nächstes Jahr noch eine Tour zu machen.
2: Dann okay. Hängen die Opas da mit einem Rollator oder wie? Machen Musik.
1: Ja, aber...
2: Also Gehörschutz brauchen die bestimmt nicht mehr.
1: Nee, das glaube ich auch nicht. Also, aber trotzdem sind die gut einbalsamiert gewesen wahrscheinlich, dass sie sich so nach deren Leben, was die geführt haben, so im Verhältnis noch ganz gut gehalten haben, haben und noch am Leben sind.
2: Die haben bestimmt gesoffen, was das Zeug hält. Wahrscheinlich sind die deswegen noch so fit.
1: Nicht nur das, also ich glaube, die haben auch noch andere Sachen zur Konservierung genutzt.
2: Von innen konserviert, ja. Aber so viel Alkohol, wie die getrunken haben, das wundert mich wirklich, dass sie noch leben.
1: Ja, Hut ab, also deren Leben und dann noch das Alter erreichen, wirklich Hut ab.
2: Aber guck dir den mal an, den Mick Jagger, wie der aussieht. Der war nie schön, aber...
0: Ich hab's doch vorhin gesagt, als sie da im Stadion gezeigt haben, ich dachte...
1: Nein, aber extremer fand ich noch Keith Richards, den Gitarristen. Also wir erinnern uns an Fluch der Karibik, wo er den Vater gespielt hat. Die Rolle war maßgeschneidert für ihn. Perfekter kannst du diese Rolle nicht darstellen.
0: Na, so, wir müssen aber auch was hinweisen bezüglich unseres Radios und unserer Fans, unserer Sendung. Was wird nämlich demnächst passieren, Frankie?
1: Ja, leider wird UKW abgeschaltet in Schleswig-Holstein erst.
0: Nein, nicht in Schleswig-Holstein.
1: Okay.
0: Von unserer Frequenz erst einmal.
1: Okay.
0: Unsere Frequenz wird abgeschaltet für uns, weil wir den Vertrag so machen mussten.
1: Okay.
0: DAB Plus läuft ja schon parallel, denn man kann uns immer noch weiter hören und auch jetzt schon hören, schon lange.
2: Auf Internet.
0: Oh nein. Da sowieso, das ist der dritte Verbreitungsweg. DAB Plus. Du hast ein recht neues Auto, da hast du DAB Plus.
2: Ich habe DAB Plus im Auto, ja.
0: Reinmachen. Alle anderen
2: müssen sich ein neues Auto kaufen.
0: Das ist eine sehr gute Möglichkeit.
2: Damit du ein neues Radio hast.
1: Genau, also Auto, ja, Autohändler, meldet euch. Wir machen ein bisschen Werbung für euch, wenn ihr ein bisschen was springen lasst. Ne?
0: Genau. Oder privat sich eins anschaffen, DAB Plus
2: Radio. Was kosten die eigentlich, die kleinen Radios?
0: Kannst du ab 20, 30 Euro kannst du die schon kriegen.
2: Ich habe
0: mir eins für 60 gekauft, schon vorletztes Jahr. Das steht bei mir zu Hause, höre ich immer mal rein. Ich brauchte ein neues Auto. Also ja, weil meins ist 18 Jahre jetzt alt.
2: 18, ja. Nicht schlecht.
0: Der Typ wird uns wahrscheinlich scheiden im Januar. Okay. Aber wir müssen jetzt uns auch verabschieden, weil das letzte Lied jetzt von Frankie kommt und hat eine Länge von.
1: Ja, und zwar ist das Gutter Cat vs. The Jets von Alice Cooper und das ist die B-Seite von School's Out.
0: Das hören wir zum Abschluss und sagen dann bis zum nächsten Mal.
1: Genau. Bis dann.
2: Bis dann. Tschüss.
1: Tschüssi. Ciao.
0: Ciao.

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1: Ja, herzlich willkommen zu einer neuen Ausgabe der Sendung Simon trifft hier beim Freien Radio Neumünster. Ich bin Simon Ladewig, moin moin zusammen und heute mal was Besonderes, denn heute wird mir der Gast per Telefon zugeschaltet und zwar ein ganz besonderer Gast. Der Comedian Martin Schneider ist heute zu Gast, mit dem spreche ich gleich über seinen Werdegang, kann man so sagen, und vor allem auch über Schleswig-Holstein, denn Martin Schneider ist gerade auf Sommertour und ich meine zumindest gesehen zu haben, dass er auch nach Schleswig-Holstein kommt. Lassen Sie sich überraschen. Bevor ich mit Martin Schneider sprechen werde, hören wir jetzt erstmal Musik. Hier sind die Dire Straits.

0: Simon trifft beim Freien Radio Neumünster und heute treffe ich quasi mal ausnahmsweise, ja, quasi via Telefon auf Komiker Martin Schneider. Hallo Martin.
1: Ja, hallöche Simon.
0: Martin, ich sitze hier in Schleswig-Holstein. Du kommst, glaube ich, das hört man ja auch ganz gut immer bei dir, aus Hessen, oder?
1: Ja, Hessen, ich glaube, das ist auch schon bei euch ein bisschen bekannt, oder? Praktisch in der Mitte von Deutschland. Viele aus dem Norden verwechseln das auch manchmal, also das Hessische mit dem Schwäbische oder Bayerische, gell? Aber Hessisch, das ist so das, was ich normalerweise rede, genau.
0: Genau, dafür bist du ja sehr, sehr bekannt, würde ich sagen, mittlerweile, ja. Das, ne, mit deiner hessischen Aussprache. Ich würde sagen, ich gebe dir jetzt einfach mal kurz ein bisschen Zeit und dann kannst du dich jetzt einfach mal ganz kurz mal so typisch hessisch vielleicht mal selber vorstellen. Wer bist du, was machst du so?
1: Wer ich bin? Ja, du hast es ja schon angedeutet. Ich bin der Martin, komme aus Hessen, ursprünglich aus der Nähe von Frankfurt. Vielleicht kennt jemand Bad Homburg, da bin ich groß geworden in der Ecke. Und ja, was gibt's sonst noch über mich zu sagen? Ich bin das, was man früher Komiker genannt hat. Heute sagt man Comedian. Das heißt, ich bin ein fahrender Vagabund, ziehe von Ort zu Ort und probiere die Leute zum Lachen zu bringen. Das ist mein Beruf und meine Berufung. Das macht mir Spaß. Und jetzt ist meine Mission, nach Norddeutschland zu kommen, an die Nordsee, an die Ostsee und da auch mein Handwerk sozusagen auszuüben.
0: Genau, du bist mit deiner Sommertour quasi gerade unterwegs, dazu kommen wir gleich auch nochmal. Aber vorher vielleicht nochmal, du sagst gerade so, Leute unterhalten, Spaß quasi unter die Leute bringen. Wie kam es eigentlich dazu? Also wann kam so dieser Gedanke, hey, das ist genau das Richtige für mich, so Komiker zu sein.
1: Ja, da muss ich ziemlich weit zurückgehen. Und zwar war ich da vielleicht so, naja, 8, 8,5, gell? So ein kleiner Bub. Und da gab es im Fernsehen, auf dem ZDF, zwei Herren, dick und doof. Jeden Freitag, 1/2 Stunde lang. Ich weiß nicht, ob du die kennst, noch
0: ja,
1: deine
0: doch.
1: Generation.
0: Also auf jeden Fall. Also wer kennt dick und doof aber nicht, das sind, sind einfach Kult, oder?
1: Genau, also wir sind jedenfalls damit groß geworden, gell? Dick und doof, Stan Laurel und Oliver Hardy, die ich heute auch immer noch sehr verehre. Und ja, die haben mich damals schon wirklich sozusagen inspiriert. Und ich habe damals schon gedacht, nee, sowas will ich auch mal machen. So ein Blödsinn. Ja, und irgendwann habe ich es dann einfach gemacht. Gell? Schule auch schon immer auf einer Klassenfete und später als Student Studentencafé ausprobiert. Ja, und da das irgendwie auch funktioniert hat, habe ich es einfach weitergemacht.
0: Also kann man quasi sagen, warst du schon immer so ein witziger Typ und die Leute haben gesagt, ey Martin, du bist witzig, du bringst mich zum Lachen.
1: Ja, es hat mir auch schon immer Spaß gemacht, gell? Sachen zu erfinden, Geschichten zu erfinden, hat mir immer Spaß gemacht, auch im Dialekt mich zu äußern, mit der Sprache zu spielen, auch mit dem Dialekt zu spielen. Ich bin auch immer sehr interessiert dran, wenn ich jetzt unterwegs bin, was wird da für ein Dialekt gesprochen. Das finde ich auch immer sehr interessant. Jeder Dialekt hat ja auch so verschiedene Nuancen, so ein ganz besonderer Charakter. Gell? Es gibt weibliche Dialekte, es gibt männliche Dialekte.
0: Und wie ist der Hessische so?
1: Ja, der Hessische ist ein sehr weiblicher Dialekt, ein sehr weicher Dialekt. Ja, ist eigentlich auch nicht nur ein Dialekt, es ist viel mehr. Wenn man es intensiv betreibt, das Hessische, ist es, kann man sagen, sogar eine Art von Gymnastik fürs Gesicht. Ja, es ist eine Art von, naja, man kann schon sagen, Bubble-Yoga.
0: Mhm. Ja. Also sollte es einfach jeder mal machen, vielleicht zu Hause so vom Spiegel und dann ein bisschen.
1: Ja, also ich übe das auch manchmal mit den Leuten ein, wenn ich so unterwegs bin, gell, und stelle fest, oh, die brauchen da noch ein bisschen Nachhilfe, bis sie Lockerheit im Unterkiefer. Das ist ganz wichtig. Hesse haben ein sehr lockerer, überdehnte Unterkiefer. Und ja, das kann ich mit den Leuten auch einüben. Werde ich auch auf jeden Fall dann im Norden jetzt wahrscheinlich machen müssen. Ja,
0: bestimmt.
1: Damit alles so ein bisschen weicher anfühlt im unteren Bereich, also vom Gesicht.
0: Ja, ich denke, ich habe verstanden, was du meinst. Und wenn wir dann also ganz viele Leute nachher in Schleswig-Holstein hessisch sprechen, hören, dann wissen wir, aha, die waren bei Martin Schneider.
1: Ja, und die haben dann auch weniger Blockaden, wie gesagt, im Unterkiefer. Unterkiefer ist ja traditionell, sagen wir mal, auch von der Evolution her, ist dieser Bereich auch dazu da, sich zu wehren, zu beißen, die Aggression rauszulassen. Viele Leute sind, weil sie halt nicht mehr so viel beißen und schreien, wie das früher der Fall war, sind sie da ein bisschen blockiert. Und das kann man zum Beispiel auch beim Hessisch-Training wieder beheben.
0: Okay, also kann man quasi auch sagen, wenn man zu deiner Tour oder auch so zu deinen Auftritten kommt, könnte man gut ein bisschen etwas für sich tun und Training für den Unterkiefer machen.
1: Ja, und einfach abgesehen davon, einfach sich wohlfühle. Lache ist ja auch nicht unbedingt was Schlechtes, sondern jeder, der, sagen wir mal, einen Abend gelacht hat, fühlt sich wohler als vorher.
0: Das auf jeden Fall. Jetzt habe ich die Frage, wenn du auf Tour gehst, das tust du ja schon ein paar Jahre lang immer mal wieder und das ja natürlich dann immer mit verschiedenen Programmen. Wie gehst du dabei vor, wenn du so ein Programm vorbereiten musst? Weil das ist ja wahrscheinlich jetzt nicht so wie so ein Sänger. Ein Sänger nimmt ein neues Album auf und singt dann halt die Titel, die auf dem Album drauf sind. Du musst ja wahrscheinlich echt immer neue Witze, Gags einfallen lassen, die du dann präsentierst, oder?
1: Ja, jedes Programm kriegt sozusagen ein Schwerpunktthema und darin verpacke ich halt verschiedene Geschichten, die ich erzähle, die das Thema transportieren. Wobei man da dazu sagen muss, so ein Programm ändert sich natürlich auch praktisch, wenn ich jetzt ein Programm vielleicht 2 Jahre spiele, dann ist das nach 1,5 Jahren nicht mehr das, was ich ganz am Anfang gespielt habe. Mhm. Das entwickelt sich dann auch auf der Bühne durch die Improvisation, die man dann hat. Manchmal bringen einen die Leute im Publikum auf neue Gags, gell? Also da lerne ich auch immer wieder was dazu. Es ist immer sehr spannend. Also es ist jetzt nichts ganz Statisches. Jeder Abend ist anders, je nachdem auch, wie interaktiv man das mit dem Publikum macht, wie das Publikum drauf ist, ob sie gern mitmachen oder ob sie lieber zugucken und sich zurücklehnen. Ja, also es ist immer anders ein bisschen.
0: Muss man als Komiker bzw. Comedian, wie das heutzutage heißt, muss man da viel improvisieren?
1: Man muss nicht unbedingt, aber also mir persönlich macht es mehr Spaß, wenn ich viel improvisieren kann, weil das den Abend natürlich auch für mich besonders lebendig macht und vom Publikum wird es auch honoriert, weil die natürlich auch das Gefühl haben, oh, das entsteht gerade im Moment, ist was Spontanes, bezieht sich vielleicht auf das, was gerade da passiert, Dialog mit jemand aus dem Publikum oder es ist irgendeine technische Panne. Das sind natürlich auch tolle Momente, um zu improvisieren, so dass die Leute dann manchmal sich fragen, war das jetzt geplant oder ist das jetzt eine Nummer? Das sind dann immer schöne Momente.
0: Ja, das ist richtig so. Und ich finde, sowas bleibt dann auch immer im Gedächtnis, ne? Gerade solche Abende, wo man dann nicht weiß, so, oh, war das jetzt echt oder war das gespielt? Ja.
1: Genau.
0: Wir sprechen gleich weiter, wir hören jetzt immer kurz ein bisschen Musik und dann, geht's gleich weiter.

0: Simon trifft beim Freien Radio Neumünster mit Martin Schneider. Ja, Martin, die Bühne ist natürlich dein Zuhause. Weißt du noch, wo du deinen ersten Auftritt damals hattest, so auf der Bühne?
1: Bühne, also eine richtige Bühne, das war während des Studiums in Marburg an der Lahn. Da gab es so ein Kulturzentrum mit einer freien Bühne, nennt sich Marburger Abend, gibt es heute noch die Einrichtung. Gell? Und da konnte man einfach mal so 10 Minuten, Viertelstunde sich ausprobieren auf der Bühne vor Publikum. Ja, das waren so meine ersten Schritte damals.
0: Wann war das so? Also wie lange muss das?
1: Das war genau. Mitte 80er Jahre.
0: Okay. Und ich glaube, ja. 1990 war das denn, da warst du das erste Mal unterwegs mit deiner ersten Tour, oder?
1: Genau, 1990, das erste Programm. Die Premiere fand auch im Studentencafé in Marburg statt. Ja, da war dann fast das ganze Studentenwohnheim, in dem ich damals gewohnt habe, versammelt im Publikum. Gell? Ja, das. Da habe ich sogar noch eine Aufnahme davon auf Kassette.
0: Oh ja, das ist doch bestimmt auch schön, sich die mal nochmal anzugucken, oder?
1: Ja. Da ist man sehr überrascht von dem, was man damals von sich gegeben hat.
0: Ja, klar. Bühne ist natürlich bei dir das eine und dann kam ja auch nach und nach das Fernsehen immer mehr bei dir hinzu. Ne? Du warst damals zu Gast, ich sag mal, ja, in den großen Shows, die es so gab. 7 Tage, 7 Köpfe. RTL Samstagnacht oder natürlich auch Genial daneben. Wie groß war dieser Schritt für dich von der, ich sag mal, Comedy-Bühne in Theatern und so, quasi dann auf einmal vor die Kamera?
1: Ja, damals hat das alles noch ein bisschen anders funktioniert als heute. Heute kann man relativ schnell auch, sagen wir mal, von 0 auf 100 starten, auch natürlich über Social Media. Wenn da ein Kanal gut läuft, gell, ist man dann auch mal schnell in der Fernsehsendung. Damals war es so, man hat dann die ersten Schritte eher im Radio gemacht. Also beim Hessischen Rundfunk habe ich angefangen. Das war sogar noch vor 1990, bevor ich auf die Bühne gegangen bin, habe ich beim Radio als Satiriker, freier Satiriker sozusagen gearbeitet. Und dann war dann der Weg nicht so weit bis hin zu Auftritten in dritten Programmen. Da gab es auch Sendungen, Sendeformate, in denen man auftreten konnte als Kabarettist oder als Comedian. Und dann gab es das erste Fernsehformat, was bundesweit dann ausgestrahlt wurde. Das war Quatsch Comedy Club, damals noch auf Premiere als Bezahlsender. Und dann gab es die Comedy Factory auf ProSieben. Ja, das war so dann das erste Format, TV-Format, was dann bundesweit auch geguckt wurde. Und ja, das war so die erste längere, also es waren drei Staffeln haben wir da gemacht, ja, dreimal 13 Folgen für ProSieben, Comedy Factory.
0: Ist es nochmal anders, als wenn man nur vor Publikum steht?
1: Ja klar, das ist ganz anders. Man hat halt ganz andere Leute. Man hat die Leute dann, entweder die Mitspieler, die Partner, Partnerinnen oder halt auch Kameraleute, Kostümbildner und das ganze Team halt um sich herum. Aber natürlich kein Publikum, was jetzt lacht, und ein Publikum, was direkt über die Gags lacht, ist natürlich immer schön als Motivation, zum Anfeuern für einen selbst. Deshalb habe ich besonders auch so Fernsehformate gemacht, die Schillerstraße, die dann beides veranstalten. Also einmal hast du da Leitung gehabt, aber auch tolle Kolleginnen und Kollegen. mit denen man dann halt improvisieren konnte. Und ein tolles Team, auch Kameraleute und alles, was dazugehört. Das ist eigentlich so fast das Optimale. Ja,
0: ja klar. Und dann hast du ja auch, ich sag mal, nochmal was ganz anderes, finde ich zumindest, gemacht. 2004, da kam, glaube ich, der Anruf von Otto Waalkes und mit der Frage, ob du nicht mitspielen möchtest bei den Sieben Zwergen. Ja. Da stelle ich mir ja nochmal ganz anders vor, weil das war ja fast echt so wie ein Schauspieler, oder?
1: Ja, das war vor allem für mich sowas wie ein Ritterschlag, gell, wenn dann der Otto kommt, den man schon als Jugendlicher total verehrt hat, den man nachgespielt hat. Und der fragt mich jetzt, ob ich bei ihm im Film mitspiele. Ich kann da, denkst du, erst mal, hast du jetzt wirklich richtig gehört? das war natürlich fantastisch, wobei natürlich die Rollen so ein bisschen einem auf den Leib geschrieben wurden. Mhm. Das heißt, die waren natürlich passend auch zu der Figur der Comedians geschrieben, gell? Und er hat sich direkt sowas halt vorgestellt, so ein wie mich, ein Hesse, in dem Fall auch etwas langsamer, ne? Er muss ja dann natürlich auch, wenn du so ein Team hast, immer bestimmte Kontraste haben, da hast du die etwas schnelleren, dynamischeren und dann hast du auch mal ein phlegmatischere. Den habe ich dann bedient. Gell. Ja, das war natürlich fantastisch, ein tolles Erlebnis mit Otto. Otto, der wirklich auch da der uns da ganz großartig so eingeführt hat, nicht, in die Kinowelt, in die Filmwelt. Und sich aber ganz, ganz toll um uns alle gekümmert hat. Also wirklich, da bin ich ihm heute nach wie vor, und nicht nur ich, wir sind ihm alle total dankbar dafür.
0: Ja, das glaube ich. Du durftest ja nicht nur mit Otto jetzt vor der Kamera stehen, du durftest ja auch schon zum Beispiel auch auf Bühne mit ihm stehen, zum Beispiel. Letztes Jahr, glaube ich, war das in Bad Segeberg zum Beispiel auch gar nicht so weit weg von hier. Siehst du Otto denn eher, das heißt, wie du ja eben sagtest, so als großes Vorbild Star an, oder ist es für dich mittlerweile einfach ein Kollege?
1: Ja, das ist natürlich beides, gell. Je länger man sich kennt und wenn man sich dann auch intensiver kennenlernt, dann längere Zeit dann mit jemand zusammen ist und zusammenarbeitet und immer wieder sich dann auch trifft, gell, über die Jahre den Kontakt pflegt, dann entsteht natürlich auch sowas wie Freundschaft, wobei es ist natürlich jetzt ein Unterschied, ob man jetzt so befreundet ist wie mit jemand, den man jetzt im Monat einmal oder zehnmal trifft, gell? Ja. Als ein Kollege, den man natürlich jetzt auch, weil man nicht so in der Nähe ist, immer nur ab und zu mal trifft, aber man hat einfach schon eine sehr, sehr gute Verbindung, gell? Hat mich auch hier schon besucht in Hessen, daheim, gell? Und ich freue mich immer total, wenn wir uns mal sehen.
0: Das glaube ich. Ja, und nach den Sieben Zwergen, sag ich mal, bist du ja trotzdem nochmal vor die Kamera gegangen, auch so als Schauspieler quasi. Verbotene Liebe, da hast du, glaube ich, mal einen Kellner gespielt.
1: Ja, es gab so einige Formate, gell, die mich dann angefragt haben. Und wie gesagt, ich mache sowas total gerne. Egal, was es jetzt ist, kann auch mal ein Krimi sein oder so, würde ich auch gerne mal mitspielen. Das Spielen an und für sich, denke ich mal, das liegt mir. Ich bin so ein auch spielerischer Typ, will ich mal sagen, gell? Und auch so ich würde auch meinen anderen Charakter reinschlüpfen, gell? Das würde mich auch schon reizen, aber natürlich meine eigentliche Mission ist schon, die Leute zum Lachen zu bringen.
0: Genau, und das machst du ja, wie gesagt, jetzt demnächst in Schleswig-Holstein. Dazu kommen wir jetzt gleich. Wir hören jetzt nochmal kurz Musik und dann sprechen wir über die Sommertour.

0: Das Freie Radio Neumünster mit der Sendung Simon trifft und ja, Komiker Martin Schneider ist am Telefon und Martin Schneider kommt jetzt ja quasi zu Besuch hier oben her nach Schleswig-Holstein und erstmal vielleicht die Frage vorweg, lieber Martin, Schleswig-Holstein, welche Verbindung hast du hierher?
1: Schleswig-Holstein, ja, das erste Mal kennengelernt über eine Klassenfahrt damals, ich weiß nicht, war das 8. Schuljahr oder so ungefähr.
0: Lass mich raten, es ging nach Sylt.
1: Nein, oh. Ach, Sylt, nee, das wäre viel zu vornehm gewesen für uns. Wir waren noch Schulkinder gewesen. Nee, das ging nach Aschäffel-Aschberg,
0: ja.
1: Hüttener Berge.
0: Ja.
1: Hüttener Berg, ja. Ich hatte dann so die Fantasie, schneebedeckte Gipfel irgendwie, gell. Aber es war gerade mal so ein kleines Hügelchen, gell, was mir da so in Erinnerung geblieben ist. Und von da aus haben wir natürlich Ausflüge gemacht, Husum, Schleswig. Und da habe ich das erste Mal die Gegend kennengelernt, die Landschaft und auch das Platt gehört, Plattdeutsch.
0: Aber Plattdeutsch selber reden kannst du nicht?
1: Nee, das kann ich nicht. Das traue ich mir jetzt nicht so zu. Also für mich selber, also wenn man so Blödsinn macht, gerne, aber das würde nicht so authentisch klingen. Ja, also da bleibe ich dann lieber beim Hessischen. Aber was ich zum Beispiel sehr schön finde, ich habe so eine Märchensammlung, ein altes Märchenbuch und da ist eine plattdeutsche Version von Der Fischer und seine Frau drin. Ja, und das macht mir total Spaß, das auf, also im Original praktisch zu lesen. Das finde ich total lustig auch die, da heißt zum Beispiel, da wohnt ja der Fischer mit seiner Frau erstmal in so einer kleinen Hütte.
0: Genau, richtig.
1: Und da heißt es so ein ollen Pisspott, glaube ich. Die wohnen in so einem ollen Pisspott. Also, wie gesagt, Dialekte generell finde ich klasse immer, da gibt es vieles zu entdecken und das Plattdeutsch, also gibt es ja auch verschiedene, auch das Friesische und da bin ich absolut nicht der Experte, aber ich finde es jedes Mal total spannend und auch witzig. Und natürlich für unsere Generation auch Captain Blaubeer war ganz wichtig, gell?
0: Was das Plattdeutsche angeht?
1: Ja, ja. Captain Blaubeer war ja immer in der Sendung mit der Maus dabei.
0: Genau, richtig.
1: Ja. Und ja, ich hatte auch mal eine Freundin, die stand total auf Captain Blaubeer. auf die, wenn man jetzt Captain Blaubeer imitiert hat, da ist die fast in Ohnmacht gefallen. Ja,
0: ja klar, wenn man Fan davon ist, ne, auf jeden Fall.
1: Ja.
0: So, genau. Plattdeutsch wird dir bestimmt die Tage dann mal begegnen, hier oben im Norden, gehe ich von aus. Genau, denn heute warst du ja quasi schon in Husum am 31.07. und es geht ja aber weiter mit dir, im August jetzt. Am 3. August bist du zum Beispiel in Grömitz, also schön an der Ostsee quasi.
1: Ja.
0: Und dann am 7. August auch nochmal in Schleswig. Und ich glaube, es gibt sogar auch noch Karten, ne?
1: Ja, es gibt, soweit ich weiß, noch Karten. Es ist ja Sommerzeit und es sind die Urlauber oft, die auch kommen. Deshalb gibt es viele, auch die sich jetzt so spontan entscheiden, im Urlaub noch da Karten zu kaufen, vorbeizukommen. Das ist anders wie jetzt in der normalen Saison, wo dann die Karten alle schon im Monate vorausgekauft werden. Da kann man spontan auf jeden Fall, denke ich, noch Karten kriegen.
0: Was können die Leute denn erwarten? Was gibt es zu sehen auf der Bühne?
1: Natürlich bin ich zu sehen auf der Bühne.
0: Hätte ich es nicht gedacht.
1: Keine große Überraschung. Ich habe noch jemanden dabei. Ich habe einen Gitarrist dabei, einen Freund von mir, der mich auch begleitet bei einigen Songs. Ich singe nämlich auch ein paar Lieder. Ja, im Vordergrund, wie gesagt, Stand-up-Comedy. Die Leute sollen natürlich umfallen vor Lache. Drunter geht's nicht, gell? Aber zur Auflockerung und dass so ein bisschen Dynamik reinkommt, haben wir aber auch Musik dabei. Und ja, mir macht das Programm, das heißt Schöne Sonntag, das macht mir sehr viel Spaß, weil es also für mich selbst auch sehr vielseitig ist. Gell? Ich kann singen, ich kann ein bisschen tanzen und kann halt Blödsinn machen.
0: Sehr, sehr gut. Also sollte man auf jeden Fall vorbeikommen. Genau, was liebst du denn eigentlich so am Sommer, wenn du schon so auf Sommertour gehst?
1: Ja, ich liebe natürlich am Sommer das, was man auch ernten kann am Sommer. Gell? Jetzt werden hier gerade auch so lang bei mir schon die Brombeeren reif. Mhm. Ich weiß nicht, wie es bei euch ist jetzt, gell? Aber bei mir waren die jetzt schon vor ein paar Tagen reif geworden. Und ja, jetzt hoffe ich mal, dass noch ein paar hängen, wenn ich zurückkomme, dass auch noch Pflaumen hängen. Die waren auch schon kurz davor. Bei uns war es wirklich dieses Jahr alles 2 Wochen früher mit dem Obst. Und die Mirabellen, da hoffe ich, dass der Waschbär noch welche für mich übrig gelassen hat, wenn ich heimkomme.
0: Ja. Hast du so viele Waschbären bei dir?
1: Ja. Die fallen dann immer ein, wenn die Kirschen reif sind oder jetzt auch die Mirabellen. Und manchmal ist da ein ganzer Baum, ein Riesenbaum, der überlebt dann keine Nacht, gell? Dann ist der vollkommen abgeerntet, hängt nichts mehr dran.
0: Ja, das ist natürlich doof. Ja, dann lieber schneller selber abernten und essen.
1: Ja, gut, ich gönn's ja auch den Waschbären, aber wenigstens so ein paar zum Nasche soll er mir noch übrig lassen.
0: Das ist wohl wahr. Okay, wir hören jetzt nochmal kurz Musik und zwar von dir. Du hast es ja gerade angesprochen, du singst selber hin und wieder mal. Und da gibt es einen Song, den singst du zusammen mit, ich hoffe, ich spreche sie jetzt ungefähr richtig aus, Nashi Yong Cho. Mit dem Song... Ja. Denke macht Kopfweh.
1: Denke macht Kopfweh, jawohl.
0: Den Song hören wir jetzt und dann kommen wir gleich nochmal in die Abschlussrunde.

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Ich glaube, ich habe vergessen, das Fenster zuzumachen von meiner Küche. Jesus, was da all passieren kann. Angenommen, was weiß ich, vielleicht fliegt ja da jetzt ein Vögelchen durch das Fenster in die Küche rein. Und dann, wer weiß, wie es der Zufall will, setzt sich dann vielleicht das Vögelchen auf das Hebelchen von dem Toaster. Und durch das Gewicht von dem Vögelchen auf dem Hebelchen, ich meine, wer weiß, was das für ein Vogel ist, vielleicht ist ja ein Bussard, ein schwangerer Bussard sogar noch. Yes.

0: Sieber trifft beim Freien Radio Neumünster und ja, Martin Schneider war jetzt die ganze Zeit am Telefon zugeschaltet. Wie gesagt, Martin jetzt die Tage am 3. August in Grömitz und 7. August zum Beispiel in Schleswig zu erleben. Und ja, Martin, wir haben jetzt gerade einen Song von dir gehört. Erzähl doch mal kurz, musikalisch, also denkt man ja mal gar nicht so, wenn man deinen Namen hört, dass du irgendwie auch Musik machst, aber ja, warum machst du Musik?
1: Ja, ich habe das jetzt praktisch mal ausprobiert bei diesem Programm, sozusagen ein bisschen als Experiment, ob die Leute das tolerieren oder ob sie weglaufen, wenn ich anfange zu singen. Wie gesagt, nur in Maßen, natürlich jetzt nicht die ganze Zeit, ab und zu mal einen Song reingestreut. Und ja, also es hat mich wirklich selbst überrascht. Die Leute bleiben nicht nur sitzen, sie singen sogar mit. Mhm. Ja, oder klatschen mit. Also es ist wirklich sehr schön zu beobachten, dass die Leute das mögen. Ja, es gibt ja auch zurzeit so dieses Phänomen, es werden ja Veranstaltungen angeboten, da singt jemand was vor an einem Keyboard oder was weiß ich und die Leute singen einfach mit, Rudel singen. Ich weiß nicht, ob das bei euch auch

0: schon gibt.
1: Ja, klar.
0: Rudelsingen.
1: Rudelsingen, ja, das ist wunderschön.
0: Und dieses Phänomen, dass die Leute dankbar sind und froh, wenn sie selber auch mal singen können.
1: Ne? Es tut auch einfach, es ist so wie Lachen, das tut einfach gut.
0: Ja, scheinbar, weil sie daheim nicht mehr so die Gelegenheit haben.
1: Ja, ne? Richtig.
0: Ja. Ja, aber was war nochmal die Frage? Habe ich vergessen.
1: Wie es dazu kam, dass du auch musikalisch unterwegs bist?
0: Genau, ja, gut. Singen, wie gesagt, ich bin kein professioneller Sänger, aber es macht mir Spaß. Ich habe ja von, wann war das? 2000, vor 3 Jahren war das, hat mich RTL angefragt für eine Sendung, in der ich Mick Jagger parodieren sollte, beziehungsweise die haben mich dann zurechtgemacht als Mick Jagger, tolle Maskenbildnerin. Das hat 5 Stunden gedauert, aber dann habe ich wirklich perfekt ausgesehen wie Mick Jagger und habe dann auch ein paar Songs gesungen von den Stones, also als Mick Jagger. Und das hat mich auch wieder so ein bisschen noch inspiriert, da in die Richtung ein bisschen weiterzumachen, weil mir das einfach Spaß macht, zu singen.
1: Ja, wie gesagt, das ist ja auch gut und tut auch gut, genauso wie Lachen. Und du hast ja sogar ein Album rausgebracht, davon haben wir eben den Song ja gehört. Martin zwingt, so heißt das Album oder die CD, die es dazu gibt.
0: Ja, und ich singe gerne so Swing oder Blues oder auch Balladen, gell? Aber alles natürlich jetzt nicht zu ernst.
1: Nein, klar.
0: Die Texte, also Leute sollen sich überraschen lassen.
1: Genau, so ist es am besten. Ja. Überraschungen tun auch immer sehr, sehr, sehr, sehr gut. Und wie geht es denn jetzt bei dir weiter nach der Sommertour?
0: Ja, dann kommt die Herbsttour und dann kommt die Wintertour und dann kommt die Frühjahrstour. Ja,
1: so, also ganz einfach.
0: Und dann wieder die Sommertour. Nee, Sommertour ist eigentlich jetzt mal so ein bisschen was Besonderes für mich. Das ist nicht jedes Jahr. Man hat ja eigentlich so eher so dann eine Sommerpause, weil die Leute halt eher im Urlaub sind, eher mal baden gehen oder so in Biergarten. Aber das ist jetzt natürlich eine Tour, die auch so Urlaubsorte anvisiert, gell? Und da denke ich mal, dass die Leute das vielleicht dann auch verbinden mit dem Urlaub machen.
1: Definitiv. Und dann wird der Urlaub noch schöner. So sieht es auch aus. Ja, lieber Martin, ich danke dir, dass du dir Zeit genommen hast für dieses Gespräch.
0: Und wünsche dir danke auch. Und schöne Grüße.
1: Genau, und wünsche dir natürlich ganz, ganz viel Spaß dann hier oben in Schleswig-Holstein. Und wir hören jetzt zum Abschluss nochmal einen Song von dir, und zwar Kalche Katz.
0: Okay, also, mach's gut. Ciao.
1: Tschüss.

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0: Hallo und herzlich willkommen zur Juli-Ausgabe. Am Mikrofon ist Laugen Thomas.
1: Juli 2026, wir haben Sommer.
0: Ja.
1: Lauren, kurze Hose?
0: Ja.
1: T-Shirt?
0: Auch.
1: Ja, ich auch, guck. Muss sein, ne?
0: Aber du hast eine kurze Jeanshose an. Ich habe eine kurze Jogginghose an.
1: Jo, kurz ist kurz, ne?
0: Jo.
1: So, baden.
0: Aber ist das trotzdem nicht so warm hier mit den Jeans?
1: Nö, ist nicht zu warm. Alles gut. Alles gut. Wir haben WM.
0: Ja.
1: Welche WM?
0: 2026. Hä?
1: Fußball.
0: Ach, scheiße.
1: Ja, Fußball ist es doch.
0: Ja.
1: Ja. So. Aber wir nehmen ja auf und wir haben gerade mal 2 Spiele gesehen von den Deutschen.
0: Ja.
1: Wie waren die?
0: 7-1 gewonnen gegen Kosovo.
1: Und?
0: 2-1 gegen Elfenbeinküste.
1: Ja, ich hab das erste Spiel gar nicht gesehen. Wie war das? Da kannst du ja mal kurz beschreiben. Da weiß ich nichts von.
0: Es war ganz toll. Sehr eugenfähig.
1: Und Tore sind gefallen.
0: Ja, 7-1.
1: Das ist was. Ich habe das zweite ganz gesehen. Das hast du nicht ganz gesehen, ne?
0: Nee, ich habe den erste Halbzeit geschaut.
1: War spät.
0: Ja, 22 Uhr.
1: 22 Uhr. Aber sie haben es gedreht, aber mit Bangen und Zittern. Sie hätten meines Erachtens auch 0-3, 0-4 verlieren können, wenn die Elfenbeinküste da ihre Chancen verwertet hätte. Aber Glück gehabt. Und nun sind sie ja dann durch gewesen. Wie weit sie jetzt gekommen sind während dieser Ausstrahlung, live ist es ja nicht.
0: Nein.
1: Aber am 7. Juli, jetzt, hört ihr uns 16. alle.
0: 16. Finale sind die.
1: Wären sie dann, die Deutschen?
0: Nein, die sind dann im 16. Finale.
1: Jetzt sind sie im 16. Finale, aber wie sie am 7.7. sind, das wissen wir ja leider nicht. Und ja. Da läuft jetzt deine Sendung. Um wie viel Uhr?
0: 20 Uhr.
1: 20 Uhr. Und am nächsten Tag nochmal um?
0: 11.
1: Richtig. Richtig. Stimmt. Und dann nochmal am Samstag wiederholt und in der Woche drauf.
0: Mittwoch nochmal.
1: Am 14.
0: Um 16 Uhr.
1: Genau, um 16
0: Uhr. Und Samstag wann?
1: Das weiß ich noch nicht, das programmiere ich immer. Das kommt mal so, das ist irgendwann spät Nachmittag.
0: Okay.
1: Also, du hast auch wieder Lieder mitgebracht.
0: Ja.
1: Wollen wir mit einem starten jetzt?
0: Ja.
1: Schauen wir mal, was hast du mitgebracht? Das erste ist gleich... Den letzten beißen die Hunde, ja, so ist das. Dann geht's jetzt los.
0: Ja.
1: Viel Spaß.

0: Den letzten beißen die Hunde.
1: Ja.
0: Von dem Album?
1: Kannst du kurz sein.
0: Wir nehmen uns jetzt hier die Zeit, wir beide, ja, für euch da draußen. Nämlich den? Da draußen, wie heißen die bei uns?
1: Zuhören.
0: Genau, den Zuhörerinnen oder Hörerinnen und Hörer. Wenn ich den Text da so richtig verstehe, ne? So dieses, sie sind schnell und so und die letzten beißen die Hunde. Wer nicht mehr mitkommt, ne? In unserer schnellen Gesellschaft. Manchmal ist das schon ganz schön schnell, oder, Lauren?
1: Ja.
0: Ja? Aber mit Handy kommst du klar.
1: Ja. Ja.
0: Handy kannst du, ne? Ja, das können ja die meisten. Aber sich mal Zeit nehmen. Zeit verbringen miteinander, das ist immer das Schönste, finde ich.
1: Ja.
0: Ja. Handy auch mal weg. Weg. Stundenlang weg. Aber sehr schönes Lied. Gefällt mir. Ist ein typisches Vincent-Weiss-Lied, oder?
1: Ja.
0: Ja. Gemeinsam Zeit verbringen. Du hast auch Zeit verbracht. Wo warst du?
1: Ich war im Hansapark mit der Feuerwehr.
0: Mit der Feuerwehr. Und habt ihr Feuer gemacht?
1: Nein.
0: Was habt ihr gemacht?
1: Wir sind Achterbahn gefahren.
0: Achterbahn.
1: Und den Heinener, also den großen freien Fallturm.
0: Bist du da mitgefahren?
1: Ja.
0: Und da fällt man frei? Das ist ein Kribbeln, oder? Erzähl. Wo kribbelt das im Bauch?
1: Ja.
0: Ja, ne? Das ist ganz fies, das ist freier Fall, ne? Und irgendwann bremst du aber hoffentlich.
1: Ja.
0: Vor dem Boden. Ja. Was noch?
1: Novgorod.
0: Fluch von Novgorod. Das war ja, das hast du beim letzten Mal erzählt. Das ist am Anfang dieses Dunkle, ne?
1: Ja.
0: Und dann diese Geschichte, dieses, das hatte ich ein bisschen.
1: Und Schwur des Kernan.
0: Wie heißt das?
1: Schwur des Kernan.
0: Das hieß mal anders, ne?
1: Echt?
0: Ich glaube ja. Der Schwur des Kernan ist, das ist eine richtige Achterbahn, oder?
1: Ja.
0: Da geht's aber richtig rund. Da hat man den Klotz vorm Bauch als Sicherung, ne?
1: Ja.
0: Ja, das ist bei mir schon so, nur diesen Klotz da zu haben, die Beine baumeln einfach nur, ne? Und das ist bei mir so ein bisschen, ich bin da auch früher mitgefahren, habe ich ja erzählt schon.
1: Und wie willst du da mal mit mir dahin fahren?
0: Und dann mitfahren?
1: Ja.
0: Fluch von Novgorod lassen wir noch gefallen, aber den Schwur, wie du gerade sagst, des Kernan, weiß ich nicht, ob ich da nochmal reingehe. Ich bin ja auch älter geworden. Man ist da vorsichtiger, je älter man wird, glaub's mir. Ich springe auch nicht mehr vom 3-Meter-Brett oder 3-Meter-Turm. Ich habe da oben mal gestanden und bin wieder umgedreht.
1: Möchtest du den Heinener mitfahren?
0: Den was?
1: Heinener, den freien Fallturm?
0: Das könnte ich mir vielleicht antun, ja.
1: Und Nessie?
0: Nessie? Nessie immer. Du hast ja der Looping, ne? Der alte Looping. Der ist ja, das ist ja gleich, wenn man reinkommt, links so ein bisschen drüber, ne? Auch diese Krake, weißt du, vier Arme und dann dreht sich das immer, die Krake, kennst du die? Die ist auch da in der Ecke hinter Nessie.
1: Ja.
0: Nicht mitgefahren?
1: Nö. Und es gibt ja auch die neue Achterbahn jetzt.
0: Eine neue, welche?
1: Ich denke, keine Ahnung.
0: Fährt man eine Bahn oder, nee, oder, ja?
1: Ja.
0: Aha. Habt ihr auch irgendwie mit Wasser gemacht oder so?
1: Nee.
0: Also hier die Wasserbahnen.
1: Wasserbahnen sind auch immer gefahren, ja.
0: Da gibt's doch zwei, ne?
1: Drei
0: sogar?
1: Glaube ich.
0: Drei. Ich kenne ja von ganz früher nur die ganz alte. Das war ja schon immer nicht nass werden, immer untergelöst.
1: Naja, gut, jetzt im Sommer kann man vielleicht.
0: Da hast du recht.
1: Ja. Sind jetzt Wasserfahren sind abkühlen?
0: Ja, ein bisschen abkühlen. Ne? Wir haben ja jetzt schon ein paar Mal 30 Grad gehabt.
1: Ja.
0: Das ist schon. Da kann
1: und
0: dann
1: mit den Laufkorridor auf dem Fahrtfenster abkühlen.
0: Vom Fahrtfenster. Und dann Montag krank sein, oder wie, wenn man am Wochenende da war.
1: Nee, danke.
0: Nee, das nicht, ne? Ja. Und wie war so das ganze Erlebnis? Wie viel Gefühl? Wie viele waren da so mit? Ganze Busladung voll?
1: Ja.
0: Ja. Und ihr hattet Spaß den ganzen Tag?
1: Ja.
0: Eis gegessen?
1: Nee.
0: Nee? Wieso das denn nicht?
1: Aber wir haben was gegessen.
0: Ihr habt was gegessen. Was hast du gegessen?
1: Der Knackepommes.
0: Okay. Würde ich auch essen. Was wollen wir jetzt mal als Musikschmaus an die Ohren geben?
1: Feuer, Katakusa.
0: Ah, passt ja zur Feuerwehr, ne?
1: Ja.
0: Genau. Also, dann schick deine Hörerinnen und Hörer mal los mit dem
1: Feuer.
0: Von?
1: Ab mit euch ins Feuer.
0: Von
1: Katakusa.
0: Katakusa.
1: Ihr werdet alle verbrannt.

0: Da war ja sogar Knistern dabei noch ein bisschen. Aber es ging um Beziehungen, ne?
1: Ja.
0: Dass die sich da wohl immer gestritten haben und Grenzen überschritten und so. Hm. Naja. Aber du hast kein Feuer gelegt. In Sierksdorf.
1: Nein.
0: Hast du gesehen, dass hier in der Sedanstraße Feuer war?
1: Ja.
0: Da in dem Dachgeschoss. Da sind zwei Dachgeschosswohnungen total ausgebrannt. Wenn man hier runterfährt, rechts rum, Richtung Jugendspielplatz, wo immer Rummel und Jahrmarkt, ne? Da, und das war sogar, als der Brand war, da bin ich gerade beim Radio hier weggefahren, komme an die Kreuzung und dann kam da unten ein Rauschwaden rüber. Ich guck, ich wollte eigentlich nach links Richtung Rendsburger weg, bin dann aber rechts längs gefahren. Dann stand da schon einer, weiß nicht, ob er telefoniert hat, dann habe ich auch nochmal die Feuerwehr angerufen. Und der sagte, sind schon Flammen zu sehen? Ich so, nein, aber da kommen dicke Rauchschwaden raus, da wird das gleich durchbrechen, das Feuer. Das, und ja, die Kollegen sind unterwegs, also dann ging das Tatütata nachher auch.
1: Ja.
0: Die haben den ganzen Nachmittag, von mittags an, 23:30.
1: Okay.
0: Bis, weiß nicht, 16, 17 Uhr haben die gelöscht. Das Ganze oben gebrannt. Ganze.
1: Ach, das
0: ja, ist nicht schön.
1: Nein.
0: Aber, wofür ist die Feuerwehr da?
1: Um Feuer zu lassen.
0: Genau. Das braucht dann jemand.
1: Ja.
0: Um nicht alles ne, kaputt, dass alles abfackelt.
1: Nee.
0: Also, geht vorsichtig mit Feuer um da draußen, ne?
1: Ja.
0: Und rauchen, boah, muss nicht sein, ne?
1: Nee.
0: Nee. Hast du schon mal geraucht?
1: Nein.
0: Nein, ja. Ich. Einmal. Mit 9 Jahren. Ich war so ein Litter Steppke. Ich wurde verführt.
1: Thomas!
0: Das war nicht gut. Wir hatten Angst im Knick, dass die Eltern uns erwischen. Ja, ja. Dann hieß es noch, du rauchst ja auf Lunge. Hä? Was? Ich hatte gar keine Ahnung davon. Ja, so war das mal. Habe ich mal ausprobiert. So.
1: Und jetzt schaffe die Finne da weg.
0: Ich fasse die Dinger nicht mehr an. Zigaretten? Nee.
1: Nee.
0: Kosten nur Geld. Und man riecht auch nicht so angenehm. So. Du willst mich ja überzeugen, mitzukommen, wohin?
1: Zum Hansapark.
0: Ja, wir haben den Sommer ja noch vor uns. Vielleicht kriegen wir das ja hin. Ich habe Späturlaub in ja, letzte Augusthälfte bis in September rein.
1: Ich habe die letzte Juniwoche frei und die erste Augustwoche.
0: Ja, dann kommen wir da schon mal nicht zusammen. Ja, ich kann nicht in den Schulferien nehmen, weil meine ganzen Kollegen haben schulpflichtige Kinder, habe ich nicht mehr.
1: Schade.
0: Schade. Am Wochenende vielleicht.
1: Ja.
0: Wir schauen mal. Nächstes Lied?
1: Ja.
0: Ja? Also, Feuer haben wir durch. Jetzt kommt?
1: Glow. Von Glow. Madcon und?
0: Und? Mehr steht da gar nicht. Madcon, ne?
1: Ja.
0: Ja, hören wir uns mal an. Glow. Glow heißt, glaube ich, kleben. Ich google das gleich mal. Psst. Los. Schick die Hörer in die Musik.
1: Ja, mach ich. Viel Spaß beim Hören. Element.

0: Lauren, wie heißt deine Sendung?
1: Meine Sendung heißt Feuer und Flamme.
0: Feuer und Flamme. Am Mikrofon sind hier im Studio 1.
1: Lauren und Thomas.
0: Und Thomas muss sich berichtigen, weil Glow heißt?
1: Leuchten.
0: Leuchten. Strahlen. So, was wir gerade tun hier übers Gesicht. Und nicht kleben, wie Thomas behauptet hat. Nein, er hat es nicht ganz genau gewusst. Okay, haben wir das auch geklärt. Leuchten, strahlen. Ja, das Lied ist gut, ne?
1: Ja.
0: Du hast gedanced, ne? So. WM. Was sagst du denn zu Neujahr bisher?
1: Ich freue mich, dass sie da ist.
0: Ja?
1: Ja.
0: Oh, ich mag das gar nicht, dass sie den geholt haben. Ist nicht meins. Hm? Den anderen zurücksetzen, den Herrn Baumann. Ich hätte gesagt, fahrt ihr zu WM. Ich war die Nummer 1 und eigentlich hat man auf mich gebaut und jetzt holt ihr den Alten da zurück. Macht doch mal alleine euren Cheat. Nee, der hat sich tatsächlich in den Dienst der Mannschaft gestellt und sagte, oh gut, ich mach den Ersatzmann.
1: Ja.
0: Ich hätte es nicht getan. Ich hätte gesagt, tschüss, Urlaub. Back. So, du musst das Mikro lassen, ja. Sonst hören alle, wie du daran rumspielst. Ja. Nein, du hast es ja eingestellt. Ist jetzt gut eingestellt?
1: Ja.
0: Gut. Da kommen immer welche rein, ne? Hier bei uns in der Taktfabrik. Aber die kommen nicht zu uns. Oder hast du noch Gäste eingeladen? Weiß ich irgendwas nicht?
1: Nein, habe ich
0: Nein?
1: nicht.
0: Nein? Hättest du mal Lust mit Gästen hier? Vincent Weiss hier interviewen? Das wäre was, ne? Oder? Den hier ins Studio holen? Was würdest du sagen?
1: Ja.
0: Ja, ne? Was würdest du den fragen, wenn der jetzt wirklich hier wäre? Was würdest du von dem wissen wollen? Hast du eine Idee? Wie der auf seine Musik kommt? Hätte ich jetzt gefragt. Wie er die Texte macht. Das hätte ich jetzt gefragt. Was würdest du fragen? Hm? Hast du eine Idee? Was er mit dem ganzen Geld macht? Nein. Geld verdienen ist ja eine Sache, ne? Aber ja. Also ich hätte mir ein paar Fragen ausdenken können. Hättest du Bock? Wollen wir probieren, ihn anzurufen? Sein Management? Ihn herzuholen? Wäre eine Idee, ne?
1: Oh.
0: Ja, da kommt dann doch ein Jahr. Dann kannst du ja immer noch überlegen, was du ihn fragen willst, ne? Lauren?
1: Ja.
0: Jetzt habe ich dich ein bisschen überrumpelt, ne?
1: Mhm.
0: Mhm. Sonst da jetzt plötzlich... Du magst ihn ja auch sehr gerne, oder?
1: Ja.
0: Ja. Wir spielen ja auch noch zum Schluss ein Lied, ne? Welches?
1: Feuerwerk.
0: Feuerwerk, genau. Gut, Manuel Neuer, du sagst, das ist gut?
1: Ja.
0: Er hat ja auch soweit gut gehalten, die ersten beiden Spiele. Mehr wissen wir ja noch nicht. Vielleicht setzt er ja jetzt im dritten Spiel, welches denn auch schon gelaufen ist, aus. Und dann darf der Baumann mal ran, weil das ja nicht mehr so entscheidend ist. Sie sind ja schon Erster in der Gruppe nach zweitem Spieltag.
1: Ja. Sind auch schon weiter ins Achtelfinale.
0: Ja, ich bin mal gespannt. Und wie sie das letzte Spiel in der Gruppe machen, bin ich, ja, ist nicht so entscheidend, aber bin ich auch gespannt. Aber am 7.7. ist das alles schon vorbei. Vielleicht schon alles vorbei, die sind schon nach Hause gefahren, man weiß es nicht. Kann ja sein, ne?
1: Ja.
0: Ja. Vielleicht kommen sie auch ins Finale. Wo findet das eigentlich statt? Weißt du das? In welcher Stadt?
1: New York.
0: In New York tatsächlich?
1: Ja.
0: Oh, sie wusste ich gar nicht. Welches Stadion ist das denn in New York? Madison Square Garden ist
1: Keine
0: ja
1: Quatsch.
0: Weiß ich auch nicht. Madison Square Garden ist ja immer Tennis und ein paar andere Sachen. Okay. Gut. Nächstes Lied?
1: Ja.
0: Ja?
1: Mama von Teufel spricht.
0: Bitte?
1: Mama von Teufel spricht.
0: Ach ja, wir haben gerade von New York gesprochen und vom Teufel spricht. Wie heißt denn dein nächstes Lied?
1: Wunder von New York.
0: Wunder von New York. Von?
1: Paolo Muck und Adi Toro.
0: Paolo Muck? Adi Toro. Noch nie gehört. Und die machen Wunder von New York.
1: Ja.
0: Dann schicken wir die Hörerinnen und Hörer mal in das Musikerlebnis Wunder von
1: New York.
0: Viel Spaß.
1: Ja.

0: und nicht das Wunder von Bern. Jetzt habe ich das Ganze erst verstanden, was du da ausgesucht hast. Wunder von New York. Ja.
1: Ja.
0: Ja, es geht um den, der Weltmeister wird. Und hier gewünscht ja, wer soll Weltmeister werden? Gerne?
1: Deutschland.
0: Fünfter Stern. Kennst du noch die ganzen Finalorte damals, was sie da aufsagen? Wann war 54, wo war das? Wunder von Bern. Das war in der Schweiz.
1: Das stimmt.
0: Dann 74 war in Deutschland selber. In
1: München.
0: Ja, München. 90 war
1: Bern?
0: Nee, okay. Nicht nochmal Bern. Das war Rom. Rom, ja.
1: Und Rio.
0: Und dann war Rio 2014. Das hast du ja schon mitgekriegt, oder?
1: Ja.
0: Ja, ne? Wie alt warst du da? 10?
1: Ja.
0: 14? Nee, da warst du noch nicht 10, ne? Warst du 8, ne?
1: Kann sein.
0: Hast du schon Fußball geguckt? Nee, noch nicht?
1: Nein.
0: Kam erst etwas später. Ja, Wunder von New York. Jetzt habe ich es verstanden. Ich habe gedacht, das wäre jetzt irgendein Lied. Nein, es geht tatsächlich um die Weltmeisterschaft. Der Lauren hat für euch da das vorbereitet. Das geht um die Weltmeisterschaft. Tatsächlich.
1: Ja.
0: Und wer macht... Also, wir haben... Wer ist denn dein Favorit jetzt? Erzähl. Wer wird Weltmeister deines Erachtens? Wer könnte das schaffen? Was du jetzt so gesehen hast.
1: Hm? Deutschland.
0: Deutschland?
1: Ich hoffe auf Deutschland, ja.
0: Du hoffst das, ne? Frankreich, Spanien. Spanien hat zwar am Anfang auch nur einen Unentschieden da gehabt. Ich würde es auch den Engländern gönnen. Kane. Kane ist so ein... Guter, geil, hätte ich was gesagt, Spieler. Der hat so den Torriecher, ich würde dem das gönnen mit seiner Mannschaft England, mal wieder Weltmeister zu werden. Die waren es ja schon mal, weißt du wann?
1: 66.
0: Oh, du weißt Bescheid, alles klar. Ja, würde ich den gönnen. Er ist auch nicht mehr ganz der Jüngste, der Kane, ne? Wie alt ist er? 32, glaube ich, ne?
1: Ja.
0: Bayern kann froh sein, dass sie den haben. Der ist nun mal gut.
1: Ich hoffe auf Deutschland und Niederlande.
0: Deutschland, Niederlande?
1: Dann die ins Finale kommen, ja.
0: Oh, vielleicht. Wer weiß. Keine Südamerika.
1: Bei Niederlande sag ich da die.
0: Was denn mit Messi?
1: Argentinien?
0: Ja?
1: Ja, ich finde zwar gut, aber dann die ins Finale kommen, glaube ich nicht.
0: Nee?
1: Nee.
0: Portugal mit Ronaldo. Super alt inzwischen, ne?
1: Mhm.
0: Der ist 41, ne? Und spielt immer noch.
1: Ich sag Spanien-England. Spanien-England kommt ins Finale.
0: Spanien-England jetzt?
1: Ja.
0: Jetzt bist du aber, jetzt hast du gewechselt. Okay.
1: Und Spanien gewinnt die Weltmeisterschaft.
0: Potenzial haben sie. Die sind schon cool. Jamal ist aber irgendwie verletzt gewesen am Anfang, ne? Der war noch nicht so richtig dabei.
1: Mhm.
0: Aber der kann spielen, ne?
1: Ja.
0: Ich hab den mal Barcelona. Puh, der kann. Jo. Gut, haben wir schon mal ein bisschen die Favoriten durch. Wir hoffen auf Deutschland.
1: Ich hoffe auf Deutschland und Niederlande. Und Deutschland macht den Niederlande kaputt ins Finale.
0: Na.
1: Türkei ist auch schon raus.
0: Türkei ist raus, ja. Die haben ja nicht mal ein Tor geschossen in den ersten beiden Spielen.
1: Nee.
0: Obwohl sie im zweiten Spiel sogar 50 Minuten ein Mann mehr waren.
1: Ja, stimmt.
0: Haben sie nicht hingekriegt.
1: Ja, Pech.
0: Ja, dann soll es vielleicht auch nicht sein. Dann ist das halt so. Aber was ist denn jetzt halt so mit deiner Musik? Du hast da noch mehr Richtungen, ne?
1: Ja.
0: Das nächste Lied hat auch was damit zu tun. Heißt nämlich?
1: Something Between. Von Juni.
0: Hat das was mit Fußball zu tun?
1: Nein.
0: Nein. Das nächste, ne? Ich gucke schon zu weit, ich sehe das schon. Ich war ein weiter. Also, muss noch einmal warten. Ein Lied haben wir noch. Also, du sagst es jetzt.
1: Something Between von Juni.
0: Von Leonie. Hören wir jetzt.
1: Ja.
0: Hört ihr jetzt?
1: Ja.

0: Schmeckt meisterhaft.
1: Aber nicht diese.
0: Nein.
1: Das, was ich gesehen habe mit Dreamers, dieses Lied stammt von?
0: Katar.
1: Das war? Die letzte, ne? Die letzte Weltmeisterschaft.
0: Ja.
1: 22. Wer war da nochmal Weltmeister geworden?
0: Spanien.
1: Tja. Spanien? Nee. Argentinien. Ja. Messi.
0: Ja, stimmt.
1: Messi Spanien. Hat doch endlich seinen Weltmeistertitel ja. geholt. Ich wollte gerade sagen, ich stutze jetzt. Nee, Spanien. Vielleicht dieses Jahr ja Spanien. Messi ein zweites Mal.
0: Stimmt, ja. Spanien hat ja die Europameisterschaft
1: gewonnen. Die Europameisterschaft, die haben sie souverän
0: gegen England.
1: Die haben sie souverän gewonnen. Gut, leichte Verwechslung, aber macht nichts. Wir haben jetzt schon, ja, um 20 Uhr hat die Sendung angefangen. Wir haben jetzt schon 8:45 am Abend.
0: Fast.
1: Fast. Zwei Lieder kriegen wir auf jeden Fall noch hin.
0: Ja, und dann das Abschlusslied.
1: Ja. Ja. So, der Sommer ist da, die Hitze ist auch schon mal da gewesen.
0: Ja.
1: Über 30 Grad, bekloppt, ne?
0: Ja.
1: Das ist schon ein bisschen doll.
0: Hilfe.
1: Hilfe. Als du das Spiel Deutschland gegen Elfenbeinküste geguckt hast, die erste Halbzeit, drin oder draußen?
0: Kein.
1: Drin? Ich habe auch drin geguckt, aber es war so ein Treffen bei
0: Freunden. Da war ja auch meine Schwester da dieses Wochenende.
1: Die war da?
0: Ja.
1: Okay.
0: Mit seinem Freund Christian.
1: Die, wo lebt sie?
0: Winterberg.
1: Ach so, Winterberg, das ist noch Deutschland, ne? Ja. Winterberg, da wo Ski gefahren wird und so.
0: Ja.
1: Gut, jetzt haben wir es. Die war da und dann hast du die auch mal wieder gesehen?
0: Ja, und wir haben mit denen zusammen Fußball gesaut.
1: Und die hat Fußball geguckt.
0: Ja. Ich habe, wie gesagt, nur die erste Halbzeit gesehen, dann war ich müde.
1: Und dann hast du gesagt, Zusammenfassung morgen. Und nacherzählen. Ich übrigens, ich habe die Zusammenfassung gesehen, ne? Bei dem YouTube, was sind 10 Minuten oder so, da haben sie ja ganz viel pro Deutschland gezeigt. Also die ganzen Chancen, die Elfenbein

0: Pech hat, ne?
1: Feiern.
0: Und die Deutschen haben es gedreht. So ist passiert. So.
1: Isola, der hat ja das erste Spiel gegen Japan 2-2 gespielt.
0: Ja,
1: und jetzt 5-1 gegen Schweden verloren. Gewonnen.
0: Ja, gegen Schweden?
1: Ja.
0: Ja, ich habe heute Morgen die Zusammenfassung nur angeguckt, so angefangen nur. Ich wusste nicht, wie es ausgegangen ist. Ich musste zur Arbeit.
1: 5-1 gegen Schweden gewonnen.
0: 5-1 haben sie die nachher? Okay. Ja, ist Schweden damit raus?
1: Nein.
0: Die hat das erste Spiel gewonnen, meine ich, ne?
1: Ja.
0: Ah, okay. Ey, ich meine.
1: Gegen Tunesien.
0: Ich meine, es ist 10.
1: Tunesien ist raus.
0: Tunesien? Ja. So. Nächstes Lied?
1: Ja, Manina von Ray Dalton und Alvaro Soler.
0: Alvaro Soler. Habe ich vorhin verwechselt mit jemand anderem, ne? Alvaro Soler. Ich sag, da wollen wir doch hin.
1: Ja, Nico. Nee. Nico Santos.
0: Nico Santos. Habe ich verwechselt. Entschuldigung. So, dann geht's los.
1: Ja.
0: Manila.

0: Oh, das ist fast passiert. Dai Young, früh sterben. Nein, wollen wir nicht.
1: Nein, wir wollen nicht sterben.
0: Aber schönes Lied.
1: Ja.
0: Sehr rhythmisch, sehr tanzen und du hast auch immer mal ein bisschen mitgesungen, ne?
1: Ja.
0: Ich find's auch gut. So, wir sind.
1: Ich hab jetzt einen Thermomix zu Hause.
0: Du hast einen Thermomix?
1: Ja.
0: Und ihr sagt nicht, du bist jetzt unter die Köche gegangen, oder doch?
1: Nein.
0: Nein? Aber kann man viel mitmachen, ne?
1: Ja, kann man.
0: Und? Schon mal was gemacht?
1: Nee.
0: Du nicht. Nicht?
1: Noch nicht.
0: Noch nicht. Aber da kann man auch Eis mitmachen, ne?
1: Ja.
0: Glaube ich.
1: Kann man.
0: Kann man, ne? Es gibt ja so ein Rezeptbuch und was weiß ich, Internet, kann man ja alles sich mal angucken. Ja, wir haben jetzt vorgesehen nur noch dein Abschlusslied.
1: Ja.
0: Und jetzt haben wir noch ein bisschen Zeit zum Reden.
1: Ja.
0: Hansapark, willst du mich überreden, ne? Oder überzeugen?
1: Ja.
0: Du grinst, er grinst. Liebe Hörerinnen und Hörer, er grinst über das ganze Gesicht, ob Thomas mit ihm dahin fährt. Wir versuchen das mal hinzukriegen.
1: Ja.
0: Wochenende, Ende August. Ich vielleicht da irgendwie.
1: Ja.
0: Jo. So. Ich fahre dich gleich wieder.
1: Ja.
0: Richtung?
1: Den hab ich gerade gesehen. Ganz voll hoch.
0: Genau. Und dann wird Bus gefahren. Du musst umsteigen einmal, ne?
1: Ja. Beim Fahren dann mit den Knöpfchen 50er nach Hause.
0: Dann geht's nach Hause.
1: Muss ich bergauf Straße runter.
0: Genau.
1: Bin aufs Straße.
0: Da wohne ich ja einmal rechts weg.
1: Ja, Rundenberg.
0: Genau. Da wohne ich jetzt schon. Ein Jahr ist es jetzt schon.
1: Moin.
0: Der Umzug war, ja, den letzten Samstag im Juni, da habe ich den Umzug gemacht.
1: Ich habe vor 3 Jahren meine Oma verloren.
0: Ja. Und das, deswegen spielen wir das Lied gleich, ne? Du spielst es. Lässt es spielen. Ist, ja, 3 Jahre schon.
1: Ja.
0: Ja. Ja, und ich wohne jetzt ein Jahr in der Wohnung und das war nämlich genau nach unserer Jahresinventur. Da, 13 Uhr, da warst du auch dabei, ne? Bei meinem Umzug.
1: Ja.
0: Weißt du noch, was wir gegessen haben, als wir durch waren, als wir alles ausgeladen haben?
1: Ja.
0: Kartoffelsalat und Würstchen, ne?
1: Ja.
0: Ja.
1: Und ich bin mit dem LKW mit dir gefahren.
0: Und du bist nicht nur mit dem LKW gefahren, also mitgefahren?
1: Ja, mitgefahren, ja. Ich bin auch selber gefahren.
0: Wir hatten da so ein Gelände, ne?
1: Das in der Nähe von Südbrandhof.
0: Und das ist nicht öffentlicher Straßenverkehr. Und dann hast du was gemacht?
1: Ich bin mitgefahren.
0: Cool, ne?
1: Ja. In der Nähe von Südbrandhof.
0: Ja.
1: Also nach Straße runter.
0: Genau.
2: Wo soll es hingehen? Sagen Sie mir einfach das Reiseziel oder wie?
1: Digga, was?
0: Was war das denn jetzt?
1: Hat die Schaute. Das muss doch voll deine
0: Uhr. Da hat uns irgendjemand gehört, ne? War das dein Handy?
1: Ja. Ja. Ich hab nicht mit dir geredet.
0: Das war jetzt. Wenn du LKW fahren willst, will das Ding dich irgendwo hinbringen, oder was? Das ist ja der Hammer gewesen gerade. Naja, sowas passiert auch mal, ne?
1: Hast du
0: mal
1: da unten?
0: Na. Ja. Ja, die Dinger reagieren, ne?
1: Ja. Leider.
0: Ja. Machst du auch mal eine Eingabe sozusagen mündlich oder tippst du alles?
1: Ich tippe alles.
0: Gibt ja auch einige, die ihre Eingaben mündlich machen, ne? Die sagen dann hier S-Punkt oder A-Punkt, ne? Kennst du die alle?
1: Ja.
0: Wir sagen jetzt nicht den Namen, nicht, dass das Ding wieder anfängt. Das wäre ja was. So, bevor wir uns verplappern, gucken wir mal auf die Zeit und sagen, noch. Jetzt müssen wir mal gucken. Ja?
1: 50 Sekunden.
0: Ja, ja. Wir haben ein paar Sekunden. Können wir schon verabschieden, Laura?
1: Ja.
0: Ja.
1: Dann tschüss, bis August.
0: Bis August. Schönen Sommer noch.
1: Ja.
0: Und jetzt kommt?
1: Feuerwerk von Vincent Weiss.
0: Und ab. Tschüss.

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1: Ja, hallo Leute, herzlich willkommen bei den Musikdepeschen. Wir haben Hochsommer und ich sitze jetzt auch hier im Garten. Und das Mischpult, mit dem ich die Aufzeichnung mache, wird mit Solarstrom gespeist. Ich präsentiere euch hier wieder einige Songs von überwiegend noch nicht ganz so bekannten Musikerinnen und Musikern. Und wir wollen mal hören, was unser Nachrichtenschreiber als erstes herausspuckt. Kai Scherer mit She. Mit She is Life präsentiert Kai Scherer eine kraftvolle Roots-Reggae-EP, die weibliche Stärke, Selbstwertgefühl und die lebensspendende Energie feiert, die unsere Welt trägt. Die 5 Titel umfassende Veröffentlichung erschien zwischen März und Ende Mai als Waterfall-Release und endet ihren Abschluss mit dem Song You Na Ready sowie der Dub-Version des Openers She. Dabei entfaltet sich die EP als musikalische Reihe voller Willenskraft, Bewegung und selbstbewusster Energie.

Ihr hörten Kai Scherer mit Ski. Und jetzt haben wir hier Markus Wutte, immer was zum Reden. Wir hören jetzt den neuen modernen Austropop-Song, immer was zum Reden. Ich hoffe, ich spreche das halbwegs richtig aus, von Markus Wutte aus Austria. Ein Dialektsong über das viele sinnlose Gequatsche von Menschen. Ein Lied mit einer gewissen textlichen Tiefe.

Markus Wutte beschwert sich, dass es immer was zum Reden gibt. Und jetzt haben wir hier Andrea und Adam Zonnes, Morning Coffee. Zeitgenössisches Folk-Duo mit filmischen Harmonien und theatralischem Storytelling. Andrea und Adam Zonnes sind zwei sternhungrige Liebende, die unseren Planeten durchstreifen, um Schönheit, Verbindung und Frieden zu suchen. Ihre Lieder, der Hoffnung und Freude, vermischt mit einer nuancierten Sicht auf die menschliche Natur und ehrlicher Gesellschaftskritik, nehmen das Publikum mit auf eine wundersame Reise durch die Höhen und Tiefen dieses seltsamen Weges, den wir leben nennen. Verwurzelt in Folk- und Roots-Tradition bezieht ihr Sound aus unerwarteten Richtungen wie Musical und Soul, getragen von zwei Stimmen, die jeden Raum zum Schweigen bringen. Ihre Musik verbindet modernen Folk-Rock im Stil von The Civil Wars und The Milk Cartoon Kids mit einer klassischen Johnny and June-Atmosphäre, zusammengehalten durch Adams maskuline, Leonard Cohen-artige Songwriting-Kunst und Andreas feministischen, an Kathleen Edwards erinnernden Vortrag. Ja, und wir hören jetzt eben den Song Morning Coffee.

Andrea und Adam Zonnes genossen ihren Morning Coffee. Und jetzt haben wir hier dicht und ergreifend mit egal, dass ausgerechnet zwei fahnenflüchtige Ex-Berliner zum Phänomen der deutschen Hip-Hop-Landschaft werden, gehört zu jenen schönen Pointen, die sich keine Plattenfirma hätte ausdenken können. Wohl auch deshalb sind Lef Dutti und Urquell seit der Gründung von Dicht und Ergreifend 2014 ohne Major im Rücken geblieben. Dass die beiden 2023 den Kulturpreis Bayern dankend ablehnten und das Preisgeld stattdessen einem humanitären Hilfsprojekt zukommen ließen, passt ins Bild einer Band, die sich Anerkennung lieber selbst erspielt als verliehen bekommt. Mit ihrem vierten Studioalbum Zwei Länder Dreieck wagen Dutti und Urquell nun den nächsten Bruch mit der eigenen Identität. Die Hälfte der Songs erscheint erstmals auf Hochdeutsch, ein echtes Novum ihrer Bandgeschichte. Dutti und Urquell lehnen sich mit ihrer ersten Single-Auskopplung egal weiter, aus dem Fenster als rauchende Frührentner mit Ellenbogenkissen. Warum? Sie brechen alle Erwartungshaltung und das auf Albumlänge. Auf egal war ihnen so ziemlich alles Schnurzpiep. Der Dialektgewand wurde abgelegt und auch politische Spitzen muss man eher suchen, als von ihnen überrollt zu werden. Ja, hören wir doch mal rein.

0: Jetzt da.
1: Das waren Dicht und Ergreifend mit Egal. Und jetzt haben wir hier Casala, Throne und Konfetti. Das sechste Studioalbum der Kölner Band erscheint am 16. Oktober 2026 und damit pünktlich zur ersten von zwei großen Jubiläumsshow in der Lanxess Arena. Den Auftakt macht der Titelsong Throne und Konfetti erscheint und der erscheint dann erschien dann am 10. Juli 2026 als erste Single. Dazu gibt's dann auch ein Video. Der Song hat beides. Man kann dazu feiern, aber gleichzeitig auch jemanden vermissen, sagt Keyboarder Rene Schwiers. Das ist für uns schon sehr viel Casala in einem Lied. Ja, das wollen wir dann doch mal hören.

0: Kassala spielten Trone und Konfetti. Und jetzt habe ich hier Finn Fable mit dem Song Sunset. Der Leipziger Rapper Finn Fable zählt zu den aufstrebenden Stimmen der deutschen Rap- und Indie-Szene. Finn Fable steht mit seiner Musik für das alles durchdringende Gefühl, aufbrechen zu wollen, um endlich nach Hause zu kommen. Im Alter von etwa 8 Jahren findet Finn gemeinsam mit seinem großen Bruder ein altes Tape-Deck auf dem Sperrmüll. Der Anfang einer Reise, die bis heute nicht enden will. Schon immer steht er für persönliche Lyrics, die zwischen Aufbruch und Rückschau oszillieren. Die Geschichten, die Finn erzählt, sind gleichermaßen persönlich, wie auch das universelle Lebensgefühl einer ganzen Generation, die sich in den 90er Jahren zwischen fettes Brot, den absoluten Beginnern und Torch sozialisiert hat. Mit Sunset meldet sich Finn Fable mit einem neuen Song zurück, der seine Erzählweise zwischen persönlicher Reflexion und Beobachtung des Leipziger Alltags konsequent weiterführt. Die Single erschien am 10. Juli auf allen gängigen Streaming-Plattformen.
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0: Finn Fable mit dem Song Sunset. Und jetzt kommt Franzen mit Mach mich verliebt in dich. Musik und Medien tendieren dazu, vor allem Erfolg, Optimierung und Positivität zu feiern. Franzen macht etwas anderes. Er singt über das Scheitern, über die Zweifel, die Ängste, die Abgründe und darüber, dass genau darin etwas zutiefst Menschliches und Verbindendes liegt. Seine Songs sind eine warme Umarmung für das Unperfekte, nicht als Trost, sondern als Bejahung. Gibt es Liebe auf Bestellung? Mach mich verliebt in dich ist das Liebeslied der Generation Online-Dating, Flirt, Hilferuf und Bedienungsanleitung zugleich. Die Melodie klingt wie ein Mix aus Chanson und karibischen Sommer und wird umspielt von charmanten Chören, die den Gesang mal tragen, mal necken. Dazu haben Franzen und die Balletttänzerin Maggie Fabry ein ebenso verspieltes Musikvideo gedreht. Er steht als Sonnenblume in einer Wiese, sie umtanzt ihn als Biene. Den Text schrieb Franzen gemeinsam mit Malte Quarz, die erste Zusammenarbeit der beiden Songwriter seit der letzten Tour ihrer Band Billy Rückwärts. Mach mich verliebt in dich ist die zweite von 4 Singles, die 2026 im 6-Wochen-Rhythmus auf Goldfish Records erscheinen.
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1: Mit den Musikdepeschen, die neuesten Songs von jungen Musikerinnen und Musikern. So, jetzt kommt das Wrack, ferngesteuert. Die Salzburger Bands Synth, Punk, Now, Wave Band, das Wrack, hat eine neue Single rausgebracht. Zwei Songs namens Ferngesteuert und Vorwärts zurück. Dystopischer und düsterer als der Vorgänger, hieß Spülmaschine 7 und Vogue. Leitet diese Single den Sommer ein. Das Wrack sind an den Drums Julio Activio, Bass spielt Hermano Caputo und die Synths macht Nana Cravallo. So, und wir hören jetzt mal den Song Ferngesteuert. Oh, das ist der V. Pablo, der hier im Garten ist. Pablo, halt doch mal den Schnabel. Ich mache eine Aufnahme. Na gut, wir hören das Musik.

das Wrack ist ferngesteuert. Und jetzt haben wir hier Billa the Kid mit Der Sturm. Am 10.7. veröffentlichte Billa the Kid seine neue Single Der Sturm und wir werden da jetzt mal reinhören. Mehr Text gibt's nicht, ist ja auch mal schön.

Camilla Sackett spielte der Sturm. Und jetzt kommt die Band Show Me The Body mit dem Song Do What's Right. Alone Together ist der offizielle Nachfolger des gefeierten Albums Trouble in the Water von 2022 und trägt Themen von Praxis und dem Umsetzen von Überzeugung in Taten. In Alone Together geht es nicht um Atmosphäre, sondern um direkte Kommunikation. Ein Aufruf, uns selbst und die Menschen um uns herum zu mobilisieren. Wir hören aus diesem Album jetzt den Fokus-Track Show Me the Body.

komisch bis albern, bis still und melancholisch, aber nie sentimental. Der Stoppock ist ein Geschichtenerzähler. Viele seiner Songs sind komprimierte Kurzgeschichten, Love Stories zwischen Menschen, deren Blätter schon eng beschrieben sind. Ein schönes Beispiel dafür hat nun Tokunbo gewählt mit Leise, ein Song, der so viel Nostalgie beinhaltet, wie Tokunbo ihre Wahl beschreibt. Und eine Welt, die ich auch mit meinen Songs oftmals bebildere. Und dieser Song hat einfach so wunderbare Bilder. Es ist die Geschichte von einer Liebe, die nicht so richtig sein soll. Und trotzdem, da ist eine große Anziehungskraft zwischen zwei Menschen. Der Song bildet so viel Tiefe ab in der Liebe. Auch in ihrer eigenen Musik geht geht es ihr um Poesie, Storytelling und Seele. Erstmals trat sie Ende der 90er Jahre mit ihrem Akustik-Soul-Jazz-Pop-Duo Tok Tok Tok in Erscheinung. Bis 2013 mit internationalem Erfolg und mehrfach ausgezeichnet. Seit 2014 veröffentlicht sie unter eigenem Namen. Die deutsch-nigerianische Sängerin, Singer-Songwriterin, eigentlich Tokunbo Akinro, nennt ihre Musik Folk Noir. Bisher sind 3 Alben erschienen. Diesen Herbst erscheint ihr 4. Lost and Found. Und wir hören jetzt den Song Leise.

Tokunbo war leise. Jetzt werden wir gleich hören, Millennium Kid mit Wie Du. Nach den massiven Erfolgen von Unendlichkeit und vielleicht mit JBS schlägt der Songwriter-Produzent Millennium Kid aus Hessen nun mit seiner neuen Single Wie Du ein neues Kapitel auf und kündigt eine neue Ära an. Weg von Dystopie mehr hin zu mehr Offenheit und Bewegung. Gemeinsam mit Jens Eckhoff entstand die hochmelodiöse 80s-Synth-Pop-Single Wie Du, die über Selbstverlust, Projektion und den Wunsch, jemand anders sein zu wollen, handelt. Also davon handelt sie ja. Musikalisch lebt Wie Du von diesem Spannungsverhältnis. Auf der einen Seite stehen detailverliebte, fast und überzeichnete Bilder in den Strophen, auf der anderen Seite eine bewusst reduzierte eingängige Hook. Ich habe mich lyrisch ausprobiert und versucht, neue Worte für mein Gefühl zu finden, sagt Millennium Kid. Im Refrain wollte ich dazu einen bewussten Kontrast schaffen, etwas Leichtes und Unmittelbares. Ja, wollen wir mal hören.

Millennium Cat ist nicht wie du. Und jetzt haben wir hier noch Orange Gun, I Won't Begin. I Won't Begin ist ein kurzes, intimes Folklied, das mit rätselhaften Bildern und vielschichtigen Fingerpicking-Gitarren eine zarte Geschichte über Beziehungen erzählt, die sich verändern, zerbrechen und wieder neu entstehen.

Wir hörten Orange Gun with I Won't Begin. Und jetzt? Ist die Zeit auch schon wieder rum. Das waren die Musik der Passion heute live on tape aus dem Garten. Wir haben Sommer und ich hoffe, ihr könnt ihn genießen. Ich habe euch hier einige brandneue Songs von überwiegend noch nicht ganz so bekannten Musikerinnen und Musikern vorgestellt. Und ich hoffe, für euch war etwas dabei und sage ciao, bis zum nächsten Mal.

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